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1: Auf der A66 in Richtung Frankfurt zwischen Wiesbaden-Nordenstadt und Wiesbaden-Erbenheim ist ein Unfall passiert und die Richtungsfahrbahn ist gesperrt. Gute Fahrt!
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1: Ich bin Uli Reitinger. Bundeskanzler Merz hat seine Koalition zum Zusammenhalt aufgerufen. Er forderte Union und SPD in der ARD-Sendung Bericht aus Berlin auf, nun bei den Reformen der Sozialsysteme voranzukommen und bis zum Jahresende die notwendigen Entscheidungen zu treffen. Er hoffe, dass es gelinge, die vorliegenden Vorschläge zur Rentenreform durchzusetzen. Die SPD sieht die geplante Abschaffung der abschlagsfreien Frührente nach 45 Beitragsjahren allerdings kritisch. Die Regierung macht sich das Leben nicht nur selber schwer, sie bekommt auch jede Menge Druck von außen. Gewerkschaften und Sozialverbände haben in einem Schreiben jetzt davor gewarnt, bei der Pflege und den anderen sozialen Bereichen zu sparen. Sie rufen die Koalition dazu auf, die Kürzungspläne in Sozialbereichen zu stoppen.
2: DGB, die Gewerkschaften IG Metall und Verdi, Caritas, Diakonie und Sozialverbände sehen die geplanten Kürzungen beim Wohngeld, Kinderzuschlag oder Unterhaltsvorschuss mit großer Sorge, vor allem aber bei der Pflegereform. Durch die geplante Änderung bei den Pflegegraden würde Betroffenen der Zugang zu Leistungen erschwert oder gar verwehrt, heißt es. Diana Kramer, Nachrichtenredaktion.
1: Die Bundesregierung will Opfer von häuslicher Gewalt besser schützen. Sie sollen sich leichter aus gemeinsamen Mietverträgen mit ihren Peinigern lösen können. Das sieht ein Gesetzentwurf von Justizministerin Hubig vor, der Funke Mediengruppe vorliegt. Opfer, das sind überwiegend Frauen, sollen außerdem vom Täter verlangen können, dass dieser grundsätzlich für Miete und Nebenkosten aufkommt, die nach dem Auszug der Frauen entstehen. Zum Sport. Die deutsche Fußballnationalmannschaft hat die Revanche in Griechenland knapp verpasst. Eine Woche nach dem 0:1 in Augsburg reichte es im Rückspiel in Thessaloniki nur zu einem 0:0 gegen Griechenland. Damit muss das Team von Jürgen Klopp um das Weiterkommen in der Nations League zittern.
3: Da wäre deutlich mehr drin gewesen. Das deutsche Team dominiert die erste Hälfte, setzt die Griechen zeitweise mit einem Powerplay unter Druck. Doch das verdiente Tor durch Burkhardt nach einer halben Stunde wird vom Videoschiedsrichter kassiert, wegen eines vorherigen Handspiels. In der zweiten Hälfte das Spiel ausgeglichener, Deutschland kommt kaum noch gefährlich vors Tor. Die Richtung unter Jürgen Klopp stimmt zwar, aber in der Gruppe belegt Deutschland derzeit nur Platz 3. Die letzten beiden Gruppenspiele dann im November. Thomas Bremser, Sportredaktion.
1: Im Parallelspiel der deutschen Gruppe setzten sich die Niederlande gegen Serbien mit 2:1 durch.
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1: Auf der A3 zwischen Frankfurt und Köln gibt es eine ungesicherte Unfallstelle zwischen Königsforst und dem Dreieck Köln-Heumer. Auf der A67 Richtung Darmstadt zwischen Mönchhof-Dreieck und Rüsselsheim-Ost steht ihr auf 1 Kilometer mindestens 17 Minuten im Stau. Außerdem ist zwischen Mönchhof-Dreieck und Rüsselsheimer Dreieck die Richtungsfahrbahn nach einem Unfall gesperrt. In der Gegenrichtung ist zwischen Rüsselsheim-Ost und Mönchhof-Dreieck der linke Fahrstreifen gesperrt. Gute Fahrt.
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1: Ich bin Uli Reitinger. Mit einer Reform will die Bundesregierung den Führerschein günstiger machen. Werden die Pläne komplett umgesetzt? Dazu gibt es heute eine Anhörung im Verkehrsausschuss des Bundestags. Fahrlehrerverbände machen sich Sorgen um die Sicherheit.
2: Theoriestunden auch online statt in Präsenz, Autofahren üben mit den Eltern oder im Simulator statt mit einem Fahrlehrer. Die Bundesvereinigung der Fahrlehrerverbände fürchtet um die Verkehrssicherheit und fordert, die Ausbildungsqualität müsse trotz Reform mindestens erhalten bleiben. Auch eine offizielle Datenbank, in der Fahrschulen ihre Preise und Erfolgsquote angeben müssen, lehnen die Fahrlehrerverbände ab. In Kraft treten soll die Reform nach den Plänen der Bundesregierung mit dem Jahreswechsel. Jan-Henner Reitze, Nachrichtenredaktion.
1: Bundeskanzler Merz hat auf die Unstimmigkeiten in seiner Regierung reagiert und seine Koalition zum Zusammenhalt aufgerufen. Er forderte Union und SPD in der ARD-Sendung Bericht aus Berlin auf, nun bei den Reformen der Sozialsysteme voranzukommen und bis zum Jahresende die notwendigen Entscheidungen zu treffen. Vor dem Hintergrund der koalitionsinternen Konflikte sagte Merz, ganz Europa hänge an der Stabilität in Deutschland. Stromausfälle, zerstörte Häuser und eine Tote. Unwetter auf den griechischen Inseln Kreta und Rhodos haben Opfer gefordert und Schäden hinterlassen. Nachdem sich die Lage etwas beruhigt hat, haben die Behörden eine erste Bilanz gezogen.
3: Auf Kreta wurden weite Teile der Landwirtschaft zerstört, Straßen unterspült und Häuser beschädigt. Rund 22.000 Blitze wurden registriert. Auf Rhodos wurde eine 58-jährige deutsche Urlauberin von einem Blitz getroffen und getötet. Ihr Ehemann wurde leicht verletzt. Die heftigen Regenfälle sollen noch einige Stunden anhalten. Danach wird eine Wetterberuhigung mit Temperaturen um die 26 Grad erwartet. Aus Athen, Takis Tsafos.
1: Und noch zum Sport. Die deutsche Fußballnationalmannschaft hat in Griechenland die Revanche verpasst und nur einen Punkt geholt. Im Gruppenspiel der Nations League in Thessaloniki hieß es am Ende 0-0. In dieser ersten Länderspielphase unter Bundestrainer Klopp lautet die deutsche Bilanz also ein Sieg, zwei Unentschieden und eine Niederlage. Damit steht Deutschland in der Nations League Gruppe nur auf Platz 3 hinter Holland und Griechenland.
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1: Auf der A67 zwischen dem Mönchhof-Dreieck und Rüsselsheim-Ost in Richtung Darmstadt ist dichter Verkehr. Rechnet hier mit mindestens 10 Minuten Verzögerung. Gute Fahrt.
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0: To do with it. 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Hallöchen. Nächste Legende, wer Bock hat auf einen Song unseres Lebens. Cher, If I Could Turn Back Time. Kann man heutzutage alles machen mit genug Geld? Jedenfalls äußerlich. So, außerdem Hit von heute, Ray Dalton, Blood Running. Und sie hat das überhaupt alles nicht nötig, denn sie sieht fresh aus.
1: Ja?
0: Ja.
1: Danke, ja.
0: Liegt wie eine Soline, ja.
1: Ja, ich bin's. Hi. ja, danke schön, du auch.
0: Danke.
1: Ja, und wir starten auch sehr fresh in die Woche. Nicht kalt, aber entspannt. Mhm. Bis zu 21 Grad und den ganzen Tag so ein Mix aus Sonne und Wolken. Aktuell in Kaltenborn im Kreis Ahrweiler 9, in Niederolm in Rheinhessen 10 und in Eppenbrunn in der Südwestpfalz 11 Grad.
0: Ich wollte sagen, du hast es noch nicht nötig. Also, ne, da werd mal 30.
1: Du auch noch nicht. Werd mal 40.
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3: Ich bin Uli Reitinger. Opfer von häuslicher Gewalt sollen sich nach dem Willen der Bundesregierung leichter aus gemeinsamen Mietverträgen mit ihren Peinigern lösen können. Das sieht ein Gesetzentwurf von Justizministerin Hubig vor, der der Funke Mediengruppe vorliegt. Der Weg in ein selbstbestimmtes und sicheres Leben solle so etwas einfacher werden, sagte Hubig. Außerdem sollen die Opfer, das sind ganz überwiegend Frauen, auch vom Täter verlangen können, dass dieser grundsätzlich für Miete und Nebenkosten aufkommt, die nach dem Auszug der Frauen entstehen. In Deutschland gilt wieder der Tankrabatt und die G7-Staaten wollen einen Teil ihrer Ölreserven freigeben. Hat das den erhofften Effekt auf die Spritpreise? Zumindest übers Wochenende sind Benzin und Diesel etwas günstiger geworden.
4: Der Liter Diesel im Schnitt 6 Cent billiger, der Liter E10 2 Cent, so die Preisvergleichs-App Tankerkönig. Die G7-Staaten, also auch Deutschland, wollen in den nächsten 4 Monaten 100 Millionen Barrel Rohöl und Diesel aus ihren Reserven verkaufen, um die Preise zu stabilisieren. Dabei ist die Reserve eigentlich für den Fall einer Mangellage gedacht. Wie schon den Tankrabatt kritisieren Wirtschaftsexperten auch die Freigabe aus der Reserve und sagen, das hat nur einen kurzfristigen Effekt, nötig sei aber eine grundsätzliche Lösung. Jan-Henner Reitz zur Nachrichtenredaktion.
3: Die Bundesregierung will den Führerschein billiger machen. Heute ist im Bundestag eine Anhörung dazu im Verkehrsausschuss geplant. Konkret sollen Fahrschulen unter anderem mehr digitalen Unterricht anbieten. Der Fragenkatalog für die theoretische Prüfung soll um ein Drittel reduziert werden. Für die Zahl der Sonderfahrten bei Dunkelheit oder auf Autobahnen sollen keine festen Vorgaben mehr gelten. Und es soll möglich sein, einige Fahrstunden mit nahestehenden Personen, wie zum Beispiel den Eltern, zu machen. Zum Fußball. Die deutsche Nationalmannschaft hat die Revanche gegen Griechenland in der Nations League knapp verpasst. Nach dem 0:1 im Hinspiel in Augsburg kam das Team von Bundestrainer Klopp am Abend in Griechenland nicht über ein 0:0 hinaus. Trotzdem war Klopp nachher bei RTL hochzufrieden.
5: Wenn mir gesagt hätte vor einer Woche, dass man nach einer Woche so eine erste Halbzeit spielen kann, das hätte ich nicht geglaubt, weil ich sowas noch nie gesehen habe. Die Jungs haben ein unglaubliches Fußballspiel gemacht, das in allen Bereichen top war, richtig top, außer dass wir unsere Chancen keine Tore gemacht haben. Ich bin sehr, sehr, sehr angetan von der Mannschaft.
3: Die deutsche Mannschaft liegt in der Nations League-Gruppe nur auf Platz 3 hinter den Niederlanden und Griechenland.
0: Übrigens, während Deutschland gespielt hat, war Ex-Bundestrainer Julian Nagelsmann auf der Wiesn.
1: Echt?
0: Ja. Und da regen sich total viele vor total auf und sagen, ja, da hat er nicht zugeguckt und so. Hä? Ich guck mir doch auch nicht den an, der meinen Job bekommen hat.
1: Ja, ich hätte mir jetzt auch nicht angeguckt an seiner Stelle. Nee.
0: Ehrlich, dann lieber feiern, saufen. So, wir gucken mal auf die Straßen an dieser Stelle. Es wird geblitzt auf der A6 Mannheim Richtung Kaiserslautern, bei Frankenthal Nord in der Baustelle Tempo 60 hier erlaubt und auf der A61 Koblenz Richtung Ludwigshafen zwischen Rheinböllen und Stromberg in der Baustelle bei Tempo 80. Ansonsten sind die Straßen frei. Wenn ihr was gesehen habt, gerne anrufen oder eine WhatsApp-Sprachnachricht schicken, natürlich kostenlos über die 0800 8 und dreimal die 62. Eine gute und sichere Fahrt euch allen.
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0: Morgen.
1: Hallo.
0: So, guck mal, ich habe was mitgebracht. Guck mal, hier auf meinem Handgelenk.
1: Was für mich
0: wie 18. Ich habe da einen
1: Stempel.
0: Ja, und jetzt rate mal, woher? Warum habe ich einen Stempel? Das ist ein kleines Herz.
1: Ah, du warst auf dem Bauernhof.
0: Babybazar.
1: Ah.
0: Im Neckarzentrum, ja. Da kriegt man heutzutage auch Stempel wie früher mit 18 im Club.

0: für mich der schönste Song von Cher, If I Could Turn Back Time, rausgekommen im Jahr 89, ein Song unseres Lebens, bringt uns immer noch in diesen Montagmorgen, 5. Oktober 2026. Es ist 11 Minuten nach 5, so, guck mal, ja. Kühlschrank leer heute früh, Tank leer, weil am Wochenende unterwegs gewesen. Dann ist es Anfang des Monats, da wird alles abgebucht vom Konto. Also so 10.800 Euro würden heute früh schon gut tun, oder?
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0: Einen schönen guten Morgen. Wir sind Laura Novak, Azubine Sulli.
2: Morgen.
0: Ben direkt aus der Krankheit in den Urlaub.
2: Super.
0: Es ist Profi.
2: Das sind mir die Liebsten, ja.
0: So, und die Frage an euch. Wir suchen immer noch das aktuelle RPA 1 Weinfestgeräusch. Und das klingt so. Was verbirgt sich hier hinter? Es wurde wieder auf unglaublich vielen Festen am Wochenende gehört. Ob eine kleine Kerwe, ein größeres Dorffest. Man kann es überall hören. Wollen wir mal gucken, Solin, was es nicht ist. Was wurde denn schon falsch getan?
2: Eine Bremse an der Schiffsschaukel. Mhm. Gibt es ja halt auch nicht überall. Ne? Mhm. Diese Geldscheinklammer in der Kasse, ne?
0: Würde es wahrscheinlich, in Kasse gibt es wahrscheinlich wirklich überall,
2: genau,
0: das ist ein guter Punkt.
2: Ja, aber es war es auch nicht.
0: Vielleicht irgendwas anderes in der Kasse?
2: Oh. Ja, es ist so schwierig.
0: Ist es so eine große Geldkassette, wenn man ganz nah rangeht mit dem Mikro und dann lauter dreht das Geräusch?
2: Eine Goldkassette?
0: Geldkassette. Ich weiß, du hast nur Gold im Kopf. Ich zahle noch
2: es
0: mit Geld.
2: Schwierig, ja. Wir glauben ja, also es klingt halt wirklich wie ein Fahrgeschäft, ne? Sonst aber auch nicht überall.
0: Ein Fahrgeschäft?
2: Ja. Wenn du so bei einem Karussell irgendwas runtermachst.
0: Ja, ich fahre keine Karussells mehr.
2: Ja?
0: Ja, da bin ich. Da kriege ich sofort einen Dreh. Ja, Schwindel. So, was denkt ihr denn? Vielleicht habt ihr bessere Tipps als wir zwei hier. Dann jetzt eine WhatsApp schicken mit dem Stichwort RPR1 an die 0800 8 dreimal die 62. Und die nächste Chance mitzumachen, schon um 10 nach 6 in genau einer Stunde, spielen wir die nächste Spielrunde und dann geht es um 10.800 Euro. Lally.

0: Die ersten Ferienkinder schon wach. 5.19 Uhr. Ja,
1: noch wach.
0: Ja. Nee, es ist, glaube ich, immer so. Sonst kriegst du die morgens nicht aus dem Bett, aber wenn sie einmal aufschlafen können, nee, dann sind die um 5 Uhr wach. RPR 1 Wetterexperte Dominik Jung. Es ist der allererste Ferientag bei uns in Rheinland-Pfalz. Die Frage, wie wird die Woche denn, dass man so ein bisschen planen kann?
2: Ja, also es wird eine Woche zum Genießen, zumindest heute, morgen und am Mittwoch. Das sollte man auch ausnutzen. Da gibt es viel Sonnenschein, Temperaturen über 20 Grad. Am Mittwoch sogar in der Südpfalz bis zu 25 Grad. Ab Donnerstag kippt die Lage dann. 10 Grad kühler, viele Wolken und zeitweise Regen. Deswegen die nächsten Tage nutzen. Ab Donnerstag wird es schlechter.
0: So, dann müssen wir erstmal wieder unsere Garderobe hier hervorkramen, oder?
1: Sommergarderobe?
0: Nee, ich meinte so, bist du ready für den Herbst jetzt komplett? Hast du alles
1: noch? Ich bin noch am Shoppen.
0: Ja.
1: Ich bin noch am Einholen.
0: Ja, weil wir holen nicht aus dem Schrank vor, wir kaufen neu.
1: Oh Gott.

0: Time Sadness um 17:30 hier ist RPR 1. Einen schönen Montagmorgen. Azubine Soline, es wird auch so ein bisschen sommerlich noch.
1: Ja, absolut. Bis zu 21 Grad ist echt noch angenehm mit so einem Mix aus Sonne und Wolken. Aktuell in Kaiserslautern 8, in Alzey in Rheinhessen 9 und in Cochem an der Mosel auch 9 Grad.
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3: Guten Morgen, ich bin Vio Kostanic und das sind die Themen um 17:30 mit einer Reform.

0: will die Bundesregierung den Führerschein günstiger machen. Werden die Pläne komplett umgesetzt? Dazu gibt's am Vormittag eine Anhörung im Verkehrsausschuss des Bundestages. Fahrlehrerverbände machen sich Sorgen um die Sicherheit. Bundespräsident Frank-Walter Steinmeier zeichnet anlässlich des Tages der Deutschen Einheit 21 Bürgerinnen und Bürger mit dem Verdienstorden der Bundesrepublik Deutschland aus. Die Ordensverleihung findet heute in seinem Berliner Amtssitz statt. Unter den Ausgezeichneten sind 12 Frauen und 9 Männer. Die deutsche Fußballnationalmannschaft bangt in der Nations League um den Einzug ins Viertelfinale. Das Klopp-Team schafft im Rückspiel gegen Griechenland nur ein 0:0. In der Tabelle bleibt die DFB-Auswahl damit auf Platz 3. 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
1: Und damit schauen wir einmal auf die Straßen. Sieht immer noch ruhig aus. Es wird aber geblitzt auf der A61 Koblenz Richtung Köln vorm Meckenheimer Kreuz bei Tempo 100 und auf der A650 bei Dürkheim Richtung Ludwigshafen zwischen Oggersheim Süd und Bruchwiesenstraße vergesst den Blitzer nicht bei Tempo 90. Außerdem schauen wir noch einmal auf die Straßen. Wir haben eine einzige Meldung aus Baden-Württemberg, A656 Heidelberg Richtung Mannheim. Wenn ihr da morgens unterwegs seid, zwischen Kreuz Heidelberg und Mannheim-Seckenheim liegen mehrere Äste mitten auf der mittleren Spur. Und wenn ihr noch was gesehen habt, gerne kostenlos eine WhatsApp-Sprachnachricht schicken an die 0800 8 und 3 mal die 62. Gute und sichere Fahrt euch jetzt um 5.32 Uhr.
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1: Ich bin Uwe Burkhardt von der katholischen Kirche. Guten Morgen. Habt ihr auch Erntedank gefeiert? Mit einem bunten Früchte- und Gemüseteppich rund um den Altar aus lauter lecker Obst und Gemüse. Ihr habt sogar ein kleines Erntedankbrot mit nach Hause gebracht. Erinnert ja an die Bitte aus dem Vater Unser. Unser tägliches Brot gib uns heute. Gott sei Dank müssen sich hier bei uns in Rheinland-Pfalz und deutschlandweit die wenigsten wirklich Sorgen machen ums tägliche Brot. Und in der Bäckerei habt ihr eher die Qual der Wahl zwischen Brötchen mit und ohne Körner, Dinkel, Weizen, Hafer, Croissants und Brot in unzähligen Varianten. Sagt ihr denn manchmal still für euch Danke? Danke für all die leckeren Sachen, die ihr so selbstverständlich kaufen könnt im Supermarkt oder Naturkostladen? Sagt ihr auch sonst manchmal still für euch Danke in besonderen Momenten, wenn ihr euch richtig rundum wohlfühlt, alles ist gut, beim Sonnenuntergang, der unter die Haut geht, wenn ihr auf einer sattgrünen Wiese steht in der warmen Sonne? Sagt ihr auch sonst manchmal still für euch Danke für besondere Menschen, denen ihr begegnet, die euch begleiten, die euch begeistern? Danke, weil so richtig was dafür könnt ihr ja nicht, für besondere Menschen oder für besondere Momente. Das sind Geschenke, die fallen wie vom Himmel. Weshalb manche sogar beten, Gott sei Dank. Oder wem dankt ihr und wofür?
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0: 5:46 Uhr, einen schönen Montagmorgen. Und hat er am Wochenende bei euch auch schon angefangen? Der Mann im Garten. Wellness für Männer, Kärchern, unser Rocker schon.
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1: Ja, jetzt ist die Zeit, wo man seinen Hof und seinen Garten wieder winterfest macht, ja. Wo man die Spuren des Sommers beseitigen will, damit es nächstes Jahr im Frühjahr auch wieder schön aussieht, ja. Also früher hast du so mit Chip und Besen genommen und wenn du richtig Kohle hattest, hast du auch mal mit dem Wasserschlauch draufgehalten, ja. Aber dann warst du schon richtig reich, ja. Na, heute gibt's es nicht mehr. Heute wird gekäschert. Spätestens als Eigenheimbesitzer, der heute noch mit dem Gartenschlauch hantiert, wirst du früher oder später ohne Blickkontakt von der Seite angegriffen. Der Nachbarn zieht seine eckige Tigerente aus der Garage und macht dir mit ein paar Handbewegungen und Kompressorengeräusche klar, dass du ohne Kärcher ein Versager bist, ja? Und die fangen jetzt sogar schon an mit Akku-Kärchern die Grabsteine der Verstorbenen zu reinigen, ja. So nach dem Motto, mit Hochdruck gegen die Spuren der Zeit, ja. Also letztens hat ein Mann derart Dampf über dem Grab seiner Verstorbenen abgelassen, als wollte er ganz sicher gehen, dass die Inschrift gestorben am auch wirklich nie verblassen wird. Seit der Erfindung des Kärchers sind ja ganze Friedhöfe wegen instabiler Grabsteine gesperrt worden, ja. Und statt Ruhe in Frieden schwebt über unseren Ruhestätten der gelb-schwarze Geist Kärcherus über den Seelen und verkündet ihm den guten Willen, der hinter Bliebenen, alles sauber zu machen und laut dabei zu sein. Du Weine kenn dich, Weine.
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0: Morgen Rheinland-Pfalz, 6:02. Gleich. Für alle, die arbeiten und die nicht krank sind. Ich weiß nicht, wie bei euch der Krankenstand heute früh aussieht, aber bei uns sind, glaube ich, 80% immer noch flach. Ne? Ja. Opalite mit Taylor Swift. Und Kruppzell bringen uns auch in den Tag mit Viva La Vida und wie der Tag wettertechnisch wird. Das schauen wir uns jetzt mal an mit Julien.
1: Sehr entspannt, sehr gechillt, bis zu 21 Grad und den ganzen Tag mal Sonne und mal ein bisschen Wolken für uns. Aktuell in Trier 10, in Lambrecht in der Pfalz 11 und in Nassau im Rhein-Lahn-Kreis 9 Grad.
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3: Das sind die Themen um 6 Uhr. Merz beschwört Geschlossenheit der Koalition. Und in Speyer startet Europäisches Filmfestival der Generationen.
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4: Ich bin Christian Semmet. Der Streit um die geplante Pflegereform geht weiter, einen Tag vor den Beratungen im Bundeskabinett. Die SPD fordert einen Pflegekostendeckel und einen Ausgleich sozialer Ungerechtigkeiten. Pflege dürfe kein Armutsrisiko sein, heißt es in einer Erklärung der SPD-Spitzenfraktionen von Bund, Ländern und Europaparlament. Aus Berlin, RPA1-Reporterin Tanja Wagner.
5: 4,4 Milliarden Euro werden bis Ende des Jahres fehlen, warnen die Pflegekassen. Um dort zu sparen, sollen unter anderem Pflegebedürftige und ihre Angehörigen künftig stärker belastet werden. Wer aber sein Leben lang gearbeitet und eingezahlt habe, müsse sich darauf verlassen können, gut versorgt zu sein, heißt das von der SPD. Sie fordert außerdem, dass neben der gesetzlichen auch die private Pflegeversicherung stärker in die Verantwortung genommen wird. Die CDU lehnt Änderungen der Reform grundsätzlich ab, aber auch dort gibt es Stimmen, die das Vorhaben von Gesundheitsminister Linnemann kritisch sehen.
0: So, und da gab es gerade technische Probleme. Das waren alte Nachrichten. Und deswegen gucken wir einmal, wir lassen mal wieder hier die Männer von der Technik raus. Ja. Dass sie wieder ein bisschen schrauben können. Und dann aber hoffentlich um 6:30 dann die aktuellen. Wir gucken auf die Straßen, entschuldigt bitte. Wir gucken auf die Straßen. Momentan auf der A6 ein kleiner Stau gebildet. Mannheim Richtung Kaiserslautern zwischen Kreuz Frankenthal und Grünstadt. 2 Kilometer anstehen. Hier braucht er tatsächlich eine Viertelstunde länger. Und die Landstraße im Kreis Neuwied zwischen Raubach und Abzweig nach Elgard in beiden Richtungen. Bitte vorsichtig, da gab es gerade einen Unfall. Es ist noch dunkel, es ist noch nicht abgesichert worden. Seid vorsichtig. Und es wird geblitzt. Und zwar auf der A61 Koblenz Richtung Ludwigshafen zwischen Rheinböllen und Stromberg in der Baustelle bei Tempo 80 und auf der A650 Bad Dürkheim Richtung Ludwigshafen zwischen Oggersheim Süd und Bruchwiesenstraße bei Tempo 90. Wenn ihr noch was gesehen habt, dann gerne eine WhatsApp-Sprachnachricht schicken an die 0800 8 und 3 mal die 62. Könnt euch auch gerne ins Handy einmal einspeichern und dann ganz schnell einfach nur noch bei WhatsApp schnell eine WhatsApp schicken. Wie oft habe ich jetzt WhatsApp gesagt? Kannst du mitzählen?
1: 3-mal.
0: Wenn ihr was gesehen habt. Gute und sichere Fahrt euch.
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0: Morgen.
1: Hallo.
0: 10.800 Euro holt ihr euch gleich. So viel sind im Jackpot. Das RPR1 Weinfestgeräusch. Nächste Chance.

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Vom TV rumhüpfen ist dank Wii total normal. 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

0: Das Gute, wenn jetzt Herbstferien sind, ist ja, dass die Kinder noch zu Hause sind und dann können die mitraten. Weil Kinder wiederum, die kommen ja nochmal auf komplett andere Ideen.
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0: Es ist 6:08. Zeit für die nächste Runde. Wir sind Laura Novak, Azubine Solin.
2: Morgen.
0: Und ihr habt jetzt 3 Sekunden Zeit, die Kids ans Radio zu holen. 3, 2, 1. Was ist das hier? Es ist auf jedem Fest, ob groß, ob klein, bei uns in Rheinland-Pfalz zu hören. Und das hier ist der Tipp von Matthias aus Zell an der Mosel.
3: Ich glaube, dass das Geräusch, was wir gehört haben, das Zusammenstoßen von den Stupsautos, von den Autoscootern, von den Knupsautos, wie auch immer wir sie nennen wollen, ist.
0: Matthias, hast du allein geraten oder hast du dich beraten?
4: Nee, alleine. Mhm. Und es war für mich, dass ich das Geräusch kam und es war wie so ein kleiner Flashback in die Kindheit. Dieses Aufstoßen, auch was man gespürt hat.
2: Mhm. Also mein Aufstoßen war damals aber immer ein bisschen extremer, also ein bisschen lauter.
0: Also ich verstehe unter Aufstoßen was ganz anderes, aber...
2: Also ich habe die Leute mal gerammt, so.
0: Kleiner Rowdy.
2: Vielleicht war Matthias ein bisschen...
0: Ich durfte gar nicht Autoscooter fahren.
2: Echt?
0: Meine Mama hat... Die hat uns doch in Watte gepackt. Die hat gesagt, das ist schlecht für den Rücken, wenn du immer so angestupst wirst. Und dann, wisst ihr, für die Wirbelsäule.
2: Ah, ja. Mein Papa hat immer gesagt, man sieht, wie du Autoscooter fährst, dass du bald, also später mal gut Auto fahren kannst.
0: Ja. Matthias.
4: Okay.
0: Und hast du die Kids immer angerammt?
4: Ich habe ja erst zu den kleineren Kindern damals immer gehört und wurde mit angerammt.
2: Das war ich.
0: So, wollen wir mal gucken, ist das RPR1 Weinfestgeräusch das Rammen von Boxautos, von Autoscootern, wie auch immer ihr es nennt, gibt es 10.800 Euro für dich?
2: Nein. Leider nicht.
4: Nicht schlimm.
0: Ja, dafür hatten wir schöne Kindheitserinnerungen gerade alle zusammen, oder?
4: Das auf jeden Fall.
0: Matthias, danke dir fürs Mitmachen. Und im Jackpot haben wir jetzt 10.900 Euro. Und die könnt ihr euch jetzt holen in genau einer Stunde. Die nächste Spielrunde 7:10.

0: Dosenvorräte aufgebraucht. Klopapier alle. Ja, erstmal einkaufen gehen heute. 18 Minuten nach 6 und so ein Samstag, Feiertag geschlossen. Da ist bei mir, aber da ist aber alles leer, du.
1: Ja, oder? Ja. Ich.
0: Du hast doch wieder auswärts gegessen.
1: Ja, ich war gar nicht in Deutschland.
0: Du hast doch nicht mal Vorräte.
1: Ich habe gar nicht gemerkt, dass der Feiertag war, okay?
0: Es ist der allererste Herbstferientag. Einen schönen Montagmorgen mit RP1. Und was macht Rheinland-Pfalz denn Schönes?
2: Wir fahren in den Urlaub nach Tunesien.
3: Also ich will halt oft mit Freunden raus, auf jeden Fall feiern.
4: Einen Tag bin ich in Belgien und sonst einfach mit Freunden treffen, rausgehen. Ja.
5: Wir gehen irgendwo hin mit der Familie wandern.
6: In den Herbstferien muss ich lernen, denn nach den Ferien kommt die Arbeitszeit, denn da schreibe ich sehr viele Arbeiten.
7: Wir gehen in den Ferien in ein Wellnesshotel. Ja, das ist auch mal cool, dass man sich mal entspannen kann und nicht an Schule denken muss.
0: Wie geil ist der? Ich möchte auch, dass Henry so wird, dass er sagt, Mama, können wir endlich Wellness machen? Dann liegen wir da mit Bademann.

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13: Einen schönen Montagmorgen. 6.29 Uhr haben wir es. Es sind Herbstferien und die starten auch noch richtig gut zu liegen.
14: Ja, Wetter macht auch mit in den Ferien. Ja, bis zu 21 Grad.
13: Wetter macht mit in den Ferien.
14: Ja, der will auch Ferien. Nee,
13: warte im Prinzip
14: mal.
13: Ja macht's, im Prinzip macht er ja nicht mit.
14: Die Ferien macht er nicht mit?
13: Na, er ist nicht in den Ferien, sondern... Nee,
14: er arbeitet ja.
13: Richtig.
14: So, das haben wir jetzt auch geklärt. Also, super Ferienwetter.
13: Manchmal verstehen nur wir zwei uns.
14: bis zu 21 Grad und mal kriegen wir ein bisschen Sonne ab und mal sind auch ein paar Wolken mit dabei. Aktuell in Daun in der Vulkaneifel 8, in Birkenfeld 11 und in Westerburg im Westerwald 7 Grad.
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16: Guten Morgen, ich bin Vio Kostanic und das sind die Themen um 6:30. Kanzler Friedrich Merz hat der Ukraine bei einem Besuch in Kiew weitere Militärhilfe zugesagt. Deutschland und die Ukraine wollen gemeinsam Abfangdrohnen, Raketen und Satellitentechnik herstellen. Zugleich rief Merz seine Koalition zu Geschlossenheit auf. Mit der Bekanntgabe des Nobelpreises für Physiologie oder Medizin startet heute die diesjährige Nobelpreiswoche. Letztes Jahr hatten sich drei Wissenschaftler aus Japan und den USA die Auszeichnung für ihre Forschung zum Immunsystem geteilt. Überreicht werden sie am 10. Dezember. Wer Präsident in Brasilien wird, entscheidet sich in einer Stichwahl. In 2 Wochen nach Auszählung fast aller Stimmen haben weder der rechte Senator Flavio noch der linke Amtsinhaber Lula da Silva die absolute Mehrheit.
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17: Mit Noah Theis, guten Morgen. Am Wochenende ist bei Annweiler eine Gleitschirmfliegerin aus einer Baumkrone gerettet worden. Die Polizei sagt, dass sie nach ihrem Start wegen schlechter Thermik schnell an Höhe verloren habe und deshalb kontrolliert in den Baum geflogen sei. Dort hing sie dann in 20 Metern Höhe fest und konnte nach wenigen Stunden von speziellen Höhenrettern befreit werden. In Landau soll ein Mann am Wochenende eine Frau sexuell belästigt und mehrere Menschen bedroht haben. Eine 37-Jährige rief am Samstag die Polizei, weil der Mann sie in einer Gaststätte begrapscht habe. Andere Personen erzählten den Beamten, dass derselbe Mann mit einem Messer auf sie zugelaufen sei. Gegen den 36-Jährigen

0: laufen jetzt mehrere Anzeigen. Er war offenbar betrunken. Emily Mukler aus Maikammer ist die neue pfälzische Weinhoheit. Sie konnte sich bei der Wahl in Neustadt an der Weinstraße gegen ihre Konkurrentinnen durchsetzen und sagte uns anschließend:
1: Es ist unbeschreiblich. Mein Kindheitstraum geht gerade einfach in Erfüllung und ich kann gar nicht glauben, was gerade passiert. Dass es jetzt geklappt hat, ist unglaublich, unbeschreiblich. Ich freue mich einfach, die Winzer zu repräsentieren, regional, überregional und meinen Kindheitstraum zu leben.
0: Und begleitet wird Emily Mukler in diesem Jahr von Sandra Krebs aus Friedelsheim und von Johannes Keller aus der Verbandsgemeinde Annweiler am Trifels.
2: Immer um halb die RPR1 Regionalnachrichten. 6.32 Uhr haben wir es. Immer noch ruhig, das ist das Schöne. Wenn andere Ferien haben, dann kommen wir wenigstens schnell zur Arbeit. Nur auf der A6 staut sich's weiterhin leider Mannheim Richtung Kaiserslautern. Zwischen Kreuz Frankenthal und Wattenheim ist das momentan jetzt 4 Kilometer Stau. Ihr braucht das schon 20 Minuten länger. Und bitte vorsichtig, Landstraße Kreis Neuwied zwischen Raubach und Abzweig nach Elgard. In beiden Richtungen immer noch die ungesicherte Unfallstelle. Außerdem die Blitzer A6 Mannheim Richtung Kaiserslautern, bei Frankenthal Nord in der Baustelle bei Tempo 60 und auf der B44 Mannheim-Sandhofen Richtung Lampertheim, Kirschgarzhausen bei Tempo 70. Außerdem gucken wir noch einmal auf die B51 Trier, der Blitzer unter der Konrad-Adenauer-Brücke, der ist auch schon wach Richtung Konz bei Tempo 50 und ansonsten euch allen eine gute und sichere Fahrt.
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2: Morgen. Hallo. Wenn nicht mit dem Auto, sondern mit dem Pferd zur Arbeit reitet. Das ist der perfekte Song. Shabuzi mit Cowgirl. Danach gibt's Gabrielle mit Rice. Wir sind Laura Novak, Azubine Solin.

0: wunderschöne Nummer aus dem Jahr 2000, ist 26 Jahre alt. Der Song ist älter als du.
1: Weißt du, immer wenn ich mich hingucke, denke ich, es ist Michael Jackson. Immer, also das ist die gleiche Stimme für mich.
0: Das ist aber ein Hot Take.
1: Doch, wirklich.
0: Das ist eine Frau.
1: Ich weiß, aber das ist einfach 1:1 Michael Jackson.
0: Das ist ja krass, ja. Ich habe noch nie gehört.
1: Ich denke immer so, ah nee, das ist Gabrielle. Ich denke immer, das ist Michael Jackson.
0: Krass, könnte man einen Streit anfangen. Weißt du was, ich habe jetzt auch, ich habe Streit mit meiner Schwägerin.
1: Wieso?
0: Ich habe ihr, also sie hat mir ein Bild geschickt, ne, von einer Freundin, und die hat so ein KI-generiertes Bild mit den Backstreet Boys ihr geschickt. Und dann habe ich ihr zurückgeschrieben, oh, Brian. Weißt du, was sie schreibt? Wer ist Brian?
1: Uff, hat sie nicht gesagt.
2: Lecker, Ecke, Zuckerschnecke.
3: Hallo?
1: Hallo? Schitsch, was machst du hier? Hast du keine Ferien?
0: Nee, ich gehe nicht in die Schule.
1: Hast du auch nach der 6. abgebrochen?
0: Nee, ich bin zu alt.
1: Niemand ist zu alt, um was zu lernen. Okay, lass sie das niemals einreden.
0: Nein, also ich habe keine Herbstferien.
1: In was für einer Schule hat man denn keine Herbstferien?
0: Ach, in der Schule des Lebens.
1: Oh mein Gott, wo ist die? Nicht, dass ich mich da auch aus Versehen anmelde. Mein Gott, Schule ohne Ferien?
0: Nee.
1: Uff. Junge, ich hab grad so Mitleid mit dir, gell? Nimm den Latz heute umsonst.
0: Danke.
1: Ich küsse dein Herz und folge uns auch gerne auf TikTok.
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1: Ich küsse dein Herz.

0: ist in ganz Deutschland bekannt und er ist einer von uns.
1: Apache.
0: Nein, aber er reiht sich definitiv in die berühmtesten Rheinland-Pfälzer mit ein. Einen schönen Montagmorgen, 6.46 Uhr haben wir es. Hier hört RPR1. So. Und neben Apache, Mark Forster, unser Kollege Rainer Meutsch, gebürtig aus Kroppach im Westerwald. 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

0: erster Tanzmove, der euch in den Sinn kommt, wenn ihr diese Nummer hört. Achtung! Celine.
1: Hüftenschwingen?
0: Echt?
1: Ja. Oder ist da was anderes?
0: Krass, Arme hochreißen.
1: Echt?
0: Oder ist das gar kein Tanz?
1: Mir ist immer Hüfte schwingen.
0: Okay, ja. Kann ich nicht. Ich bin so steif in der Hüfte, oder? Irene Cara, Flashdance, What a Feeling, gibt's gleich. Und Michael Patrick Kelly gemeinsam mit Shaggy, der aus jeder Nummer einfach einen Sommersong macht. Rebellion, das ist der beste Musikmix für Rheinland-Pfalz. Gleich in einer Minute geht's weiter.
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0: Einen schönen Montagmorgen, 6.59 Uhr. Die Ferienkinder werden langsam wach. Und wie sieht's Ferienwetter aus, Solin?
1: Ja, also heute früh haben wir noch ein bisschen Nebel mit dabei, aber später dann so ein Mix aus Sonne und Wolken bei bis zu 21 Grad. Also am besten mal die Kinder heute direkt rausschicken. Aktuell in Koblenz 8.
0: Und drin selber Fernsehen gucken.
1: Ja. In Binnweiler am Donnersbergkreis 11 und in Nürburg in der Eifel 10 Grad.
0: Die Mama kann jetzt nicht, Schatz, sie bleibt mal draußen. Und dann guckst du hier Ex on the Beach.
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9: Das sind die Themen um 7 Uhr. Merz beschwört Geschlossenheit der Koalition und europaweite Kontrollen gegen Handy am Steuer.
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9: Ich bin Vio Kostanet. Schönen guten Morgen. Kanzler Friedrich Merz hat der Ukraine weitere Militärhilfen zugesagt. Er war gestern nach Kiew gereist, zusammen mit Wirtschaftsministerin Katharina Reiche und einer Delegation. Merz kündigte in der Ukraine unter anderem an, dass beide Länder gemeinsam Abfangdrohnen, Raketen mit längerer Reichweite und Satellitentechnik herstellen wollen. Aus Kiew appellierte Merz an seine Kollegen in der schwarz-roten Koalition, die Regierung zusammenzuhalten. Im Bericht aus Berlin sagte er, alle müssten ein Interesse daran haben, dass Deutschland weiter stabil regiert werde. Ganz Europa hänge von der Stabilität in Deutschland ab. Mit der Verleihung des Deutschen Buchpreises startet heute die Buchmessenwoche in Frankfurt. Unter den 6 Finalisten ist auch Shida Basia aus Hermeskeil mit ihrem Roman Die Lücken. Der Buchpreis ist mit 37.500 Euro dotiert. Er gilt als einer der wichtigsten Auszeichnungen der Branche. Nach dem 0:0 in Griechenland bleibt die deutsche Nationalelf in der Nations League nur Dritter. Damit muss das Team von Jürgen Klopp um das Weiterkommen zittern. Dennoch zeigte sich der Bundestrainer bei RTL zufrieden.
10: Wenn man mir gesagt hätte vor einer Woche, dass man nach einer Woche so eine erste Halbzeit spielen kann, das hätte ich nicht geglaubt, weil ich sowas noch nie gesehen habe. Die Jungs haben ein unglaubliches Fußballspiel gemacht, das in allen Bereichen top war, richtig top, außer dass wir unsere Chancen keine Tore gemacht haben. Ich bin sehr, sehr, sehr angetan von der Mannschaft, von der Art und Weise, wie wir es gemacht haben und hat mich tendenziell eher überrascht, als dass ich jetzt hier enttäuscht stehen würde.
9: Die DFB-Elf muss gegen Serbien und die Niederlande möglichst 2 Siege holen, um das Viertelfinale noch zu erreichen. Andernfalls kommt es auch darauf an, wie Griechenland spielt.
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11: Fokus on the road, bitte. Konzentration auf die Straße. Unter diesem Motto macht die rheinland-pfälzische Polizei von heute an bei einer europaweiten Kontrollaktion mit. Es geht insbesondere ums Handy am Steuer. Alle Präsidien sind dabei. Rheinland-Pfalz setzt auch Spezialkameras gegen die Handynutzung ein. Bei Tempo 100, eine Sekunde. Sekunde aufs Display geschaut, bedeutet 30 Meter Blindflug, heißt es zur Begründung. Olaf Holzbach aus Mainz.
4: Eine der wichtigsten Autoverbindungen im Kreis Birkenfeld ist ab heute bis Samstagabend voll gesperrt. Entlang der B269 zwischen Oberhambach und Hattgenstein müssen laut Kreis ganz dringend Bäume gefällt werden, die drohen möglicherweise auf die Straße zu stürzen. Damit die Spezialfirmen dort in Ruhe und sicher arbeiten können, haben die Verantwortlichen entschieden, dass die ganze Straße gesperrt werden muss. Sebastian Hoffmann, Birkenfeld.
9: Und die gute Nachricht kommt aus der Südeifel. Der Kinderschutzbund eröffnet heute in Wittlich seinen neuen Laden Kaufen mit Herz. Neben Secondhand-Artikeln wollen die vielen Ehrenamtlichen dort auch ihre Beratungsangebote und verschiedene kreative Events anbieten. Laut Kinderschutzbund Bernkastel-Wittlich ist die Neueröffnung ein großer Schritt für die Arbeit in der Region. Das waren die RPR1 Nachrichten um 7 Uhr. Mehr Themen aus der Region gibt es wieder um 9:30.
0: Der Blick auf die Straßen um 7:03. Guten Morgen in die Autos. Es wird geblitzt auf der A6 Mannheim Richtung Kaiserslautern, bei Frankenthal Nord in der Baustelle bei Tempo 60. Und dann haben wir noch einen in Mainz, Rheinhessenstraße, kurz nach der Kurmainz-Kaserne stadteinwärts. Ansonsten echt viel los. Also für Montag, 7 Uhr, erster Ferientag in Rheinland-Pfalz. Viele Staus. Wo fahrt er denn bloß alle hin? Los geht's auf der A6 Mannheim Richtung Kaiserslautern, zwischen Kreuz Frankenthal und Grünstadt. 5 Kilometer anstehen. Hier braucht er eine Dreiviertelstunde länger. A48 Dernbach Richtung Koblenz, zwischen Dreieck Dernbach und Bendorf-Neuwied. 2 Kilometer Stau, da seid ihr in nahe so 7 Minuten durch. A60 Mainz Richtung Rüsselsheim, zwischen Bischofsheim und Rüsselsheimer Dreieck. 5 Kilometer Stau, hier braucht er 20 Minuten mehr. Und A643 Mainz Richtung Wiesbaden, zwischen Dreieck Mainz und Schiersteiner Kreuz, auch 4 Kilometer Stau. Hier braucht er 10 Minuten länger. Fahren alle in Urlaub. Oder?
1: Muss man mitnehmen.
0: Komisch, oder?
1: Ja.
0: Flieg doch mal.
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0: Morgen. Hi. Ist ungerecht. Wenn wir schon alle arbeiten müssen, wenn die Kollegen Ferien haben, dann wollen wir wenigstens freie Straßen.
1: So. Ja.
0: Also, Irene Cara gibt's dazu, Flashdance, What a Feeling. Und Ray Garvey macht den Anfang, Take This Heart. Dann machen wir es uns wenigstens schön, wenn wir im Stau stehen.
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0: den Herbst, vor allem wenn er bunt ist. Und meine bevorzugte Tätigkeit ist dann Spazierengehen oder Fahrradfahren.
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0: leer heute früh. Der Tank ist leer, weil am Wochenende unterwegs gewesen. Dann ist es Anfang des Monats, da wird auch noch alles abgebucht. 10.900 Euro, die würden heute früh schon gut tun, oder?
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0: Es ist 7:12, die nächste Runde steht an. Was verbirgt sich hinter diesem Geräusch, Rheinland-Pfalz? Fabian aus Oberflörsheim in Rheinhessen hat eine Idee.
2: Ich denke, das Geräusch kommt von einer leeren Mavic-Kiste.
0: Fabian, was für eine Kiste hast du am Wochenende leer gemacht?
3: Gar keine.
0: Sehr gut, richtige
4: Falsch.
0: Antwort. Nein, bitte keine ganze Kiste, Solin.
4: Wasser?
0: Ja. Cola?
4: Ja.
0: Was hast du Schönes gemacht? Warst du irgendwo unterwegs?
3: Ja, wir waren ein bisschen in Mannheim unterwegs mit so Mini-Hotrods mit meinen Freunden.
0: Mit was? Mini-Hotdogs?
3: Mini-Hotrods, also so Art Seifenkisten fahren.
0: Nee.
3: In der Straße.
0: Oh krass, habt ihr die zu Hause oder leiht man die aus oder?
3: Die leiten wir aus, die kann man ausleihen. Die gibt's in Mannheim.
0: Und ihr seid dann so verrückt und seid da durch die City gedüst?
3: Genau, mit 5 Leuten waren wir unterwegs, von Mannheim bis nach Heidelberg gefahren, eine Tour gebucht, über 2 Stunden.
0: Oh, macht Spaß?
3: Ja, war gut. War wirklich gut, ja. Wetter war gut und man muss halt auch sagen, die Dinger laufen 90 km/h und haben keine Federung. Also das ist schon sehr hart.
0: Ja. Hat man da einen Helm auf?
3: Ja, Helm
0: ja.
3: Nicht, genau.
0: Okay, ja, dann bin ich beruhigt. Fabian, wir schweifen wieder komplett ab. Meine Schuld, absolut. Wir wollen jetzt gucken, 10.900 Euro.
3: Mhm.
0: Gehen die jetzt auf dein Konto, Montagmorgen, kurz nach 7. 10.900 Euro ist das RPA1 Weinfestgeräusch. Eine leere Mehrwegkiste.
3: Ich hoffe.
0: Nein, das ist es leider auch nicht.
3: Auch nicht, schade.
0: Nein. Oh Mann, ey. Ach, wolltest du gerade sagen, ihr habt es mal ausprobiert?
3: Ja. Haben wir gemerkt, nicht ganz so 100%.
0: Ey, dann probiert mal weiter. Ihr seid bestimmt eine lustige Truppe. Und dann probiert einfach weiter Geräusche vom Weinfest aus, okay?
3: Jawohl.
0: Machen wir's. Und dann alle, die einen Tipp haben, jetzt eine WhatsApp schicken mit dem Stichwort RPA1 an die 0800 8 3 mal die 62. Ach Gott, und dann geht's in einer Stunde um 11.000 Euro. Nächste Chance zu lösen, 10 nach 8. Fabian, habt eine schöne Woche.
3: Danke, euch auch.
0: Danke, mach's gut. Ciao.
3: Tschüss.

0: Na, 20 nach 7, die ersten Ferienkinder schon wach. Ihr hört RPR 1. Guten Morgen, Rheinland-Pfalz. Wir sind Laura Novak, Azubine Solin.
1: Morgen.
0: Wenn der Profi direkt aus der Krankheit in den Urlaub rein.
1: Alles richtig gemacht.
0: Und wenn er jetzt noch richtig, also wenn er es jetzt richtig drauf hat, dann geht er wieder aus dem Urlaub in die Krankheit hoch. So, nee, aber es ist wirklich so, oder? In den Ferien, sonst kriegst du Kinder nicht aus dem Bett, aber in den Ferien auf einmal, wenn die mal ausschlafen können, da sind sie, stehen sie um 7 neben dir und sagen, ich habe Hunger, was machen wir? RPR 1 Wetterexperte Dominik Jung. Erster Ferientag für alle Mamas, für alle Papas. Wie wird die Woche denn, dass man so ein bisschen planen kann?
2: Ja, also es wird eine Woche zum Genießen, zumindest heute, morgen und am Mittwoch. Das sollte man auch ausnutzen. Da gibt es viel Sonnenschein, Temperaturen über 20 Grad. Am Mittwoch sogar in der Südpfalz bis zu 25 Grad. Ab Donnerstag kippt die Lage dann. 10 Grad kühler, viele Wolken und zeitweise Regen. Deswegen die nächsten Tage nutzen. Ab Donnerstag wird es schlechter.
0: So, und jetzt hat Rihanna hier auch noch eine Bitte. Achtung.

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12: Einen schönen Montagmorgen, 5. Oktober, sagt der Kalender, 7.30 Uhr. Was sagt das Thermometer, Sudin?
13: Ja, bis zu 21 Grad heute, eigentlich ganz nett. Und so ein bisschen Sonne und mal ein bisschen Wolken mit dabei. Aktuell in Bellheim in der Pfalz, 16 in Daun, in der Vulkaneifel 8 und in Hachenburg im Westerwald auch 8 Grad.
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15: Guten Morgen, ich bin Vio Kostanic und das sind die Themen um 7:30. Die Bundesregierung will den Führerschein günstiger machen. Heute beriet der Verkehrsausschuss über die Pläne. Fahrlehrerverbände warnen vor Abstrichen bei der Sicherheit und wollen einen Teil des Theorieunterrichts in Präsenz beibehalten. Ein neues Gesetz soll Gewaltopfern helfen, sich leichter aus gemeinsamen Mietverträgen mit Tätern zu lösen. Das sieht ein Gesetzentwurf von Bundesjustizministerin Stefanie Hubich vor. Damit folgt sie eine Initiative des Bundesrats, der im März Änderungen im Gewaltschutzgesetz vorgeschlagen hatte. Die deutsche Fußballnationalmannschaft bangt in der Nations League um den Einzug ins Viertelfinale. Das Klopp-Team schafft im Rückspiel gegen Griechenland nur ein 0:0. In der Tabelle bleibt die DFB-Auswahl damit auf Platz 3.
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16: Mit Noah Theiss, guten Morgen. Am Wochenende ist bei Annweiler eine Gleitschirmfliegerin aus einer Baumkrone gerettet worden. Die Polizei sagt, dass sie nach ihrem Start wegen schlechter Thermik schnell an Höhe verloren habe und deshalb kontrolliert in den Baum geflogen sei. Dort hing sie dann in 20 Metern Höhe fest und konnte nach wenigen Stunden von speziellen Höhenrettern befreit werden. In Landau soll ein Mann am Wochenende eine Frau sexuell belästigt und mehrere Menschen bedroht haben. Eine 37-Jährige rief am Samstag die Polizei, weil der Mann sie in einer Gaststätte begrapscht habe. Andere Personen erzählten den Beamten, dass derselbe Mann mit einem Messer auf sie zugelaufen sei. Gegen den 36-Jährigen laufen jetzt mehrere Anzeigen. Er war offenbar betrunken.

0: Emily Mukler aus Maikammer ist die neue pfälzische Weinhoheit. Sie konnte sich bei der Wahl in Neustadt an der Weinstraße gegen ihre Konkurrentinnen durchsetzen und sagte uns anschließend:
1: Es ist unbeschreiblich, mein Kindheitstraum geht gerade einfach in Erfüllung und ich kann gar nicht glauben, was gerade passiert. Dass es jetzt geklappt hat, ist unglaublich, unbeschreiblich. Ich freue mich einfach, die Winzer zu repräsentieren, regional, überregional und meinen Kindheitstraum zu leben.
0: Und begleitet wird Emily Mukler in diesem Jahr von Sandra Krebs aus Friedelsheim und von Johannes Keller aus der Verbandsgemeinde Annweiler am Trifels.
2: Immer um halb die RPR1 Regionalnachrichten. Schauen wir auf die Straßen, gehen direkt einmal in die Leitung. Da ist Holger dran. Hast du einen Blitzer gesehen? Wo?
3: A650, fahrt Richtung Bad Dürkheim, kurz vor Oggersheim, die Übstelle unter der Brücke bei 90.
2: Ich danke dir fürs Bescheid geben. Damit schauen wir auf die Straßen. Es ist wirklich vergleichsmäßig voll dafür, dass heute der erste Ferientag ist. Wir fangen mal an auf der A6 Mannheim Richtung Kaiserslautern. Zwischen Kreuz Frankenthal und Grünstadt jetzt 8 Kilometer Stau. Ihr braucht da eine Stunde tatsächlich länger. A48 Dernbach Richtung Koblenz. Zwischen Dreieck Dernbach und Bendorf-Neuwied 2 Kilometer Stau. Seid ihr in 10 Minuten durch. A60 Mainz Richtung Rüsselsheim. Zwischen Mainz-Spitz-Dreieck und Rüsselsheimer Dreieck 7 Kilometer anstehen. Halbe Stunde mehr Zeit einplanen. Und A643 Mainz Richtung Wiesbaden, zwischen Dreieck Mainz und Wiesbaden-Dotzheim. 5 Kilometer Stau, hier braucht er eine Viertelstunde länger. Außerdem schauen wir noch einmal in den Kreis Neuwied zwischen Raubach und Abzweig nach Elgard. Da gab es ja einen Unfall. Bitte Vorsicht, in beiden Richtungen wird der immer noch aufgenommen. Und wenn ihr noch was gesehen habt, dann gerne kostenlos anrufen und die anderen warnen. Wir gehen auch direkt tatsächlich nochmal in die Leitung. Ela ist nämlich gerade noch dran. Was hast du gesehen?
4: Blitzer am Krematorium in Koblenz.
2: Danke dir. So, also 0800, die 8, dreimal die 62. Auf euch ist immer Verlass. Gerne eine WhatsApp-Sprachnachricht schicken. Euch allen ansonsten eine gute und sichere Fahrt.
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2: So, und wenn Ben im Urlaub ist, können wir das zwei doch nochmal über Trash-TV reden, oder?
8: Oh, ja.
2: Heute startet nämlich die neue Staffel Big Brother. Wir gucken uns die Kandidaten mal an. Und ich kann jetzt schon verraten, es ist der Ex-Freund einer Bekannten von mir dabei.
8: Wie?
2: Ja.
8: Oh, ach.

0: Song über uns Frauen. Und gerade sagt der ein oder andere Typ, ja, über meine Ex-Freundin und crazy war die.
1: Mein Ex-Freund.
0: Der war crazy. 7.41 Uhr, einen schönen Montagmorgen. Wunderschöne Nummer von Seal. Gleich was Neues. Giant Rooks mit Slow Dance. So, und die Frage ist, haben sie bei euch auch schon angefangen, die Männer, jetzt im Herbst? Achtung.
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2: Ja, jetzt ist die Zeit, wo man seinen Hof und seinen Garten wieder winterfest macht, ja. Wo man die Spuren des Sommers beseitigen will, damit es nächstes Jahr im Frühjahr auch wieder schön aussieht, ja. Also früher hast du so mit Chip und Besen genommen und wenn du richtig Kohle hattest, hast du auch mal mit dem Wasserschlauch drauf gehalten, ja. Aber dann warst du schon richtig reich, ja. Na, heute gibt's es nicht mehr. Heute wird gecashert. Spätestens als Eigenheimbesitzer, der heute noch mit dem Gartenschlauch hantiert, wirst du früher oder später ohne Blickkontakt von der Seite angegriffen. Der Nachbarn zieht seine eckige Tigerente aus der Garage und macht dir mit ein paar Handbewegungen und Kompressorengeräusche klar, dass du ohne Casher ein Versager bist, ja? Und die fangen jetzt sogar schon an mit Akku-Cashern, die Grabsteine der Verstorbenen zu reinigen, ja. So nach dem Motto, mit Hochdruck gegen die Spuren der Zeit, ja. Also, letztens hat ein Mann derart Dampf über dem Grab seiner Verstorbenen abgelassen, als wollte er ganz sicher gehen, dass die Inschrift gestorben am auch wirklich nie verblassen wird. Seit der Erfindung des Cashers sind ja ganze Friedhöfe wegen instabiler Grabsteine gesperrt worden, ja. Und statt Ruhe in Frieden schwebt über unseren Ruhestätten der gelb-schwarze Geist Casherus über den Seelen und verkündet ihnen den guten Willen der Hinterbliebenen. Alles sauber zu machen und laut dabei zu sein. Du Weine kenn dich. 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

0: Fresh TV Talk am Morgen, 7.49 Uhr. Ihr hört RPR 1. Wir sind Laura Novak und Azubine Solina, Fresh TV Expertinnen.
1: Ja.
0: Und wir freuen uns heute Abend, nämlich Start von Big Brother. Mhm. Neue Staffel. Ab wann kennst du eigentlich Big Brother?
1: Wie meinst du?
0: Na, seit wann? Welche Staffel bist du eingestiegen?
1: Ich weiß nicht, welche Staffel, aber ich habe sehr früh mit Trash TV angefangen. Ich habe, glaube ich, mit 8 oder so schon Bachelor geguckt.
0: Früher war ja Big Brother noch gar kein Trash TV eigentlich. Die erste Staffel mit Jürgen und Zlatko und so, das war ganz normal Fernsehen.
1: Ja, heutzutage ist alles Trash.
0: Oder? So, wollen wir mal gucken, wer ist alles dabei? Ich freue mich ganz besonders, weil das ein super sympathischer Typ ist. Ich hatte mit dem mal irgendwie einen Job in Ludwigshafen im Krankenhaus. Mhm. Axel Schulz. Es ist wirklich der netteste Mensch der Welt. Axel Schulz, der ist so charming mit seinem Berliner Dialekt. Ihr könnt den knutschen. Wirklich.
1: Okay.
0: Also ihr könnt mir richtig verknallen in den. Wartet, ist eine richtige Type. So, dann haben wir Nadja von den No Angels mit dabei. Und die Ex von Sido.
1: Ach, echt?
0: Ja, Georgina. Die einen Podcast mit Charlotte Würdig hat, mit der anderen Ex von Sido. So, und tatsächlich, wer erinnert sich an Kommissar Rex? Es gab ja früher den, ich glaube, er hieß Tobias Moretti. Kennst du gar nicht mehr.
1: Nee.
0: Weißt du, wer Kommissar Rex ist?
1: Nee, ich kannte auch alle gerade nicht.
0: Okay, dann Kommissar Rex, machen wir ein kurzes Quiz mit Azubine Solin. Kommissar Rex ist A. ein Hund, der knifflige Kriminalfälle löst. B. ein Goldfisch, der immer die Fußballspiele vorhergesagt hat. Oder C. Kommissar Rex ist ein richtig hotter FBI-Ermittler.
1: C.
0: Nein, es ist tatsächlich der Hund.
1: Oh.
0: Ja, es war ein Schäferhund. Und Gideon Burkhardt, Kommissar Rex, ganz lange gewesen, beziehungsweise der Halter von Rex, weil Rex war der Hund. Und der war mal zusammen mit einer Bekannten von mir, die war Praktikantin, als ich Volontärin damals, als ich meine Ausbildung beim Radio gemacht habe, war die mit der zusammen.
1: Verrückt. Mhm.
0: So, also, heute Abend Big Brother Start 2015 bei Sat.1. Wen kennst du aus der Staffel?
1: Francesca. Auf die freue ich mich. Von Match My Ex, I Do One. Auf die freue ich mich richtig. Richtig cutie.
0: Kenn ich nicht.

0: Ja, where is my husband? Das frage ich mich auch oft. Wenn du dann irgendwie ne Baby schreit, dann stehst du gerade da, hast Geschirrspüler, gleichzeitig musst du den Kuchen aus dem Backofen holen. Und dann fragst du dich, wo ist er denn jetzt?
1: Zumindest hast du einen, ja?
0: Oh Mann, ey.
1: Spaß.
0: Jetzt, triffst du mich aber auch noch ganz blöd. Alana Miles, das ist ein Song über die Stimme von Elvis Presley. So schön wie schwarzer Samt, Black Velvet. Und wir starten mit dem Hit von heute. Nico Santos, Why Don't You Stay? Ja, weil ich zur Arbeit muss, Nico.
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0: Einen schönen Montagmorgen. Es ist genau 8 Uhr. Der erste Ferientag mit viel Verkehr. Gucken wir gleich drauf erstmal. Ein bisschen gute Nachrichten vom Wetter.
1: Ja, Wetter passt zu den Ferien. Bis zu 21 Grad und so ein bisschen Wolken. Aber auch viel Sonne mit dabei. Aktuell in Mainz 10, in Maikammer in der Pfalz 11 und in Mähren in der Vulkaneifel 8 Grad.
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9: Das sind die Themen um 8 Uhr. Debatte um günstigeren Führerschein und Kostenexplosion und Baustopp in Koblenz.
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9: Ich bin Vio Kostanitz. Schönen guten Morgen. Die Bundesregierung will den Führerschein mit einer Reform günstiger machen. Ob alle Pläne umgesetzt werden, ist noch offen. Am Vormittag beschäftigt sich der Verkehrsausschuss des Bundestages damit. Fahrlehrerverbände warnen vor möglichen Folgen für die Sicherheit. RPA 1 Reporter Jan-Henner Reitze mit den Details.
10: Theoriestunden auch online statt in Präsenz. Autofahren üben mit den Eltern oder im Simulator statt mit einem Fahrlehrer. Die Bundesvereinigung der Fahrlehrerverbände fürchtet um die Verkehrssicherheit und fordert, die Ausbildungsqualität müsse trotz Reform mindestens erhalten bleiben. Auch eine offizielle Datenbank, in der Fahrschulen ihre Preise und Erfolgsquote angeben müssen, lehnen die Fahrlehrerverbände ab.
9: Bundeskanzler Friedrich Merz hat an seine Kollegen in der schwarz-roten Koalition appelliert, die Regierung zusammenzuhalten. Im Bericht aus Berlin sagte er, alle müssten ein Interesse daran haben, dass Deutschland weiter stabil regiert werde. Ganz Europa hänge von der Stabilität in Deutschland ab. Merz drängte darauf, bei den Reformen der Sozialsysteme voranzukommen und bis zum Jahresende die notwendigen Entscheidungen zu treffen. Die Vorschläge dazu liegen gut ausgearbeitet auf dem Tisch. Mit der Bekanntgabe des Nobelpreises für Physiologie oder Medizin startet heute die diesjährige Nobelpreiswoche. Letztes Jahr hatten sich drei Wissenschaftler aus Japan und den USA die Auszeichnung für ihre Forschung zum Immunsystem geteilt. Die Auszeichnungen sind in diesem Jahr mit rund 1 Million Euro pro Preiskategorie dotiert. Überreicht werden sie am 10. Dezember.
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11: Die Kosten für den Neubau des Landesuntersuchungsamts in Koblenz sind aus dem Ruder gelaufen. Nach Angaben des Bauministeriums liegt der genehmigte Rahmen inzwischen bei 144 Millionen Euro. Anfangs waren um die 60 Millionen veranschlagt worden. Nach Problemen bei der Planung und der Insolvenz einer beteiligten Firma ruhen die Arbeiten. Derzeit läuft eine neue Ausschreibung. Dirk Köster, Koblenz.
12: Über dem Ingelheimer Stadtwald kreist ab sofort mehrere Wochen lang ein Hubschrauber. Hintergrund ist eine sogenannte Bodenschutzkalkung. Dabei wird tonnenweise Magnesiumkalk ausgestreut. Das wird gemacht, um Auswirkungen von Klimastress und Bodenversauerung zu lindern. Für Spaziergänger ist das Mittel kein Problem. Es ist gesundheitlich unbedenklich. Felix Christmann, Ingelheim.
9: Und die gute Nachricht kommt aus der Südpfalz. Bei Annweiler ist am Wochenende eine Gleitschirmfliegerin aus einer Baumkrone gerettet worden. Die Polizei sagt, dass sie nach ihrem Start wegen schlechter Thermik schnell an Höhe verloren habe und dann kontrolliert in den Baum geflogen sei. Dort konnte sie nach wenigen Stunden von Höhenrettern befreit werden. Sie blieb unverletzt. Das waren die RPR1 Nachrichten um 8 Uhr. Mehr Themen aus der Region gibt es wieder um halb.
0: Schauen wir auf die Straßen. Es wird geblitzt, 8:04. Und zwar in Koblenz auf dem Asterstein in der Leerhohl Richtung Pfaffendorfer Höhe ist das Ganze. Außerdem Schütterhöhe im Kreis Altenkirchen, wenn ihr von Flammersfeld kommt. Und wir gehen einmal in die Leitung, da ist der Marco dran. Wo hast du einen gesehen?
13: Hier Richtung Bitburg. Auf der B51 Höhe Neuhaus, hier 70 erlaubt.
0: Trier Richtung Bitburg bei Neuhaus. Danke dir. So, die aktuellsten Staus- und Gefahrenmeldungen. Los geht's auf der A61 Ludwigshafen Richtung Koblenz. Zwischen Kreuz Luh und Rastplatz auf dem Hahn. Bitte Vorsicht, da steht ein defekter LKW, blockiert hier die rechte Spur. Das Ganze voraussichtlich noch bis 9 Uhr. Die Staus A48 Dernbach Richtung Koblenz. Zwischen Dreieck Dernbach und Bendorf-Neuwied 3 Kilometer anstehen. A60 Mainz Richtung Rüsselsheim. Zwischen Ginsheim-Gustersburg und Rüsselsheimer Dreieck 7 Kilometer Stau. Hier braucht eine halbe Stunde länger. A61 Ludwigshafen Richtung Koblenz, zwischen Stromberg und Rheinböllen 2 Kilometer Stau, da seid ihr in 10 Minuten durch. Und A643 Mainz Richtung Wiesbaden, zwischen Dreieck Mainz und Wiesbaden-Dotzheim, momentan staut sich's auf 5 Kilometer. Auch hier braucht ihr eine halbe Stunde länger. Euch allen unterwegs eine gute und sichere Fahrt.
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0: Morgen. Ja, letzte Woche Krankheitswelle, jetzt haben die Herbstferien angefangen und wenn ihr immer noch durchhaltet und heute früh arbeiten geht und noch die Arbeit für die anderen übernehmt, ihr seid Macher und ihr holt euch jetzt die Kohle. 11.000 Euro sind im Jackpot für das RPR1 Weinfestgeräusch. Was ist das hier? Nächste Chance zu lösen, gleich 10 nach 8.

0: Lady Gaga, gerade ja auch Mama geworden, um 11 Minuten nach, also sie ist nicht um 11 Minuten nach 8 Mama geworden.
1: Jetzt gerade rausgepresst.
0: Nein, Rose heißt ihr Baby, ne? So, das Gute, wenn jetzt Herbstferien sind und die Kinder zu Hause sind, dann können die mitraten. Weil Kinder, ne, da geht immer was vollkommen anderes ab. Die sind einfach manchmal ungefilterter und denken nicht so kompliziert wie wir.
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0: Deswegen jetzt 3 Sekunden Zeit, eure Kids ans Radio zu holen. 3, 2, 1. Was ist das hier? Sarah aus Ludwigshafen.
3: Ich denke, das Weinfestgeräusch sind Eiswürfel, die in ein Glas gefüllt werden.
0: Mhm. Sarah, hast du allein geraten? Hast du dich beraten? Erzähl ein bisschen.
4: Tatsächlich war beim Anhören, dachte ich so, ja klar, das ist es.
0: Okay, wir hören doch mal rein.
1: Das sind aber harte Eiswürfel dann, oder?
0: Naja, Eiswürfel sind ja hart.
4: Ja.
0: Und vielleicht ist es wirklich was, von dem man nicht sofort ausgeht. Also ich finde das schon gut, dass man nicht das Offensichtliche nimmt, sondern doch mal irgendwie in eine andere Richtung denkt und dann vielleicht wirklich mit einem Glückstreffer richtig liegt. Sarah, 11.000 Euro.
4: Ich hoffe es.
0: Ja, was würdest du damit machen?
4: Ich glaube, ich würde die für unseren Hausumbau benutzen.
0: Oh, habt ihr gerade neu gekauft?
4: Quasi, ja.
0: Okay, und alles zu machen oder hält sich's in Grenzen?
4: Genau, einmal alles,
0: bitte. Schön, kostet auch alles.
4: Ja, leider.
0: Oh Mann, ey, ich würde es dir so von Herzen gönnen, ey. 11.000 Euro. Sarah, sind es Eiswürfel? Ist das RPA 1 Weinfestgeräusch damit gelöst? Nein!
4: Oh.
0: Es ist leider falsch.
4: Schade.
0: Ja. Oh Mann, ey, aber wenn du einen neuen Tipp hast, ja, oder ihr alle gerade denkt, ey, ich weiß es doch, jetzt eine WhatsApp schicken mit dem Stichwort RPR1 an die 0800 8 3x die 62 und dann holt ihr euch jetzt 11.100 Euro und zwar nächste Spielrunde, wie gewohnt, um kurz nach 11. Sarah, danke dir fürs Mitmachen, okay? Und ganz viel Freude und ganz wenig Pannen beim Hausumbau.
4: Vielen Dank.

0: 2016. Alle, wirklich alle unter 25 zocken in der Fußgängerzone Pokémon Go.
1: Ich werde ein Pokémon-Meister.
0: Und nicht mal ein Tanzverbot kann die Füße stillhalten bei diesem Song deines Lebens. Justin Timberlake, Can't Stop the Feeling, RPA 1.

0: Butter alle, Brot alle, Milch alle, die Mehlvorräte aufgebraucht. Erstmal einkaufen gehen heute, oder? 8.21 Uhr. Guten Morgen, Rheinland-Pfalz. Ihr hört RPR1. Wir sind Laura Novak und Azubine Sulli.
1: Morgen.
0: Und nach einmal Samstag Feiertag, oder? Ist alles leer.
1: Ja.
0: Du, die werden heute alle wieder, das wird so voll werden. Deswegen sind wahrscheinlich auch die ganzen Staus momentan schon auf.
1: Die gehen schon alle einkaufen.
0: Ja, die gehen alle einkaufen. Herbstferien, aber bei allen ist zu Hause der Kühlschrank leer. Also erster Herbstferientag. Was macht ihr denn Schönes? Erzählt mal.
2: Wir fahren in den Urlaub nach Tunesien.
3: Also ich will halt oft mit Freunden raus, auf jeden Fall feiern.
4: Einen Tag bin ich in Belgien und sonst einfach mit Freunden treffen, rausgehen, ja.
5: Wir gehen irgendwo hin, mit der Familie wandern.
6: In den Herbstferien muss ich lernen, denn nach den Ferien kommt die Arbeitszeit, denn da schreibe ich sehr viele Arbeiten.
7: Wir gehen in den Ferien in ein Wellnesshotel. Ja, das ist auch mal cool, dass man sich mal entspannen kann und nicht nach an Schule denken muss.
0: So, und das ist mein Plan für die Erziehung von Henry, dass wenn er mal ein Mikro vom Radio unter die Nase gehalten bekommt, dass er sagt, ich gehe Wellness machen. Schön mit Bademantel und Gurkenscheiben.

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5: Ey, meinst du, ich kann mal einen Aufruf machen, ob jemand sich mit diesen Kissen auskennt? Oder meinst du, das klingt sehr nach Oma und Rheuma?
6: Popokissen?
5: Mm.
6: Versuch's.
5: Okay, also es ist jetzt nicht das, was ihr denkt.
6: Ja.
5: Es geht um Steißbeinkissen, Leute. Ich suche ein Steißbeinkissen. Ich habe seit der Geburt Probleme mit dem Steißbein. Es tut so weh. Und ich habe mir so ein Kissen gekauft. Ja, das sieht aus, als hätte ich Hämorrhoiden, aber habe ich nicht. Das ist einfach nur so ein Steißbeinkissen mit so einem Loch hinten drin. Aber ich probiere das gerade aus, das ist nicht gut. Ich brauche ein neues.
6: Also,
5: wenn ihr Empfehlungen habt,
6: ja,
5: gerne über Instagram, Lauradio, oder eine WhatsApp schicken, oder?
6: Ja.
5: Ich meine, wofür sind wir alle? Komm, wir können da alle miteinander offen.
6: Bestimmt jemand eine Empfehlung, oder?
5: Ja.
6: Jeder hat Scheiß beim Problem.
5: Richtig.
6: Ja.
5: Gib mir ein
6: wie 30,
5: Gefühl.
6: Ja.
5: So, und jetzt gucken wir aufs Wetter.
6: Ja, ist super das Wetter. Bis zu 21 Grad, also sehr angenehm. Und so ein Mix aus Sonne und Wolken. Aktuell in Haslach in der Pfalz 12, in Bad Marienberg im Westerwald 8 und in Idar-Oberstein auch 8 Grad.
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8: Guten Morgen, ich bin Vio Kostanic und das sind die Themen um 8:30. Die Bundesregierung will den Führerschein mit einer Reform günstiger machen. Noch ist offen, ob alle Pläne umgesetzt werden. Am Vormittag beschäftigt sich der Verkehrsausschuss des Bundestages damit. Unterdessen warnen Fahrlehrerverbände vor möglichen Folgen für die Sicherheit. Wenn Wasser knapp wird, sollen Rechenzentren mehr dafür zahlen oder in sparsamere Technik investieren. Das fordert Bundesumweltminister Carsten Schneider. Die Grundversorgung der Menschen dürfe nicht mit dem hohen Wasserbedarf von Rechenzentren konkurrieren. Nach Bundeskanzler Friedrich Merz ist auch Familienministerin Karin Prien in die Ukraine gereist. Sie will vor allem auf die Lage von Kindern und Jugendlichen aufmerksam machen und die Zivilgesellschaft unterstützen.
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9: Mit Noah Theiss, guten Morgen. Rund um Zweibrücken beginnt heute eine große Bundeswehrübung. In den nächsten zwei Wochen trainieren 30 Soldaten unter anderem rund um Mittelbach, Höhe Einöd, Waldmoor, Kirberg und Martinshöhe. Dabei kommen auch mehrere Fahrzeuge der Bundeswehr zum Einsatz. Die Stadt will vor allem Jäger und Forstleute auf die Übung hinweisen, damit es nicht zu gefährlichen Situationen kommt. Auf der Rhein-Hart-Bahn müssen Fahrgäste ab heute eine Woche lang umsteigen. Wegen Gleisarbeiten ist die Strecke zwischen Ludwigshafen-Oggersheim und Bad Dürkheim bis Sonntag gesperrt. Die Linie 9 zwischen Mannheim und Bad Dürkheim fällt komplett aus. Für die Linie 4 fahren zum Teil Ersatzbusse. An der historischen Stadtmauer am Wartgasser Hof in Kaiserslautern ist der erste Bauabschnitt der Sanierung weitgehend abgeschlossen. RPA1-Reporter Thomas Stüber, die Arbeiten laufen ja seit Ende Juli.
10: Auf der Südseite des rund 47 Meter langen Mauerstücks wurden Schäden behoben, Flächen neu verfugt und Anker gesetzt. Damit soll das historisch wertvolle Gemäuer dauerhaft stabilisiert und einer möglichen Einsturzgefahr vorgebeugt werden. Die Stadtmauer stammt vermutlich aus der Zeit zwischen 1295 und 1330. Der zweite Bauabschnitt auf der Nordseite soll im kommenden Frühjahr beginnen.
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5: 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Der Blick auf die Straßen. Es wird geblitzt und zwar auf der A61 Speyer Richtung Koblenz. Zwischen dem Kreuz Ludwigshafen und dem Kreuz Frankenthal. Das ist am Parkplatz auf dem Hahn bei Tempo 130. Koblenz auf dem Asterstein in der Leerhol Richtung Pfaffendorfer Höhe. Und B51 Trier Richtung Bitburg bei Neuhaus. Den hat Marco gesehen und gemeldet. Danke dir. Tempo 70 hier erlaubt. Ja, immer noch viel los. Ungewöhnlich viel dafür, dass wir heute der erste Ferientag ist. Wir fangen an auf der 61 Ludwigshafen Richtung Koblenz. Zwischen Kreuzloh und Rastplatz auf dem Hahn, da steht immer noch ein defekter LKW, rechte Spur gesperrt. Das Ganze voraussichtlich bis 9 Uhr. Und damit kommen wir zu den Staus. A60 Mainz Richtung Rüsselsheim.

0: zwischen Main-Spitz-Dreieck und Rüsselsheimer-Dreieck momentan 6 Kilometer anstehen. Hier braucht er eine halbe Stunde länger. A643 Mainz Richtung Wiesbaden zwischen Mainz-Gonsenheim und Schiersteiner Kreuz gerade 3 Kilometer Stau. Hier braucht er 10 Minuten länger. Und B260 Wiesbaden Richtung Lahnstein zwischen Lahnstraße und Bad Ems dichter Verkehr. Auch dort 10 Minuten mehr Zeit einplanen. Eine gute und sichere Fahrt euch allen.
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0: sie eigentlich schon probiert, unsere RPR1 Zuckerschnecke. 8.40 Uhr, 20 vor 9 und die ist fast so süß wie Eros Ramazzotti, kann ich ja mal sagen.
1: Wie ich.
0: Ach so, oh Gott, entschuldige, natürlich, das meinte ich doch. Oh. Ah, habe ich Eros gesagt? Ja. Ah, mein Fehler.
1: Ja, nicht schlimm.
0: Nee, es ist der absolute Wahnsinn.
1: Ja, es ist verrückt. Wir haben die RPR1 Zuckerschnecke rausgebracht mit der Geschmacksrichtung Banane Schoki. Mhm. 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
1: 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Ne? 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Es kriegt immer Tränen in den Augen, wenn ich dran denke. Und ich bin richtig happy, happy, happy.
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3: Hallo?
1: Hallo? Schiech, was machst du hier? Hast du keine Ferien?
0: Nee, ich gehe nicht in die Schule.
1: Hast du auch nach der 6. abgebrochen?
0: Nee, ich bin zu alt.
1: Niemand ist zu alt, um was zu lernen. Okay, lass dir das niemals einreden.
0: Nein, also ich habe keine Herbstferien.
1: In was für einer Schule hat man denn keine Herbstferien?
0: Ach, in der Schule des Lebens.
1: Oh mein Gott, wo ist die? Nicht, dass ich mich da auch aus Versehen anmelde. Schule ohne Ferien?
0: Nee.
1: Junge, ich hab grad so Mitleid mit dir, gell? Nimm den Latz heute umsonst.
0: Danke.
1: Ich küsse dein Herz und folge uns auch gerne auf TikTok.
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1: Ich küsse dein Herz. Muah.

0: Bruno Mars, On My Soul, wieder ein Hit rausgehauen. Bei RPR1 um 8.48 Uhr und wir sagen Welcome back. Hab ich gar nicht erkannt, Mensch. Kunze ist wieder da.
1: Ja, ich freue mich, wieder da sein zu dürfen. Danke euch, dass ihr mich wieder empfangen habt.
0: Ey, du, dich hat's auch richtig erwischt. Hey, ne? Viele sind ja krank momentan.
1: Also auch von mir macht die Krankheit nicht halt. Ne? Es ist wirklich so überall. Ich glaube, auch auf der Arbeit heute werdet ihr wieder sehen, dass ihr weniger Menschen da habt als sonst.
0: Das ist wie Schiffe versenken. Da ist auch jetzt Platz leer.
1: Den hat's jetzt auch getroffen. Ja. Und das Gute ist ja, wenn wenige arbeiten, viele krank sind und nicht da sind, kriegen die ja vielleicht gar nicht mit, ja, dass sie hier 11.100 Euro abräumen.
0: Und davon
1: können,
0: kann man viel Halsschmerztabletten kaufen.
1: Ja, also Gesundheit kann man sich leider nicht kaufen, aber ganz viele Dinge, um das Leben zu genießen und zu feiern. Also 11.100 Euro für unser Weinfestgeräusch. Ich spiel's euch dann gleich kurz nach 9 nochmal und dann können wir gemeinsam rätseln, was das ist. Und die Chance auf den Jackpot dann um kurz nach 11.
0: Also, Kunze, endlich wieder gesund. Hoffentlich ihr bald auch alle, wenn ihr ein bisschen schnupft. Gleich ab 9 geht's weiter.

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5: Gleich für euch ein Song aus unserem Leben, den wir lange nicht mehr gehört haben. Eine Ode an das Leben. Wonderful Life von Black. Und der Golden Summer ist ja immer noch da. Auch der wird besungen von Loy mit David Guentes. Ein Hit von heute. Der beste Musikmix für Rheinland-Pfalz. Gleich nach 9.
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5: Die Woche startet ganz freundlich beim RPR1 Rheinland-Pfalz-Wetter. Nach dem Nebel kommt die Sonne. Es bleibt trocken bei bis zu 21 Grad. In Alsheim in Rheinhessen sind es schon 10, Hochdorf Assenheim im Rhein-Pfalz-Kreis meldet auch 10 und Landkern an der Mosel 12 Grad. Der RPR1 Wettertrend. Morgen dann auch wieder sonnig und trocken bei bis zu 24 Grad.
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9: Sind die Themen um 9 Uhr. Nach Bundeskanzler reist auch Familienministerin Prien nach Kiew. Und in Speyer startet Europäisches Filmfestival der Generationen.
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9: Ich bin Vio Kostanitz. Schönen guten Morgen. Kurz nach Bundeskanzler Friedrich Merz ist Familienministerin Karin Prien in die Ukraine gereist. Nach ihrer Ankunft in Kiew hat sie gesagt:
10: Ja, wir stehen als Bundesrepublik Deutschland, als Bundesregierung fest zur Ukraine. Der Bundeskanzler gestern, die Bundeswirtschaftsministerin mit einer Wirtschaftsdelegation. Ich bin heute hier, um insbesondere auf das Schicksal von Kindern und Jugendlichen und auf die Unterstützung der Zivilgesellschaft hinzuweisen, Gespräche zu führen mit meinen Ministerkollegen.
9: Es sei wichtig, in der gesamten Bandbreite die Unterstützung für die Ukraine zum Ausdruck zu bringen, so Prien weiter. Merz war erst am Wochenende in der Ukraine gewesen. Rund 3.400 Euro kostet der Führerschein. Für viele junge Menschen ist das kaum zu bezahlen. Die Bundesregierung will ihn deshalb günstiger machen, mit mehr digitalem Unterricht, Fahrsimulatoren, Üben mit den Eltern und weniger Sonderfahrten. Am Vormittag beschäftigt sich der Verkehrsausschuss des Bundestages damit. Fahrlehrerverbände fürchten, dass die Sicherheit darunter leidet. Die Hermeskeiler Romanautorin Shaida Basia könnte heute Abend in Frankfurt den Deutschen Buchpreis bekommen. Sie steht mit ihrem Roman Die Lücken auf der Shortlist des Preises. Der Roman spielt in einer fiktiven Hunsrück-Gemeinde und behandelt die vergangenen 90 Jahre der deutschen Geschichte im Ort. Der Buchpreis ist mit 37.500 Euro dotiert. Er gilt als eine der wichtigsten Auszeichnungen der Branche.
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11: Rund um die Green Hell Driving Days am Nürburgring
3: Sachsen-Anhalt-Wissing hat die Polizei viele Temposünder erwischt. Bei Geschwindigkeitskontrollen auf den Straßen an der Rennstrecke blitzte es fast 240 Mal. Der Tagesschnellste hatte 57 Stundenkilometer zu viel auf dem Tacho. Die Nordschleife des Nürburgrings war am Wochenende nur für Touristenfahrer geöffnet. Dirk Köster, Nürburgring.
11: Für Pendler zwischen Bad Dürkheim und Ludwigshafen heißt es ab heute umsteigen und etwas mehr Zeit einplanen. Die Rhein-Hart-Bahn ist seit heute zwischen Oggersheim und Bad Dürkheim für Gleisarbeiten gesperrt. Stattdessen fahren Busse. Die Linie 9X fällt komplett aus. Die RNV baut zusätzliche Gleiswechsel ein, damit der Verkehr bei Störungen künftig flexibler laufen kann. Thomas Stüber, Bad Dürkheim.
9: Und die gute Nachricht kommt aus der Südeifel. Der Kinderschutzbund eröffnet heute in Wittlich seinen neuen Laden Kaufen mit Herz. Neben Secondhand-Artikeln wollen die vielen Ehrenamtlichen dort auch ihre Beratungsangebote und verschiedene kreative Events anbieten. Laut Kinderschutzbund Bernkastel-Wittlich ist die Neueröffnung ein großer Schritt für die Arbeit in der Region. Das waren die RPR1-Nachrichten um 9 Uhr. Mehr Themen aus der Region gibt es wieder um halb.
5: Dann gucken wir mal, wie es auf den Straßen aussieht. Und da hätte ich im Angebot einen Blitzer in Koblenz auf dem Asterstein. Das ist in der Leerholrichtung Pfaffendorfer Höhe. Staus und Behinderung, da hätte ich im Angebot die A6. Die A3, eine ungesicherte Unfallstelle. Köln-Frankfurt zwischen Kelsterbach und Frankfurter Kreuz. Die rechte Spur ist da betroffen. A3 Frankfurt-Köln zwischen Siebengebirge und Kreuz Bonn-Siegburg. 4 Kilometer Stau. Hier dauert es eine halbe Stunde länger. A6 Mannheim-Heilbronn zwischen Dreieck-Hockenheim und Kreuz-Walldorf, 5 Kilometer Stau. Ihr braucht hier auch eine halbe Stunde länger. In der Gegenrichtung zwischen Wiesloch-Raumberg und Kreuz-Walldorf, 4 Kilometer Stau. A6 Mannheim-Kaiserslautern zwischen Kreuz-Frankenthal und Grünstadt, 8 Kilometer Stau. Hier rechnet mit einer Stunde längerer Fahrzeit. A60 Mainz-Rüsselsheim zwischen Bischofsheim und Rüsselsheimer Dreieck, 5 Kilometer Stau, eine halbe Stunde plus. Euch allen da, wo es geht, eine gute und sichere Fahrt.
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5: Einen wunderschönen Montagmorgen, und wenn man so denkt an dieses Fußballspiel, ne, Deutschland-Griechenland, da rennt Deutschland 90 Minuten gegen die griechische Wand und kommt mit einem 0:0 zurück. Also falls ihr heute im Job auch nicht durchkommt, willkommen im DFB-Team. Hier ist Loy.

Es gibt ja nichts Ärgerlicheres, wie wenn du ja jetzt an dein Auto kommst und plötzlich ist das total verkratzt, ja? Und keiner da, der irgendwie sagt, ah ja, hier ist meine Versicherungskarte oder so. Das kennt man ja schon, wenn man einkaufen geht vom Parkplatz, ne? Dass da keiner mehr irgendwas sagt. Aber dass hier in der Nacht in Bad Neuenahr-Ahrweiler irgendwie mindestens 41 Autos, die geparkt waren, zerkratzt worden sind, das ist dann schon extrem krass. Also mein lieber Mann, vor allen Dingen wird dann irgendwie ein Zettel hinterlegt von irgendeiner Frau, persönliche Daten, das, die damit gar nichts zu tun hat. Also die Polizei prüft ja diese Fälle schon, aber das ist schon irgendwie krass. Gibt es da Betroffene unter euch in Bad Neuenahr? Dann könnt ihr euch gerne mal melden. Würde mich mal interessieren, wer euer Auto, also wie ihr das vorgefunden habt. 0800 die 8, dreimal die 62, könnt ihr mir eine WhatsApp-Sprachnachricht schicken oder anrufen. Und unser Weinfestgeräusch ist mittlerweile schon über 11.000 Euro wert. 11.100 Euro für dieses Weinfestgeräusch. So klingt's. Was kann das sein? Also ich habe so eine Vermutung. Ne, das ist ja irgendwie, als würde man was zusammenbauen oder so. So finde ich, dass das so klingt. Also nächste Chance hier wieder um kurz nach 11. Also nutzt die Zeit. Viele sind ja schon in Herbstferien gefahren. Die kriegen das gar nicht mit. Also habt ihr mehr Chancen, hier mit eurem Tipp bei uns zu landen und dann mitzumachen kurz nach 11. 11.100 Euro winken. Laurel habe ich jetzt am Start und gleich Black mit Wonderful Life. 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
6: Mit Noah Theiss, guten Morgen. Rund um Zweibrücken beginnt heute eine große Bundeswehrübung. In den nächsten 2 Wochen trainieren 30 Soldaten unter anderem rund um Mittelbach, Höhe Einöd, Waldmoor, Kirberg und Martinshöhe. Dabei kommen auch mehrere Fahrzeuge der Bundeswehr zum Einsatz. Die Stadt will vor allem Jäger und Forstleute auf die Übung hinweisen, damit es nicht zu gefährlichen Situationen kommt. Auf der Rhein-Hart-Bahn müssen Fahrgäste ab heute eine Woche lang umsteigen. Wegen Gleisarbeiten ist die Strecke zwischen Ludwigshafen-Oggersheim und Bad Dürkheim bis Sonntag gesperrt. Die Linie 9 zwischen Mannheim und Bad Dürkheim fällt komplett aus. Für die Linie 4 fahren zum Teil Ersatzbusse. An der historischen Stadtmauer am Wartgasser Hof in Kaiserslautern ist der erste Bauabschnitt der Sanierung weitgehend abgeschlossen. RPA1-Reporter Thomas Stüber, die Arbeiten laufen ja seit Ende Juli.
7: Auf der Südseite des rund 47 Meter langen Mauerstücks wurden Schäden behoben, Flächen neu verfugt und Anker gesetzt. Damit soll das historisch wertvolle Gemäuer dauerhaft stabilisiert und einer möglichen Einsturzgefahr vorgebeugt werden. Die Stadtmauer stammt vermutlich aus der Zeit zwischen 1295 und 1330. Der zweite Bauabschnitt auf der Nordseite soll im kommenden Frühjahr beginnen.
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4: 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Der aktuellste Blitzer steht in Koblenz auf dem Asterstein in der Leerhol Richtung Pfaffendorfer Höhe. Auf der A3 Frankfurt-Köln zwischen Bad Honnef-Linz und Kreuzbronn-Siegburg 6 Kilometer Stau, ihr braucht eine halbe Stunde länger. A5 Darmstadt-Karlsruhe zwischen Dossenheim und Kreuzwaldorf 9 Kilometer, ihr braucht eine knappe halbe Stunde länger. A6 Mannheim-Heilbronn zwischen Dreieck-Hockenheim und Kreuzwaldorf 4 Kilometer Stau, 20 Minuten plus. Und Mannheim-Kaiserslautern die A6 zwischen Kreuz-Frankenthal und Wattenheim 8 Kilometer Stau, hier wird es eine Stunde länger dauern. Auf der A67 Darmstadt-Mönchhof-Dreieck zwischen Rüsselsheimer Dreieck und Rüsselsheim-Ost 2 Kilometer Stau, auch hier 20 Minuten plus. Und die A6 Mannheim-Kaiserslautern, achso, das habe ich ja schon erwähnt. Wenn ihr noch irgendwas gesehen habt, könnt ihr jederzeit euch melden. Die Nummer ist die 0800, die 8, dreimal die 62. Gute Fahrt.
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Gefahr in 3, 2, 1. Aha, Take On Me. 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

0: Wie heißen nochmal diese Menschen mit den meisten Urlaubstagen? Ha? Ja, Lehrer, natürlich. Und herzlichen Glückwunsch zum Weltlehrertag heute. Dass der jetzt gerade in die Herbstferien fällt, ist natürlich ein bisschen unglücklich. Dann können euch die Schüler gar nicht gratulieren. RP1 hier bei der Arbeit mit Kunze. Und ihr könnt natürlich hier jederzeit eure Meinung sagen, euch einbringen, mir was erzählen, was immer euch auf der Seele brennt. Die Nummer ist die 0800, die 8, dreimal die 62. Und erinnert ihr euch noch an vielleicht wichtige Sätze, die Lebensweisheiten, Dinge, die euch eure Lehrer mitgegeben haben, die euch ein Leben lang begleitet haben. Ja, aus der Redaktion hier. Julian Eckhardt, was ist bei dir? Was war bei dir denn so?
1: Bei mir war es einmal Sportunterricht. Ich hatte nichts zu trinken dabei, aber mein bester Kumpel schon. Also habe ich einfach von ihm aus der Flasche was getrunken. Auf einmal schnauzt mich der Lehrer an und sagt, Julian, wie kannst du das tun? Ich sage, was habe ich gemacht? Du hast Mundraub begangen. Und das ist mein Kumpel. Ich habe einfach nur einen Schluck Wasser getrunken. Und da musste ich einfach rausgehen, durfte nicht mehr mitmachen. Seitdem begehe ich keinen Mundraub mehr. Das hat mich geprägt.
0: Ja, siehst du, das hat dich geprägt dein Leben lang. Es wird also nicht mehr vorkommen. Also ich werde nicht vergessen diesen Satz meines damaligen Religionslehrers. Und das war schon der 2. Klasse, wo er mir ins Zeugnis geschrieben hat, im Rahmen seiner Möglichkeiten arbeitet er bei den Themen mit. Im Rahmen seiner Möglichkeiten.
1: Alter.
0: Das fand ich schon frech. Also für so einen Achtjährigen, ja, dass er im Rahmen seiner Möglichkeiten, also, dass er natürlich so beschränkt ist, ja. Also das fand ich schon hart. Aber gut, also manche Dinge, die vergisst man da nicht. Und auch vielen Dank für diese Lehrstunde. Im Rahmen meiner Möglichkeiten versuche ich euch jetzt einen Song zu präsentieren von Jonas Blue.
1: Und gut anzusagen im Rahmen deiner Möglichkeiten.
0: Ja, also es ist einfach beschränkt bei mir, ja. Danke an meinen Religionslehrer.

Hier ist RP1, einen wunderschönen Montagmorgen, Ferien in Rheinland-Pfalz. Die Straßen sind leider nur bedingt frei. Ich gebe euch das Update gleich wieder kurz nach 10.

0: Personal.
1: Wie sieht's aus? Also wollt ihr die 11.100 Euro? Ne? Kurz nach 11, nächste Chance. Es gibt ja genug Möglichkeiten, unser Weinfestgeräusch zu hören, zum Beispiel bei der Heiselger, ne? Das deutsche Weinlesefest. In Neustadt läuft ja noch immer. Ja? Und dann hätten wir in Maischoss, im Ahrtal, Maischosser Weinwochen. Auch da geht was. Ja? Oder in Kerwe, Südwestpfalz, in Klausen. Da haben wir also am Wochenende auch ordentlich Kerwe. Auch da könnt ihr euch dieses Weinfest Geräusch begegnen. Ja, Fabian aus Oberflörsheim.
2: Ich denke, das Geräusch kommt von einer leeren Mehrwegkiste.
1: Und Sarah aus Ludwigshafen.
3: Ich denke, das Weinfestgeräusch sind Eiswürfel, die in ein Glas gefüllt werden.
1: Das sind schon mal Tipps, die auf jeden Fall nicht gestimmt haben. Also deshalb wäre euer Tipp viel wert. Und wenn ihr sagt, ich muss mir das mal ganz akribisch anhören. Also wir hören uns das hier in der Gruppe an, wir raten gemeinsam. Dann kann ich euch nur die RPR1-App empfehlen. Einfach da könnt ihr euch das zigmal anhören in Dauerschleife und komplett auseinandernehmen, um dann um kurz nach 11 den Jackpot abzuräumen. 11.100 Euro.

0: Ella Ella? Lange nicht mehr gehört. Ella Ella. France Gall gleich am Start und Tempo City. Mit diesem Hit von heute machen wir den besten Musikmix für Rheinland-Pfalz komplett gleich nach 10.
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0: Das RPR 1 Rheinland-Pfalz-Wetter ist heute ganz schön. Die Sonne ist da, es bleibt trocken und wir kriegen so maximal 21 Grad. Gemessen aktuell in Bad Breisig 15 Grad, Gensingen im Kreis Mainz-Bingen 10 und Koblenz meldet 14 Grad. Der RPR 1 Wettertrend morgen dann noch besser, noch sonniger und bis zu 24 Grad.
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4: Das sind die Themen um 10 Uhr. Nach Bundeskanzler reist auch Familienministerin Prien nach Kiew. Und Aktionswoche Elektroschrott im Kreis Südliche Weinstraße.
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4: Ich bin Vio Kostanitz. Schönen guten Tag. Kurz nach Bundeskanzler Friedrich Merz ist Familienministerin Karin Prien in die Ukraine gereist. Nach ihrer Ankunft in Kiew hat sie gesagt:
5: Ja, wir stehen als Bundesrepublik Deutschland, als Bundesregierung fest zur Ukraine. Der Bundeskanzler gestern, die Bundeswirtschaftsministerin mit einer Wirtschaftsdelegation. Ich bin heute hier, um insbesondere auf das Schicksal von Kindern und Jugendlichen und auf die Unterstützung der Zivilgesellschaft hinzuweisen, Gespräche zu führen mit meinen Ministerkollegen.
4: Es sei wichtig, in der gesamten Bandbreite die Unterstützung für die Ukraine zum Ausdruck zu bringen, so Prien weiter. Merz war erst am Wochenende in der Ukraine gewesen. Die neue E-Auto-Prämie wurde laut Bundesregierung bereits an 100.000 Antragsteller ausgezahlt. Das Programm habe die Erwartungen weit übertroffen, so Umweltminister Carsten Schneider in der Bild. Jedes zusätzliche E-Auto mache Deutschland unabhängiger von Ölimporten und internationalen Konflikten. Seit Mai kann die E-Auto-Prämie beantragt werden. Spaniens Ministerpräsident Pedro Sanchez hat Neuwahlen für den 29. November angekündigt. In einer Fernsehansprache nannte er als Grund die Niederlage seiner Minderheitsregierung im Parlament. Die Abgeordneten hatten am Freitag 2 Dekrete zur Bekämpfung der Krise auf dem Wohnungsmarkt abgelehnt. Sanchez zog die politischen Konsequenzen und machte den Weg für vorgezogene Neuwahlen frei.
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6: Alles mit Stecker, Akku oder Batterie gehört nicht in den Hausmüll. Daran erinnert der Kreis Südliche Weinstraße ab heute im Rahmen einer bundesweiten Aktionswoche. Alte Handys, Elektrospielzeug oder sogar blinkende Schuhe können wertvolle Rohstoffe enthalten und kostenlos an vielen Sammelstellen und im Handel abgegeben werden. Thomas Stüber, Landau.
4: Und die gute Nachricht kommt aus der Eifel. In Birresborn gehen die ersten Häuser ans neue Glasfasernetz. Obwohl der Ausbau gerade erst begonnen hat, will die Telekom im Lauf des Oktobers Anschlüsse in mehreren Straßen freischalten. In den Wochen danach sollen weitere Straßenzüge folgen. Insgesamt profitieren über 350 Haushalte und Unternehmen von dem Ausbauprojekt. Das waren die RPR1-Nachrichten um 10 Uhr. Mehr Themen aus der Region gibt es wieder um 9:30.
0: Wir schauen auf die Straßen zum aktuellsten Blitzer. Der steht zwischen Uerzig und Bombogen im Kreis Bernkastel-Wittlich an der Baumschule. Staus und Behinderungen auf der A5 Darmstadt Richtung Karlsruhe zwischen Kreuz Heidelberg und Kreuz Waldorf. Ein 10 Kilometer Stau. Hier braucht ihr so eine halbe Stunde länger. A6 Mannheim-Heilbronn zwischen Dreieck Hockenheim und Kreuz Waldorf. 4 Kilometer. Ihr braucht 20 Minuten länger. Die Gegenrichtung zwischen Sinsheim und Kreuzwaldorf, 7 Kilometer Stau, auch hier 20 Minuten plus. A6 Mannheim-Kaiserslautern zwischen Kreuz-Frankenthal und Wattenheim, 8 Kilometer Stau. Hier steht ihr wahrscheinlich noch eine Stunde länger. A60 Mainz-Rüsselsheim zwischen Ginsheim-Gustavsburg und Rüsselsheimer Dreieck, 8 Kilometer Stau, 40 Minuten plus. A61 Ludwigshafen-Koblenz zwischen Kreuz-Frankenthal und Worms-Mörstadt, 4 Kilometer Stau. Und die A67 Mönchhofdreieck Richtung Darmstadt ist zwischen dem Mönchhofdreieck und Rüsselsheimer Dreieck nach einem Unfall erstmal immer noch gesperrt. Und die A67 Darmstadt-Mönchhofdreieck zwischen Rüsselsheimer Dreieck und Mönchhofdreieck, mein Gott, nochmal hier 2 Kilometer Stau. Euch allen da, wo es geht, eine gute und sichere Fahrt.
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0: Herbstferien in Rheinland-Pfalz und dann sind die Schulen zu und trotzdem ist heute der Weltlehrertag. Und es gibt ja so Sprüche, die einem Lehrer gesagt haben, die irgendwie fürs ganze Leben geblieben sind. Ja? Was waren denn so die Sprüche, die euch in Erinnerung geblieben sind? Reden wir gleich drüber.

0: Internationaler Tag des Lehrers und das heute bei den Herbstferien. Also das ist ja, da könnt ihr euch ja gar nicht feiern lassen. Ja? Also wenn euch so ein paar Sprüche von euren Lehrern noch in Erinnerung geblieben sind, die euch ein Leben lang geprägt haben, ihr erreicht mich hier auf der 0800 die 8 3 mal die 62. Geht auch jederzeit per WhatsApp Sprachnachricht. Ne? Isabel aus Kaiserslautern.
1: Ich hatte damals einen Deutschlehrer, den Herrn Körner, im Burggymnasium in Kaiserslautern. Ein unfassbar toller Mann, der Deutsch und Geschichte unterrichtet hat, aber quasi kein Wort Hochdeutsch konnte. Also wir haben dann immer Faust in Mundart vorgetragen bekommen, wenn er was vorgelesen hat. Und der hat immer, wenn jemand aufgerufen wurde und es nicht wusste und also drumherum geredet hat, hat er immer gesagt, ein bisschen denke beim Kacke, nicht nur drücke. Und das fand ich sehr schön und ich habe diesen Spruch irgendwie verinnerlicht und ich benutze den heute auch manchmal noch. Ich muss mich natürlich dann hinterher entschuldigen, weil heute kann man sowas ja nicht mehr sagen. Aber früher hat er das so jede Stunde 2 bis 5 Mal rausgehauen und wir haben uns immer sehr amüsiert.
0: Aber wenn ich jetzt heute drüber nachdenke, ne? Also ich meine, denkst du wirklich beim... Also
1: ich meine... Keine Ahnung. Also... Ziel muss man ja nicht, man hat ja die vorgegebene Fallrichtung quasi schon einprogrammiert.
0: Oh
1: jetzt lacht er sich.
0: Oh Mann, das ist lustig. Also, dann danke ich dir für deinen morgendlichen Beitrag und wünsche dir eine wunderbare Woche.
1: Vielen herzlichen Dank und macht weiter so, ihr macht großartige Arbeit.
0: Danke.
1: Bis dann, ciao.

0: Die verseuchten Kätzchen. Atomic Kitten, ein Song aus unserem Leben. Und gleich Michael Patrick Kelly, The One. Einen wunderschönen Montag. Neue Woche, Herbstferien in Rheinland-Pfalz. Und falls ihr es nicht mitbekommen habt, ne, unser altes Weinfestgeräusch, ja, da hat Blanca aus Windhagen tatsächlich gesagt, das Abnehmen der Schutzkappe einer Gasflasche ist die richtige Lösung. Und das war uns 15.700 Euro wert. Also herzlichen Glückwunsch nochmal. Deshalb haben wir ja jetzt wieder ein neues Geräusch. Und das klingt so. Und da gab es ja auch schon die ersten Tipps. Heute Morgen war wieder von Sarah aus Ludwigshafen zum Beispiel.
1: Ich denke, das Weinfestgeräusch sind Eiswürfel, die in ein Glas gefüllt werden.
0: Ja, nein, da waren wir leider falsch. Deshalb sind wir ja jetzt bei 11.100 Euro. Und wenn ihr sagt, hey, ich habe sofort erkannt, dieses Weinfestgeräusch, ich weiß jetzt schon, was das Neue ist, dann seid dabei. Ja, 11.100 Euro, um kurz nach 11 die nächste Chance, sich das zu sichern. Eure Idee wie immer per WhatsApp 0800 die 8, dreimal die 62 mit dem Text RPH1.

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0: sagt die Polizei, seitdem ist die Sperrung aufgehoben. Im Kreis Südliche Weinstraße startet heute eine Aktionswoche zur richtigen Entsorgung von Elektroschrott. RP1-Reporter Thomas Stüber, dabei zählt jeder Stecker.
1: Zwei Wochen lang macht der Eigenbetrieb Wertstoffwirtschaft darauf aufmerksam, dass alles mit Stecker, Akku, Batterie oder Solarzelle nicht in den Hausmüll gehört. Alte Elektrogeräte enthalten wertvolle Rohstoffe wie Kupfer, Eisen oder Gold, aber teils auch Schadstoffe. Das ein oder andere Mal hat ja auch schon eine im Hausmüll entsorgte Batterie einen Brand auf einem Schrottplatz in der Region ausgelöst.
0: Und die gute Nachricht kommt aus Speyer. Hier startet heute das Europäische Filmfestival der Generationen. Bis Ende des Monats gibt's 8 kostenlose Filmvorführungen rund ums Thema Älterwerden und das Miteinander von Jung und Alt. Den Anfang macht heute der Film Supernova. 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
2: Immer um halb die RPA1 Regionalnachrichten. Der aktuellste Blitzer steht zwischen Uerzig und Bombogen im Kreis Bernkastel-Wittlich an der Baumschule. Staus und Behinderungen. A6 Mannheim Richtung Heilbronn zwischen Dreieck Hocken am Kreuz Waldorf 4 Kilometer Stau. Hier dauert es eine Viertelstunde länger. In der Gegenrichtung zwischen Sinsheim und Kreuz Waldorf 8 Kilometer stockend. A60 Mainz-Rüsselsheim zwischen Ginsheim, Gustavsburg und Rüsselsheimer Dreieck 6 Kilometer Stau. 40 Minuten längere Fahrzeit. Auf der A61 Ludwigshafen-Koblenz zwischen Kreuz Frankenthal und Worms-Mörstadt 4 Kilometer. Hier kann es eine halbe Stunde länger dauern. Und die A643 Mainz-Wiesbaden zwischen Dreieck Mainz und Schiersteiner Kreuz 5 Kilometer Stau. Auch hier eine Viertelstunde plus. Da, wo es geht, euch allen eine gute und sichere Fahrt.
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mein Schatz, auf Persisch. Persisch, so. Ne? Immer diese Zischlaute, immer diese SCH-Schwäche. Hier ist RPR1 bei der Arbeit mit Kunze. Und dieser Montag fühlt sich jetzt natürlich ein bisschen herbstlicher an als sonst, weil ja heute auch die Herbstferien beginnen. Ist klar, wenn man jetzt Herbstferien hat die Woche, die Kinder sind zu Hause, man ist arbeiten, das kann vielleicht auch... Muss ja nicht unbedingt schlecht sein, wenn man jetzt nicht zu Hause ist bei den Kindern. Viele kommen ja mittlerweile auch klar, also ne, die haben ja alle Smartphones und die wollen ja teilweise mit den Erwachsenen gar nichts mehr machen, die Teenager sowieso nicht. Aber vielleicht habt ihr auch Kinder, die sagen, ja, wir gehen nochmal raus in die Sonne, wir genießen so die letzten Sonnenstrahlen, weil wir haben ja diese Woche noch das Glück, dass es recht warm draußen ist. Heute über 20 Grad nochmal und Sun Goes Down von Robin Schulz spiele ich jetzt auch gleich, das ist die Saison. Die wird ja dann irgendwann auch weniger werden gegen Abend. Und die Frau, die da mitsingt, Jasmine Thompson, die war damals, als der Song rauskam, 2014 war das, da war die gerade mal 13 Jahre alt. Hey, also mit 13 habe ich andere Dinge gemacht. Robin Schulz, Sun Goes Down. 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
0: Ja, jetzt ist die Zeit, wo man seinen Hof und seinen Garten wieder winterfest macht, ja? Wo man die Spuren des Sommers beseitigen will, damit es nächstes Jahr im Frühjahr auch wieder schön aussieht, ja? Also früher hast du so mit Chip und Besen genommen und wenn du richtig Kohle hattest, hast du auch mal mit dem Wasserschlauch drauf gehalten, ja? Aber dann warst du schon richtig reich, ja? Na, heute gibt's es nicht mehr. Heute wird gecashert. Spätestens als Eigenheimbesitzer, der heute noch mit dem Gartenschlauch hantiert, wirst du früher oder später ohne Blickkontakt von der Seite angegriffen. Der Nachbarn zieht seine eckige Tigerente aus der Garage und macht dir mit ein paar Handbewegungen und Kompressorengeräusche klar, dass du ohne Kärcher ein Versager bist, ja? Und die fangen jetzt sogar schon an, mit Akku-Kärchern die Grabsteine der Verstorbenen zu reinigen, ja? So nach dem Motto, mit Hochdruck gegen die Spuren der Zeit, ja? Also letztens hat ein Mann derart Dampf über dem Grab seiner Verstorbenen abgelassen, als wollte er ganz sicher gehen, dass die Inschrift gestorben am auch wirklich nie verblassen wird. Seit der Erfindung des Kärchers sind ja ganze Friedhöfe wegen instabiler Grabsteine gesperrt worden, ja? Und statt Ruhe in Frieden schwebt über unseren Ruhestätten der gelb-schwarze Geist Kärcherus über den Seelen und verkündet ihm den guten Willen der Hinterbliebenen, alles sauber zu machen und laut dabei zu sein. Du Weine kenn dich, Weine.
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5: Ein Song aus unserem Leben, The Reason gleich. Und Shabuzi macht das Cowgirl. Der beste Musikmix für Rheinland-Pfalz, gleich nach 11.
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5: Das RPA1 Rheinland-Pfalz-Wetter ist heute ganz schön. Die Sonne ist da, es bleibt trocken und wir kriegen so maximal 21 Grad. Gemessen aktuell in Bad Breisig 15 Grad, Gensingen im Kreis Mainz-Bingen 10 und Koblenz meldet 14 Grad. Der RPA1 Wettertrend morgen dann noch besser, noch sonniger und bis zu 24 Grad.
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8: Das sind die Themen um 11 Uhr. Fragen an Chefs der Geheimdienste im Bundestag. Und Baustellen in Mainz könnten für Chaos sorgen.
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8: Ich bin Vio Kostanitz. Schönen guten Tag. Im Bundestag geben gerade die Präsidenten der drei deutschen Nachrichtendienste Auskunft zur Arbeit ihrer Behörden. Im Mittelpunkt dürften diesmal vor allem russische Sabotage und chinesische Aufsperraktionen stehen. Mehr dazu von RPR1-Reporterin Katrin Müller.
9: Versuchter Drohnenanschlag am Flughafen Leipzig-Halle, hinter dem Russland stecken soll, oder chinesische Spione, die deutsche Forschungseinrichtungen ausgespäht haben könnten. Die Chefs der Geheimdienste informieren die Abgeordneten des parlamentarischen Kontrollgremiums normalerweise nur hinter verschlossenen Türen. Einmal pro Jahr gibt es auch eine öffentliche Anhörung. Neben Bedrohungen durch ausländische Mächte geht es diesmal wohl auch um eine vom Kabinett beschlossene Gesetzesnovelle, mit der Verfassungsschutz und BND zusätzliche Befugnisse erhalten.
8: Unmittelbar nach Bundeskanzler Friedrich Merz ist Familienministerin Karin Prien in die Ukraine gereist. Ihr sei es wichtig, die gesamte Bandbreite der Unterstützung für die Ukraine zu zeigen, sagte sie nach ihrer Ankunft in Kiew. Prien will nach eigenen Worten insbesondere auf das Schicksal von Kindern und Jugendlichen und auf die Unterstützung der Zivilgesellschaft hinweisen. Die rheinland-pfälzische Polizei beteiligt sich ab heute an einer europaweiten Kontrollwoche gegen das Handy am Steuer. Unter dem Motto Focus on the Road, Konzentration auf die Straße, werde noch genauer hingeschaut als sonst, heißt es. Rheinland-Pfalz setzt mittlerweile auch Spezialkameras gegen die Handynutzung ein.
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10: Mit dem Herbstferienstart beginnt in Mainz für Verkehrsteilnehmer eine intensive Zeit. Insgesamt 7 Baustellen und damit verbundene Straßen- und Gleissperrungen könnten für ein Verkehrs aussorgen. Eine der Hauptbaustellen ist in Mainz-Bretzenheim. Da wird ab heute auf der B40 Pariser Straße die Fahrbahn saniert. Heißt auch, es ist immer nur eine Spur geöffnet. Auch auf der Theodor-Heuss-Brücke kann es aufgrund von Sanierungsarbeiten in den nächsten Tagen zu Staus kommen. Felix Christmann, Mainz.
8: Und die gute Nachricht kommt aus der Südpfalz. Bei Annweiler ist am Wochenende eine Gleitschirmfliegerin aus einer Baumkrone gerettet worden. Die Polizei sagt, dass sie nach ihrem Start wegen schlechter Thermik schnell an Höhe verloren habe und dann kontrolliert in den Baum geflogen sei. Dort konnte sie nach wenigen Stunden von Höhenrettern befreit werden. Sie blieb unverletzt. Das waren die RPR1 Nachrichten um 11 Uhr. Mehr Themen aus der Region gibt es wieder um halb.
5: Der aktuellste Blitzer steht zwischen Uerzig und Bombogen im Kreis Bernkastel-Wittlich an der Baumschule. Staus und Behinderungen auf der A6 Mannheim-Heilbronn zwischen Dreieck-Hockenheim und Kreuzwaldorf. 3 Kilometer Stau. Ihr braucht hier mindestens eine knappe halbe Stunde länger, weil dann kaputter LKW auf der rechten Spur steht. Auf der A6 Heilbronn-Mannheim die Gegenrichtung zwischen Wiesloch-Raumberg und Kreuzwaldorf. 4 Kilometer Stau. A60 Mainz-Rüsselsheim zwischen Mainz-Spitzdreieck und Rüsselsheimer Dreieck. 6 Kilometer, 20 Minuten plus. A61 Ludwigshafen-Koblenz zwischen Kreuz-Frankenthal und Worms-Mörstadt. 4 Kilometer Stau. Hier kann es eine halbe Stunde länger dauern. Und zwischen Koblenz-Wald-Esch und Koblenz-Dieblich nochmal 3 Kilometer Stau. Köln-Koblenz zwischen Rheinbach und der Ausfahrt Grafschaft-Ringen 5 Kilometer Stau. Und bei der A67, da sind es im Moment Richtung Mönchhof-Dreieck zwischen Rüsselsheimer Dreieck und Mönchhof-Dreieck noch 2 Kilometer Stau. Aber es geht dann nur schleppend voran. Rechnet auch damit eine halbe Stunde längerer Fahrzeit. Ich wünsche euch eine gute und vor allen Dingen eine sichere Fahrt.
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5: Seid ihr bereit, euch den Jackpot zu holen von 11.100 Euro? Ja, wir schwingen schon mal das Lasso mit Shabusi für unser Weinfestgeräusch. Gleich jetzt kurz nach 11. Seid ihr dabei? 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

0: sitzen jetzt einige von euch da, die sagen, ja, wir beten, we pray für dieses Weinfestgeräusch, das Neue.
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0: 11.100 Euro ist es mittlerweile wert. Und Christine aus Spiegelbach in der Westpfalz sagt...
2: Mein Tipp ist, das Geräusch könnte ein Handtuchtrockner sein, wenn man sich die Hände abgetrocknet hat, wenn der wie sich automatisch das Handtuch wieder oben einzieht.
0: Ah, diese Dinger kennt man ja auch, ja. Gut, findet man selten mittlerweile, weil überall diese komischen Föhndinger da sind. Das nervt mich total, ja, wo dann immer dieses Gebläse ist. Aber Christine, schön, dass du da bist.
3: Ja, hi.
0: Wo ist dir das denn begegnet?
3: Auf Toilette.
0: Ist schon mal gut.
3: Auch schon auf Weinfesten und ja.
0: Also gut, bei euch kannst du noch ein bisschen warten, bis bei euch in Spiegelbach wieder Kerwe ist. Die ist ja erst Ende Oktober, ne?
3: Ja, genau, die ist jetzt ein paar Wochen.
0: Ah, das Weinfest. Also okay, diese Handtuchdinger, diese Papierdinger, die man da rauszieht.
3: Ja, dieses Handtuch, das sich dann selbst wieder einrollt und nach oben zieht.
0: Ach, das Stoffhandtuch. Nicht einfach nur diese Dinger, sondern das Stoff. Okay, wir hören noch mal rein. Also das Stoffhandtuch, was sich wieder einzieht, für 11.100 Euro. Ist... Schade! Schade, oh. Christine. Netter Gedanke, aber da müssen wir nur drauf rumdenken. 100 Euro packen wir drauf. Das heißt, nächste Runde kurz nach 16 Uhr wieder neue Chance, hier das Weinfestgeräusch zu knacken. Für alle anderen auch. Und du kannst ja auch wieder jederzeit mitmachen.
3: Ah, das ist gut.
0: Das ist gut. Ja, und du kannst ja, wenn du eh jetzt daheim bist mit den Kindern, kannst du ja auch die RP1-App runterladen und kannst dir das noch 10, 20 Mal hintereinander anhören, bis du es hast.
3: Ja, das mache ich.
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0: Bahn, sagt die Polizei. Seitdem ist die Sperrung aufgehoben. Im Kreis Südliche Weinstraße startet heute eine Aktionswoche zur richtigen Entsorgung von Elektroschrott. RPA1-Reporter Thomas Stüber, dabei zählt jeder Stecker.
1: Zwei Wochen lang macht der Eigenbetrieb Wertstoffwirtschaft darauf aufmerksam, dass alles mit Stecker, Akku, Batterie oder Solarzelle nicht in den Hausmüll gehört. Alte Elektrogeräte enthalten wertvolle Rohstoffe wie Kupfer, Eisen oder Gold, aber teils auch Schadstoffe. Das ein oder andere Mal hat ja auch schon eine im Hausmüll entsorgte Batterie einen Brand auf einem Schrottplatz in der Region ausgelöst.
0: Und die gute Nachricht kommt aus Speyer. Hier startet heute das Europäische Filmfestival der Generationen. Bis Ende des Monats gibt's 8 kostenlose Filmvorführungen rund ums Thema Älterwerden und das Miteinander von Jung und Alt. Den Anfang macht heute der Film Supernova. 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
2: Immer um 9:30 die RPA1 Regionalnachrichten. Wir haben zwischen Uerzig und Bombogen im Kreis Bernkastel-Wittlich an der Baumschule einen Blitzer entdeckt. Auf der A5 Karlsruhe-Heidelberg zwischen 3 Karlsruhe und Bruchsal einen 5 Kilometer Stau. A5 Darmstadt-Karlsruhe zwischen Kreuz Heidelberg und Waldorf-Wiesloch 5 Kilometer stockend. A6 Mannheim-Heilbronn zwischen Dreieck-Hockenheim und Kreuz Waldorf 3 Kilometer Stau, aber ihr braucht hier eine halbe Stunde länger. A60 Mainz-Rüsselsheim zwischen Bischofsheim und Rüsselsheimer Dreieck 2 Kilometer Stau, 10 Minuten plus. A61 Ludwigshafen-Koblenz zwischen Kreuz-Frankenthal und Worms-Mörstadt 4 Kilometer Stau, eine halbe Stunde plus. A61 Köln-Koblenz zwischen Rheinbach und Grafschaft-Ringen 5 Kilometer Stau, eine Viertelstunde plus. Und A67 Darmstadt Richtung Mönchhof-Dreieck zwischen Rüsselsheimer Dreieck und Mönchhof-Dreieck 2 Kilometer Stau. Kann in einer halben Stunde dauern, bis ihr da wieder raus seid. Euch allen eine gute und sichere Fahrt.
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Roxette, Listen to Your Heart. 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

0: Eine Tüte, in der alle Tüten drin sind. Sowas hat jeder daheim und auf dieses Problem stößt gleich unser Handwerker Peters. Aber vorher will ich euch natürlich nochmal unser neues Weinfestgeräusch zeigen. So klingt es. Ihr könnt euch das auch ewig nochmal vor- und zurückhören über die RPA1-App. Da haben wir das ja für euch bereitgestellt, also gar kein Problem. Mittlerweile ist es 11.200 Euro wert und die nächste Chance, das zu knacken, gleich wieder bei uns am Nachmittag, kurz nach 16 Uhr.
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3: Yay, Mahlzeit. Ich bin der Handwerker Peters, ihr könnt mich ja P nennen. So, was haben wir denn? Ah, ich sehe jetzt schon, unter der Spüle muss das Rohr ausgewechselt werden. Ihr, das kriegen wir hin. Oh, liebe Hörerinnen und Hörer, hier im Spülschränkchen, da ist was, das hat jeder Haushalt. Habt ihr auch eine Tüte, in der eine Tüte ist, die voll mit Tüten ist? Ja, immer wenn man eine neue Tüte bekommt, tut man die doch in die Tüte, die in der Tüte ist, die voll mit Tüten ist. Und man vergisst dann vom Einkauf eine mitzunehmen und muss unter der Kasse immer eine neue Tüte rausziehen, die aufs Band legen und bezahlen. Ja, und daheim kommt die wieder zu den Tüten in der Tüte, die in der Tüte ist. Ja, Teufelskreis. Männer kennen das noch extremer. Kabelbox. Die größte Lüge, die sich Männer seit den 2000ern selbst erzählen. Oh, diese Kiste mit alten SCART-Kabeln, LAN-Kabeln und Netzteilen ohne Beschriftung brauche ich bestimmt irgendwann nochmal. Ey, die liegt seit 25 Jahren im Keller, ist 18 Kilo schwer und hat ein eigenes Ökosystem entwickelt. Ja, aber hey, da schließt sich doch der Kreis. Um die nicht mehr zu sehen, legst du einfach ein paar Tüten drüber. Yay! So, fertig. Normal sollte das halten.
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1: Habt ihr Lust auf ein bisschen mehr Harmonie? Dann hätte ich diesen Song im Angebot. Und schon ist die Welt für einen Moment in Ordnung mit All for One. Ein Song aus unserem Leben habe ich gleich am Start und Jahlil Rooks sorgt dann wieder für ein bisschen mehr Schwung mit dem besten Musikmix für Rheinland-Pfalz. Da seid ihr richtig, kurz nach 12.
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1: Goldenes Oktoberwetter in Rheinland-Pfalz mit maximal 23 Grad heute. In Neustadt an der Weinstraße sind es 19 Grad aktuell, Kruft meldet 18 und Traben-Trarbach im Kreis, Bernkastel-Wittlich 21 Grad. Der RPR1-Wettertrend. Morgen wird es auch wieder schön, auch wieder Sonne, auch bis zu 23 Grad und trocken.
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10: Die Themen um 12 Uhr. Zwei Deutsche gewinnen Medizin-Nobelpreis und Schwertransport legt Verkehr auf der A6 lahm.
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10: Ich bin Christian Semmet. Der Nobelpreis für Medizin geht in diesem Jahr an die beiden Deutschen Peter Hegemann und Georg Nagel sowie an den US-Forscher Karl Deiseroth. Ausgezeichnet werden ihre Entwicklungen im Bereich der Optogenetik. Mit der Bekanntgabe des Nobelpreises für Physiologie oder Medizin ist die diesjährige Nobelpreiswoche gestartet. Die Auszeichnungen sind in diesem Jahr mit rund 1 Million Euro pro Preiskategorie dotiert. Überreicht werden die Nobelpreise dann am 10. Dezember. Russische Sabotage und chinesische Ausspähaktionen. Im Bundestag waren am Vormittag unter anderem die Präsidenten der drei deutschen Nachrichtendienste zu einer öffentlichen Anhörung des parlamentarischen Kontrollgremiums zusammengekommen. Bio Kosanitsch.
11: BND-Chef Jäger sagte, Russland führe einen Schattenkrieg gegen Deutschland. Es gehe dabei etwa um Einschüchterungsversuche. Niedrigschwellige Aktionen gegen einzelne Mitgliedstaaten der NATO seien keine Ausnahme mehr. In dieser Lage seien die Nachrichtendienste die erste Verteidigungslinie. Russland sei bereit zu Sabotage- und Tötungsdelikten, sagte auch der Präsident des Bundesamts für Verfassungsschutz Seelen. Das Spektrum umfasse auch Desinformation und Anschlagsversuche, wie auf dem Flughafen Halle Leipzig. Dort war Anfang August eine mit Sprengstoff präparierte Drohne neben ukrainischen Frachtmaschinen entdeckt worden.
10: Ein liegen gebliebener Schwertransport hat heute Morgen für Probleme im Berufsverkehr auf der A6 gesorgt. Der Transport hatte in der Nacht zwischen Grünstadt und Wattenheim eine Panne und blockierte die rechte und mittlere Spur. Für die Reparaturen musste auch noch die linke Spur gesperrt werden. Damit war also die gesamte Fahrtrichtung dicht. Um 21:45 konnte der Schwertransport weiterfahren, sagt die Polizei. Seitdem ist die Sperrung aufgehoben.
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12: In Bulla im Kreis Kochen läuft aktuell ein Großeinsatz von Polizei, Feuerwehr und DRK. Laut Polizei wurde in der Mosel eine leblose Person entdeckt. Die Bergung läuft. Weil zahlreiche Schaulustige am Ufer stehen, kommen mobile Sichtschutzwände zum Einsatz. Was sich genau ereignet hat, ist noch völlig unklar. Mike Fuhrmann, Bulley.
10: Und die gute Nachricht kommt aus der Vorderpfalz. Pünktlich zum Start der Herbstferien gibt's in Ludwigshafen ab heute wieder den Mitmachzirkus Soluna. 80 Kinder trainieren hier eine Woche lang unter anderem Jonglieren, Stelzenlaufen und weitere Zirkusnummern. Höhepunkt ist die große Abschlussvorstellung am Freitag. Bei der zeigen die Kinder, was sie gelernt haben. Das waren die RPR1 Nachrichten um 12. Mehr Themen aus der Region gibt's wieder um halb.
1: Der aktuellste Blitzer steht auf der B9 Speyer Richtung Frankenthal zwischen dem Oggersheimer Kreuz und Oggersheim unter der Brücke. Auf der A5 Darmstadt-Karlsruhe zwischen Kreuz Heidelberg und Kreuz Waldorf stockt es auf 8 Kilometern. Ihr braucht hier eine Viertelstunde länger. A6 Mannheim-Heilbronn zwischen Dreieck Hockenheim und Kreuz Waldorf 3 Kilometer Stau. Hier sind es eine halbe Stunde plus. A60 Mainz-Rüsselsheim zwischen Rüsselsheim-Mitte und Rüsselsheimer Dreieck 2 Kilometer Stau. A61 Ludwigshafen-Koblenz zwischen Kreuz Frankenthal und Worms-Möhrstadt 6 Kilometer. Ihr braucht 40 Minuten länger. A61 Köln-Koblenz zwischen Rheinbach und Grafschaft-Ringen 5 Kilometer Stau. Und wenn ihr noch was gesehen habt, erreicht ihr mich unter der 0800 die 8 3x die 62, auch per WhatsApp-Sprachnachricht. Gute Fahrt!
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1: Und da begrüße ich Jens Baumgart.
13: Hallo am Montag. Und das war gestern, fand ich zumindest, wirklich mal ein Befreiungsschlag der deutschen Fußballnationalmannschaft. Auch wenn es am Ende 0:0 ausgegangen ist, das Spiel gegen Griechenland. Aber das konnte sich wirklich sehen lassen, was unsere Mannschaft da abgeliefert hat. Also wir ziehen mal Zwischenbilanz nach den ersten 4 Spielen mit Trainer Jürgen Klopp. Und wir gucken, wie es weitergeht. Wann sind die nächsten Spiele in der Nations League? Das gleich bei uns um 10:50. 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

0: Also das war doch mal ein richtig tolles Fußballspiel, zumindest in der ersten Halbzeit. Hat mich echt überzeugt, was die deutsche Nationalmannschaft da gestern abgeliefert hat. Gegen Griechenland leider am Ende nur 0:0. RPA 1 ist hier, die Top-Themen am Mittag, 11:11. Ja, wir ziehen mal so ein bisschen Bilanz nach diesen ersten 4 Spielen mit dem neuen Trainer Jürgen Klopp. RPA 1 Sportreporter Thomas Bremser. Wie geht's denn jetzt weiter mit diesem Riesenkader und was lernen wir und was sagt Klopp selbst?
1: Ja, der hat jetzt viel zu analysieren in den nächsten Tagen und Wochen. Gerade der zweite Kader, der tendenziell etwas jünger war, hat überzeugt und vor allem seine Spielweise sehr gut umgesetzt. Und das, obwohl die Spieler gerade mal eine Woche lang zusammen waren. Das imponierte selbst Klopp bei RTL.
2: Die Jungs haben ein unglaubliches Fußballspiel gemacht, das in allen Bereichen top war, richtig top.
1: Beim Torabschluss hapert's noch. Zur Halbzeit gab es schon 13 deutsche Torschüsse, aber eben kein Tor.
0: Blick nach vorne, Thomas, wie geht's denn jetzt weiter in Sachen Nations League?
1: Die Spieler sind jetzt wieder bei ihren Vereinen, das war ja auch eine lange Bundesliga-Pause. Mitte November geht's für Klopp mit den Gruppenspielen weiter in Serbien und in Berlin gegen die Niederlande. Dann wird der Bundestrainer auch nicht mehr mit zwei Kadern und etlichen Neulingen experimentieren. Aber er sagt bei RTL,
2: es geht um die Art und Weise, wie wir spielen. Und jeder, der bereit ist, diese Art Fußball zu spielen, ist die Tür sperrangelweit offen.
1: Aktuell ist das Viertelfinale der Nations League in weiter Ferne. Deutschland nur auf Platz 3 hinter Griechenland und den Niederlanden.
0: Aber mit starker Tendenz nach oben, zumindest spielerisch. Beim gestrigen Spiel, da lief vieles richtig gut. Dankeschön, Thomas. Und jetzt ist also erstmal wieder Pause in Sachen Länderspiele. Am Wochenende freuen wir uns wieder auf die Bundesliga.

0: euch eine schöne Mittagspause. Am Montag 19 Minuten nach 12 Top-Themen am Mittag bei rpa1. Klassiker in deutschen Familien. Oma und Opa legen jahrelang ein bisschen was zurück, damit das Enkelkind irgendwann, Überraschung, den Führerschein damit bezahlen kann. Nun ja, heutzutage müssen Oma und Opa ganz schön fleißig sein beim Zurücklegen. An die 3.500 Euro werden mittlerweile fällig im Schnitt. Deshalb ist eine Reform auf dem Weg. Heute Thema im Verkehrsausschuss des Bundestages. Und so sehr sich alle wünschen, dass der Lappen wieder billiger wird, die Fahrlehrer, auch die in Rheinland-Pfalz, die haben massive Bedenken. RPA1-Reporter Olaf Holzbach, sorgen die sich um ihre Einnahmen?
1: Ja, das mag eine Rolle spielen. In der Sache, sagen sie, geht's ihnen um die Qualität der Ausbildung. Die dürfe nicht leiden, wenn zum Beispiel der verpflichtende Theorieunterricht wegfällt.
2: Dann ist es ja so, dass wir die Leute gar nicht mehr betreuen können, die jetzt schon unmotiviert mit der App alleine zu Hause gar nicht zurechtkommen oder in die Pötte kommen. Und dass man dann im schlimmsten Fall mehr Fahrstunde brauche, um diese Defizite, die man normal im Theorieunterricht mit denen bespreche, dann halt noch immer in teure Fahrstunde nach.
1: Jens Opp, Chef mehrerer Fahrschulen in Kaiserslautern und Umgebung. Theorie digital bietet er längst an, sagt er. Günstiger wird's dadurch nicht unbedingt.
0: Okay, das heißt, weniger Fahrstunden sind wahrscheinlich auch nicht immer machbar.
1: Wie gesagt, für Theoriemuffel sogar eher mehr. Aber nehmen wir mal an, du büffelst regelmäßig und schaffst dir die Regeln mit der App selbst drauf.
2: Das heißt ja aber nicht, wenn jetzt weniger vorgeschrieben ist, dass der Kunde durch Handauflegen jetzt plötzlich alles kann. Also der TÜV-Prüfer will ja dasselbe sehen. Und nur weil der Gesetzgeber jetzt sagt, wir brauchen bloß noch eine Stunde Autobahn oder eine Stunde Landstraße, heißt das ja nicht, dass der plötzlich die Inhalte und die Anforderungen kann.
1: Dass da Fahrstunden mit den Eltern helfen können, bezweifelt er. Andere sagen, ein Versuch ist es wert.
0: Die Führerscheinreform heute im Verkehrsausschuss des Bundestages. Wenig überraschend finden die Fahrlehrer die Pläne nicht ganz so doll. 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

0: nicht unbedingt in die Stadt.
1: Ich finde, man sollte nach und nach erstmal irgendwas beenden, bevor man überall irgendwas aufreißt und nicht zu Ende macht, weil es nervt.
0: Schrecklich schlimm.
2: Wenn das notwendig ist für die Infrastruktur, ist das vollkommen in Ordnung. Damit müssen wir einfach leben.
3: Rund um Zweibrücken beginnt heute eine große Bundeswehrübung. In den nächsten 2 Wochen trainieren hier 30 Soldaten, unter anderem rund um Mittelbach und Kirberg. Dabei kommen auch mehrere Fahrzeuge zum Einsatz. Die Stadt will vor allem Jäger und Forstleute auf die Übung hinweisen, damit es nicht zu gefährlichen Situationen kommt. Rätselhafter Fall von Vandalismus in Bad Neuenahr-Ahrweiler. Ein unbekannter Täter hat am Wochenende über 40 Autos in der Kurstadt zerkratzt und dabei einen Zettel mit den Daten einer Frau hinterlassen. Gegenüber der Polizei beteuerte diese ihre Unschuld. Es habe bereits ähnliche Vorfälle in Euskirchen und Bonn gegeben. Auch dort sei ein Zettel mit ihren Daten hinterlassen worden. Und die gute Nachricht kommt aus der Südeifel. Der Kinderschutzbund in Wittlich hat am Morgen einen neuen Laden eröffnet. Kaufen mit Herz heißt er. Hier gibt es neben Secondhand-Artikeln auch Beratungsangebote von Ehrenamtlichen. Laut des Kinderschutzbundes Bernkastel-Wittlich ist die Neueröffnung ein großer Schritt für seine Arbeit in der Region.
4: 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Wir schauen zusammen auf die Straßen. Ihr habt uns Blitzer gemeldet. Die stehen in Trier in der Zumainer Straße am Stadion Richtung Autobahn und B9 Speyer Richtung Frankenthal zwischen dem Oggersheimer Kreuz und Oggersheim unter der Brücke. Auch da wird geblitzt. Staus und Gefahrenmeldungen. Es ist ein bisschen was los heute Mittag. A5 Darmstadt-Karlsruhe zwischen Dossenheim und Kreuzwaldorf. Hier 8 Kilometer Stau, dauert 25 Minuten länger. Die A6 Mannheim Richtung Heilbronn zwischen Dreikockenheim und Kreuzwaldorf. 3 Kilometer Stau plus 20 Minuten. Dann die A61 Ludwigshafen-Koblenz zwischen Kreuz-Frankenthal und Worms-Mörstadt. 6 Kilometer Stau, dauert mindestens eine halbe Stunde länger. Nochmal die A61 Köln-Koblenz zwischen Rheinbach und Grafschaft. 4 Kilometer Stau plus 15 Minuten. Und zum Schluss noch die A65 Ludwigshafen-Landau zwischen Deidesheim und Neustadt. 2 Kilometer Stau, da seid ihr in 8 Minuten durch. Das war's. Ihr habt noch was gesehen, was wir nicht gemeldet haben. Stau, Blitzer, Unfall. Könnt uns anrufen oder uns eine WhatsApp schicken, gleiche Nummer 0800 8 3 mal die 62. Ich wünsche eine gute Fahrt.
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4: Und hier sind die Top-Themen am Mittag mit Jens Baumgart. Hallo zusammen.

0: Das ist eine wunderschöne Nummer von Berlin. Take my breath away. Hier ist RPA 1. Hier sind die Top-Themen am Mittag. Wo ist es am schönsten in Rheinland-Pfalz? Wo gibt es die tollsten Sehenswürdigkeiten, die attraktivsten Hotels, die außergewöhnlichsten Hotels vielleicht auch? Wir stellen euch in den Herbstferien wieder die Nominierten für den Tourismuspreis Rheinland-Pfalz vor. Der wird in wenigen Wochen verliehen. Heute geht's los mit der Kategorie Innovation des Jahres. RPA 1 Reporter Marcel Hemmer nimmt uns mit in den Campingpark Lindelgrund bei Bad Kreuznach, denn der ist nominiert.
1: Frische Luft, jede Menge Grün und Urlaub. Was willst du mehr? Ja, hier im Lindelgrund ist es echt schön. Das Besondere hier sind die Schlafwaggons. Ich stehe hier gerade vor so einer kleinen alten Lok mit drei grünen Waggons. Darüber ist ein Solardach angebracht.
2: Also wir haben immer versucht, alte Elemente wieder aufzugreifen, wie die Bremse von der Lokomotive. Können die Kinder dann drücken. Das ist also immer das Alte mit dem Neuen verbinden. Das war die Grundidee. Und das Schöne ist ja, man ist dann immer quasi draußen. Ja. Man, auf der Terrasse sitzt man, da ist eine Hängematte. Also es ist schon cozy sozusagen.
1: Sagt Parkbetreiber Wolf-Dieter Faust. Er ist gelernter Architekt und deshalb auch besonders kreativ. Seine Mission hier, die Geschichte der Eisenbahn zum Leben erwecken.
2: Indem man es eben zu etwas anderem transformiert, zu einem Übernachtungsangebot, ist es einerseits gesichert und andererseits irgendwie ein Erlebnis wert. Auch gerade für kleine Kinder, die gar nichts mit diesem Thema erstmal anfangen können.
1: Deshalb siehst du hier zum Beispiel alte Loren als Grills. Außerdem fährt am Wochenende meistens eine kleine Eisenbahn übers Gelände. Ja, und on top hast du dann das Nahetal, Weinberge, Wanderwege und. Das gefällt auch den Gästen.
3: Wunderbar. Also wirklich herzlich empfangen worden. Sehr, sehr schön, der Platz.
1: Ah ja, und mein persönliches Highlight neben den Schlafwaggons.
2: Wenn man im Sanitärgebäude Zähne putzt, guckt man in die Landschaft. Und man kann hier auch Open-Air duschen. Deswegen sind wir besonders froh darum, dass wir als Innovation nominiert wurden.
1: Also Natur pur und den Rest überlasse ich eurer Fantasie.
0: Der Campingpark Lindelgrund ist für den Tourismuspreis Rheinland-Pfalz nominiert in der Kategorie Innovation des Jahres. Und wir drücken ganz, ganz fest die Daumen.

0: Schönen Montag euch um 11:11. Hier ist RPA 1 mit den Top-Themen am Mittag. Böse Überraschung für viele Autofahrer in Bad Neuenahr-Ahrweiler. Ein Unbekannter hat am Wochenende massenhaft geparkte Fahrzeuge in der Kurstadt zerkratzt. Der Schaden dürfte in die Zehntausende gehen. An den Scheiben mehrerer Autos hat der Täter mysteriöse Zettel mit den Kontaktdaten einer Frau hinterlassen. RPA 1-Reporter Dirk Köster. Das klingt irgendwie alles sehr ungewöhnlich. Was sagt denn die Polizei zu diesem Fall?
1: Ja, die ist immer noch dabei, sich einen genauen Überblick zu verschaffen. Stand jetzt sind 41 Autos betroffen, die zum Lackierer müssen. Passiert ist das Ganze offenbar in der Nacht zum Sonntag. Und das Skurrile daran, an mehreren Wagen steckten tatsächlich besagte Zettel. Zum aktuellen Ermittlungsstand sagte mir Polizeisprecherin Miriam Leonhard:
2: Wir gehen derzeit davon aus, dass ein unbekannter Täter mit einem spitzen Gegenstand die Fahrzeuge zerkratzt hat und im Anschluss einen Zettel hinterlassen hat, auf denen er die Daten seiner vermeintlichen Partnerin angibt und diese als Verursacherin benennt. Im ersten Kontakt mit der vermeintlichen Beschuldigten konnte dieser Tatverdacht jedoch nicht erhärtet werden.
1: Nach Angaben der Frau gibt es übrigens ähnliche Vorfälle in Bonn und Euskirchen. Auch dort seien Autos zerkratzt und Zettel mit ihren Kontaktdaten hinterlassen worden. Das Motiv ist bislang völlig unklar.
0: Das klingt ja fast wie aus einem Krimi, Dirk. Und auf Social Media, da brodelt natürlich gewaltig die Gerüchteküche. Was wird da spekuliert?
1: Ja, auf Facebook und Co. geht es tatsächlich hoch her. Viele vermuten einen Rachefeldzug nach dem Motto: Partner oder Ex-Partner will der Frau das Leben zur Hölle machen. Andere sprechen von gezieltem Stalking. Wichtig, das sind reine Spekulationen. Die Polizei hält sich dazu bedeckt und sucht jetzt Zeugen. Wer am Wochenende in Bad Neuenahr-Ahrweiler etwas Verdächtiges gesehen hat, bitte direkt bei der Polizei melden, bevor die Lackierer in der Region noch mehr zu tun bekommen.
0: Ein Unbekannter zerkratzt massenhaft Autos in Bad Neuenahr-Ahrweiler. Das waren Infos von Dirk Köster. 9:01 am Montag.

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3: Ein Song aus unserem Leben, der begleitet euch gleich nach der Mittagspause. Die Killers mit Human und ein Hit von heute. Loy mit David Puentes, Golden Summer, und das spüren wir ja. Wir spüren diesen goldenen Oktober mit ganz viel Sonnenschein. Der beste Musikmix für Rheinland-Pfalz, gleich nach 13 Uhr.
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3: Goldenes Oktoberwetter in Rheinland-Pfalz mit maximal 23 Grad heute. In Neustadt an der Weinstraße sind es 19 Grad aktuell. Kruft meldet 18 und Traben-Trarbach im Kreis Bernkastel-Wittlich 21 Grad. Der RPA1 Wettertrend. Morgen wird es auch wieder schön, auch wieder Sonne, auch bis zu 23 Grad und trocken.
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12: Die Themen um 13 Uhr. Zwei Deutsche gewinnen Medizin-Nobelpreis und fast 2000 Kinder lernen in Rheinland-Pfalz während der Herbstferien.
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12: Ich bin Christian Semmet. Der Nobelpreis für Medizin geht in diesem Jahr an die beiden Deutschen Peter Hegemann und Georg Nagel sowie an den US-Forscher Karl Deiseroth. Ausgezeichnet werden ihre Entwicklungen im Bereich der Optogenetik. Mit der Bekanntgabe des Nobelpreises für Physiologie oder Medizin ist die diesjährige Nobelpreiswoche gestartet. Die Auszeichnungen sind in diesem Jahr mit rund 1 Million Euro pro Preiskategorie dotiert. Überreicht werden die Nobelpreise dann am 10. Dezember. Russische Sabotage und chinesische Ausspähaktionen. Im Bundestag waren am Vormittag unter anderem die Präsidenten der drei deutschen Nachrichtendienste zu einer öffentlichen Anhörung des Parlamentarischen Kontrollgremiums zusammengekommen. Vio Kosanic.
13: BND-Chef Jäger sagte, Russland führe einen Schattenkrieg gegen Deutschland. Es gehe dabei etwa um Einschüchterungsversuche. Niedrigschwellige Aktionen gegen einzelne Mitgliedstaaten der NATO seien keine Ausnahme mehr. In dieser Lage seien die Nachrichtendienste die erste Verteidigungslinie. Russland sei bereit zu Sabotage- und Tötungsdelikten, sagte auch der Präsident des Bundesamts für Verfassungsschutz Seelen. Das Spektrum umfasse auch Desinformation und Anschlagsversuche, wie auf dem Flughafen Halle-Leipzig. Dort war Anfang August eine mit Sprengstoff präparierte Drohne neben ukrainischen Frachtmaschinen entdeckt worden.
12: In den Herbstferien heißt es für fast 2000 Kinder und Jugendliche in Rheinland-Pfalz weiterlernen statt ausschlafen. Sie besuchen Kurse an Grund-, Berufs- und weiterführenden Schulen. Meist geht es um Deutsch für Kinder aus zugewanderten Familien. Die Volkshochschulen bieten aber auch Nachhilfe in Mathe an. Das Land gibt dafür mehr als 1 Million Euro aus.
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5: Die Hermeskeiler Romanautorin Shaida Basia könnte heute Abend in Frankfurt den Deutschen Buchpreis bekommen. Sie steht mit ihrem Roman Die Lücken auf der Shortlist des Preises. Der Roman spielt in einer fiktiven Hunsrück-Gemeinde und behandelt die vergangenen 90 Jahre der deutschen Geschichte im Ort. Zuletzt hat Basia für das Buch auch schon den renommierten Wilhelm-Raabe-Literaturpreis bekommen. Sebastian Hoffmann, Hermes Keil.
12: Und die gute Nachricht kommt aus der Eifel. In Birresborn gehen die ersten Häuser ans neue Glasfasernetz. Obwohl der Ausbau gerade erst begonnen hat, will die Telekom im Laufe des Oktobers Anschlüsse in mehreren Straßen freischalten. In den Wochen danach sollen weitere Straßenzüge folgen. Insgesamt profitieren über 350 Haushalte und Unternehmen von dem Ausbauprojekt. Das waren die RPR1 Nachrichten um 13 Uhr. Mehr Themen aus der Region gibt's wieder um halb.
3: Wir schauen auf die Straßen und gucken erstmal nach dem aktuellsten Blitzer. Und den finden wir im Moment auf der Landstraße zwischen Mutterstadt und Dannstadt Schauernheim. Da ist Tempo 70, also guckt, ne? Wir brauchen ja gerade bei der Inflation jeden Cent. Deshalb wäre es schade, wenn der für so einen Blitzer da drauf geht. Auf der A5 Darmstadt-Karlsruhe zwischen Kreuz Heidelberg und Kreuz Waldorf 7 Kilometer stocken. Der braucht da 12 Minuten länger. Auf der A61 Ludwigshafen-Koblenz zwischen Kreuz Frankenthal und Worms-Mürstadt 8 Kilometer Stau. Hier dauert es eine halbe Stunde länger. Auf der A61 Köln-Koblenz zwischen Rheinbach und Grafschaft Ringen 4 Kilometer stockend. Und A67 Darmstadt-Mönchhof-Dreieck zwischen Rüsselsheimer Dreieck und Mönchhof-Dreieck 2 Kilometer Stau. Rechnet dann nochmal mit 20 Minuten längerer Fahrzeit. Die B259 Kreiskoch im Zell, da wird ein Unfall aufgenommen in beiden Richtungen. Bitte da aufpassen, das ist da immer nur abwechselnd die Strecke frei. Wo genau stand jetzt hier nicht, aber ihr werdet es merken, wenn ihr da reinkommt. Ich wünsche euch allen, da wo es geht, eine gute und sichere Fahrt.
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3: Jetzt ist erstmal wieder die Mittagspause rum. Gut, sind ja Herbstferien, ne? Vielleicht habt ihr ja auch Urlaub und da ist nichts mit Mittagspause. Vielleicht müsst ihr den Kindern jetzt noch zu essen machen, ne? Und die sagen, schmeckt nicht, das will ich nicht. Egal wie, hier ist erstmal Loy mit David Puentes.

0: glaubst du, wer du bist? Davon singt Christina Perri hier in diesem Song aus unserem Leben. Und wir wollen ja eure Lieblingssongs. Wir wollen euch ja Songs spielen, die ihr liebt, die ihr gerne hört. Und deshalb sagt ihr uns einfach Bescheid. Immer jederzeit auf der 0800, die 8, 3 mal die 62, was ihr hören wollt, wonach euch gerade ist, ja, wie ihr euch fühlt. Und das geht natürlich auch per WhatsApp.
1: Ja, hallo, ich bin die Gabi.
2: Und ich bin die Daniela.
1: Von der Firma Minninger aus Down.
2: Und wir wünschen uns für alle Hörerinnen und Hörerinnen aus Down So Good von Kamrad.
0: Das bekommt ihr. Liebe Grüße nach Down.

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0: seit vergangenen Freitag aufgehoben. Die Stadt Landau will die Leseförderung für Kinder und Jugendliche weiter stärken. Dabei spielt auch die Stadtbibliothek eine wichtige Rolle. RPR1-Reporter Thomas Stüber.
1: Neben Büchern gibt es dort Vorleseangebote, Leseveranstaltungen und Aktionen wie den Lesesommer. Oberbürgermeister Dominik Geißler betont, dass Bibliotheken allen Kindern unabhängig von Herkunft oder Geldbeutel Zugang zu Geschichten und Wissen ermöglichen. Gerade weil die Leseleistung bei Jugendlichen zuletzt gesunken sind, will die Stadt möglichst früh gegensteuern. Ziel ist, Kinder ohne Leistungsdruck fürs Lesen zu begeistern.
0: Alles mit Stecker, Akku oder Batterie gehört nicht in den Hausmüll. Daran erinnert der Kreis Südliche Weinstraße ab heute im Rahmen einer bundesweiten Aktionswoche. Alte Handys, Elektrospielzeug oder sogar blinkende Schuhe können wertvolle Rohstoffe enthalten und kostenlos an vielen Sammelstellen und im Handel abgegeben werden.
2: 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Wir haben immer noch den Blitzer auf der Landstraße zwischen Mutterstadt und Dannstadt Schauernheim. Da ist Tempo 70. Auf der A5 Heidelberg-Karlsruhe zwischen Heidelberg-Schwetzingen und Kreuzwaldorf 5 Kilometer stockend. A6 Heilbronn-Mannheim zwischen Wiesloch-Raumberg und Kreuzwaldorf 2 Kilometer Stau. A48 ist dazu gekommen, Dermbach Richtung Koblenz zwischen Dreieck Dermbach und Bendorf-Neuwied 2 Kilometer Stau, 10 Minuten plus. Und eine halbe Stunde mehr braucht er auf der A61 Ludwigshafen Richtung Koblenz einzurechnen. Zwischen dem Kreuz Frankenthal und Worms-Mörstadt 8 Kilometer Stau. Dann noch die A61 Koblenz-Ludwigshafen zwischen Stromberg und Dorsheim 2 Kilometer. Und auf der A671 Mainz-Wiesbaden zwischen Hochheim-Nord und Wiesbaden am Möhneburg 2 Kilometer Stau. Also 20 Minuten plus. Euch allen da, wo es geht, eine gute und sichere Fahrt.
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0: Neuer Song von Ray Garvey, 13.41 Uhr, mal kurze Orientierung um diese Uhrzeit, denn schon um kurz nach 16 Uhr wird einer von euch vielleicht 11.200 Euro reicher sein mit unserem RPA1 Weinfestgeräusch. Es ist ja ein neues, gell? Also nur, dass ihr es mittlerweile wisst. Es gibt ja einige, die haben das noch gar nicht mitbekommen. Ne? Das alte war ja das Abnehmen der Schutzkappe von der Gasflasche. Das hat mittlerweile 15.700 Euro gebracht. Blanka aus Windhagen, die hat's gewusst. Und jetzt haben wir ein neues Weinfestgeräusch und das klingt so. Und Christine aus Spiegelbach in der Westpfalz, der letzte offizielle Tipp war?
1: Mein Tipp ist, das Geräusch könnte ein Handtuchtrockner sein, wenn man sich die Hände abgetrocknet hat, wenn der wie sich automatisch das Handtuch wieder oben einzieht.
0: Ja, so diese Stoffhandtücher, die man ja so kennt, ne? Mittlerweile sind die ja alle ausgetauscht, ist das wahrscheinlich auch schon aufgefallen. Mich regt das total auf, dass man mittlerweile überall nur noch so diese Düsendinger da hat, wenn man, ne? Wie diese Föhngeschichten, wo du dann die Hand da reinhängen musst, finde ich total bescheuert. Aber auch das war es nicht, deshalb sind wir ja jetzt bei 11.200 Euro und ich kann euch nur sagen, die Chancen stehen gut für euch, weil viele sind ja irgendwie im Herbsturlaub, in den Ferien. Viele sind auch leider krank. An dieser Stelle gute Besserung. Aber wenn ihr eine Idee habt, was unser Weinfestgeräusch ist, die nächste Chance für 11.200 Euro bei uns um kurz nach 16 Uhr. Dranbleiben.

Danke, Rihanna. Und jetzt der Mann, der wahrscheinlich auch in die letzten Wochen wahrscheinlich im Koma quasi alkoholtechnisch gewesen wäre oder mit anderen Stoffen. Freddie Mercury, der war ja sehr gerne immer in München unterwegs. Und ich freue mich, dass wir diesen Song jetzt endlich mal wieder für euch haben. Diesen Song aus unserem Leben von Queen, It's a Hard Life. 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

0: dieser Stimme, Freddie Mercury, It's a Hard Life, ein Song aus unserem Leben, dazu gehört auch der da. Pink habe ich gleich und Tempo City mit einem Hit von heute. Self-Aware, der beste Musikmix für Rheinland-Pfalz, gleich nach 14 Uhr.
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0: Das RPA1 Rheinland-Pfalz-Wetter ist richtig schön. Goldener Oktober bei bis zu 23 Grad erwarten wir. Wir haben aktuell gemessen in Steinbach am Donnersberg 20 Grad. Ingelheim meldet 21 und Grünstadt im Kreis Bad Dürkheim auch 20 Grad. Der RPA1 Wettertrend. Morgen wird es ähnlich schön. Es bleibt trocken bei bis zu 23 Grad.
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7: Die Themen um 14 Uhr. Bauschaumangreifer legen Geständnis ab und über 40 Autos in Bad 9a-Ahrweiler zerkratzt.
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7: Ich bin Christian Semmet. Nach den Bauschaumattacken auf Autos in 4 Bundesländern haben die Angeklagten im Prozess ein Geständnis abgelegt. Sie bedauerten die Taten zutiefst. Das ließen die beiden 18- und 22-jährigen Männer und die 21-jährige Frau zum Verhandlungsauftakt am Landgericht Ulm von ihren Anwälten vorlesen. Ursula Winkler.
8: Die Sabotageaktion war kurz vor der letzten Bundestagswahl. An hunderten Autos waren Aufkleber mit einem Bild des damaligen grünen Vizekanzlers Habeck und der Aufschrift sei grüner. Die Auspuffrohre waren mit Bauschaum verstopft. Aus Sicht der Ermittler ein plumper Versuch, die Wahl zu beeinflussen, zu Ungunsten der Grünen. Die Staatsanwaltschaft vermutet einen Drahtzieher hinter der Gruppe. Einer der Verdächtigen hatte von einem Auftrag aus Russland gesprochen. Aber die Ermittlungen dazu sind laut Richter ergebnislos eingestellt worden. In dem Prozess geht es nun um die gemeinschaftliche Sache.
7: Der Nobelpreis für Medizin geht in diesem Jahr an die beiden Deutschen Peter Hegemann und Georg Nagel sowie an den US-Forscher Carl Dieseroth. Ausgezeichnet werden ihre Entwicklungen im Bereich der Optogenetik. Mit der Bekanntgabe des Nobelpreises für Physiologie oder Medizin ist die diesjährige Nobelpreiswoche gestartet. Die Auszeichnungen sind in diesem Jahr mit rund 1 Million Euro pro Preiskategorie dotiert. Überreicht werden die Nobelpreise dann am 10. Dezember. An die 300 Wissenschaftler kommen auf Einladung der Mainzer Gutenberg-Uni in Mainz zusammen. Sie diskutieren eine Woche lang, wie man in der Wissenschaft künstliche Intelligenz nutzen kann, etwa wenn es um die Verarbeitung großer Datenmengen geht. In einem Workshop geht es um die Frage, ob KI vielleicht schon in den nächsten Jahren einen Nobelpreis hervorbringen könnte. Im Mainzer Schloss wird der Kongress heute Abend offiziell eröffnet.
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9: Rätselhafter Vorfall von Vandalismus in Bad Neuenahr-Ahrweiler. Ein unbekannter Täter hat über 40 Autos zerkratzt und dabei einen Zettel mit den Daten einer offenbar unbeteiligten Frau hinterlassen. Gegenüber der Polizei erklärte die Frau, dass es ähnliche Vorfälle in Euskirchen und Bonn gegeben habe. Auch dort sei ein Zettel mit ihren Daten hinterlassen worden. Die Ermittler bitten um Zeugenhinweise. Dirk Köster, Bad Neuenahr-Ahrweiler.
7: Und die gute Nachricht kommt aus der Südeifel. Der Kinderschutzbund hat heute in Wittlich seinen neuen Laden Kaufen mit Herz eröffnet. Neben Secondhand-Artikeln wollen die vielen Ehrenamtlichen dort auch ihre Beratungsangebote und verschiedene kreative Events anbieten. Laut Kinderschutzbund Bernkastel-Wittlich ist die Neueröffnung ein großer Schritt für die Arbeit in der Region. Das waren die RPA1 Nachrichten um 14 Uhr. Mehr Themen aus der Region gibt's wieder um halb.
0: Der aktuellste Blitzer ist immer noch auf der Landstraße zwischen Mutterstadt und Landstadt Schauernheim zu finden. Auf der A61 Ludwigshafen-Koblenz zwischen Kreuz-Frankenthal und Worms-Mörstadt 5 Kilometer Stau, ihr braucht eine halbe Stunde länger. Auf der A67 Darmstadt Richtung Mönchhof-Dreieck zwischen Rüsselsheimer Dreieck und Mönchhof-Dreieck 2 Kilometer Stau, hier kann es eine halbe Stunde länger dauern. Wir haben ja immer noch Aufräumarbeiten, deshalb ist die Fahrbahn bis heute Abend auch gesperrt in Richtung Mönchhof-Dreieck. Euch allen da, wo es geht, eine gute und sichere Fahrt.
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0: Auf geht's in den Nachmittag. Und die Frage ist heute Welttag des Lehrers. Welche Sätze eurer Lehrer haben euch geprägt? Darüber sprechen wir heute schon den ganzen Morgen. Gleich den nächsten Satz und das ist Damiano.

0: Tampa City, Self-Aware, ein Hit von heute. Und heute ist der internationale Tag der Lehrer. Und das in den Herbstferien. Und vielleicht kennt ihr das ja, dass so manche Sprüche von den Lehrern irgendwie bei euch hängen geblieben sind. Ein Leben lang haben die euch begleitet. Isabella aus Kaiserslautern.
1: Ich hatte damals einen Deutschlehrer, den Herrn Körner, im Burggymnasium in Kaiserslautern. Ein unfassbar toller Mann, der Deutsch und Geschichte unterrichtet hat, aber quasi kein Wort Hochdeutsch konnte. Also wir haben dann immer Faust in Mundart vorgetragen bekommen, wenn er was vorgelesen hat. Und der hat immer, wenn jemand aufgerufen wurde und es nicht wusste und dann so drumherum geredet hat, hat er immer gesagt, ein bisschen denke beim Kacke, nicht nur drücke. Und das fand ich sehr schön und ich habe diesen Spruch irgendwie verinnerlicht und ich benutze den heute auch manchmal noch. Ich muss mich natürlich dann hinterher entschuldigen, weil heute kann man sowas ja nicht mehr sagen. Aber früher hat er das so jede Stunde 2 bis 5 Mal rausgehauen und wir haben uns immer sehr amüsiert.
0: Aber wenn ich jetzt heute drüber nachdenke, ne? Also ich meine, denkst du wirklich beim...
1: keine Ahnung. Also, viel muss man ja nicht. Man hat ja die vorgegebene Fallrichtung quasi schon einprogrammiert.
0: Oh
1: jetzt lacht er sich.
0: Oh Mann, das ist lustig. Also, dann danke ich dir für deinen morgendlichen Beitrag und wünsche dir eine wunderbare Woche.
1: Vielen herzlichen Dank und macht weiter so. Ihr macht großartige Arbeit.
0: Danke.
1: Tschüss, ciao.

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14: Mit Denise Proschek, hallo. In Pirmasens-Winsberg informieren heute Abend Stadtwerke und Gesundheitsamt die Anwohner über die Trinkwassersituation der vergangenen Wochen. Von 17 bis 19 Uhr gibt's in der Karl-Sieber-Halle einen Bürgerdialog zu den Maßnahmen und zur gesundheitlichen Einordnung. Der wichtigste Punkt steht aber schon fest. Das Abkochgebot ist seit vergangenen Freitag aufgehoben. Die Stadt Landau will die Leseförderung für Kinder und Jugendliche weiter stärken. Dabei spielt auch die Stadtbibliothek eine wichtige Rolle. RPR1-Reporter Thomas Stüber.
15: Neben Büchern gibt es dort Vorleseangebote, Leseveranstaltungen und Aktionen wie den Lesesommer. Oberbürgermeister Dominik Geißler betont, dass Bibliotheken allen Kindern unabhängig von Herkunft oder Geldbeutel Zugang zu Geschichten und Wissen ermöglichen.

0: Um halb die RPA1 Regionalnachrichten. Aktueller Blitzer steht auf der Landstraße zwischen Mutterstadt und dann Stadt Schauernheim. Auf der A3 Frankfurt-Köln zwischen Wiesbadener Kreuz und Niedernhausen 2 Kilometer stockend. Auf der A61 Ludwigshafen-Koblenz zwischen Kreuz Frankenthal und Worms-Mörstadt 5 Kilometer Stau. Ihr braucht eine halbe Stunde länger. Und auf der A67 Darmstadt-Mönchhof-Dreieck zwischen Rüsselsheimer Dreieck und Mönchhof-Dreieck 2 Kilometer Stau. Die B8 Köln Richtung Altenkirchen zwischen Kennedy-Straße und Troisdorf 2 Kilometer stockend. Und da, wo es geht, alle eine gute und sichere Fahrt.
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Sophie and the Giants zusammen mit Purple Disco Machine, Paradise, und die beiden wissen inzwischen schon ziemlich genau, wie man zusammen einen Hit baut. Hypnotized hatten wir ja auch schon, was sie gemeinsam gemacht haben, und der hat allein auf Spotify inzwischen mehrere hundert Millionen Streams. Und Paradise passt heute eigentlich ganz gut, weil heute Morgen noch Nebel, inzwischen Sonne pur, über 20 Grad, erste Herbstferientag in Rheinland-Pfalz. Und wenn ihr gerade bei der Arbeit seid, also während andere frei haben, wir machen uns noch ein kleines Paradies hier. Ne? Noch ein bisschen durchhalten, Feierabend ist inzwischen ja auch in Sicht. Und vielleicht habt ihr bei euch auf der Arbeit ja auch so einen Kollegen, der sowieso immer alles weiß, zu jedem Problem eine Lösung, zu jeder Geschichte noch eine Geschichte. Und für den kommt jetzt sein offizieller Song, seine Hymne, die kommt von Teddy Swims, Mr. Know-It-All. Viel Spaß damit, hier ist RPA 1.

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3: Einen schönen Nachmittag gleich mit Brian Adams. Der kann nicht nur singen, sondern auch gut fotografieren. Run to You, ein Song aus unserem Leben. Und Kygo, Khalid und Griffin. Dieser Hit von heute ist auch dabei. Der beste Musikmix für Rheinland-Pfalz nach 15 Uhr.
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3: Das RPA1 Rheinland-Pfalz-Wetter ist richtig schön. Goldener Oktober bei bis zu 23 Grad erwarten wir. Wir haben aktuell gemessen in Steinbach am Donnersberg 20 Grad. Ingelheim meldet 21 und Grünstadt im Kreis Bad Dürkheim auch 20 Grad. Der RPA1 Wettertrend. Morgen wird es ähnlich schön. Es bleibt trocken bei bis zu 23 Grad.
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9: Die Themen um 15 Uhr. Wieder Schülerproteste in Frankreich und Bahn in Rheinland-Pfalz setzt auf Bodycams mit Ton.
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9: Ich bin Christian Semmet. Die massiven Schülerproteste in Frankreich gehen weiter, schon die zweite Woche in Folge. Am Morgen gab es erneut vielerorts Protest- und Blockadeaktionen an Gymnasien. Nach vorläufigen Angaben des französischen Bildungsministeriums waren mehr als 400 Schulen betroffen. Bei den Protesten geht es vor allem um eine bessere Ausstattung der Schulen und um bessere Lernbedingungen. Nach den Bauschaumattacken auf Autos in 4 Bundesländern haben die Angeklagten im Prozess ein Geständnis abgelegt. Sie bedauerten die Taten zutiefst. Das ließen die beiden 18- und 22-jährigen Männer und die 21-jährige Frau zum Verhandlungsauftakt am Landgericht Ulm von ihren Anwälten vorlesen. Ursula Winkler.
10: Die Sabotageaktion war kurz vor der letzten Bundestagswahl. An hunderten Autos waren Aufkleber mit einem Bild des damaligen grünen Vizekanzlers Habeck und der Aufschrift sei grüner. Die Auspuffrohre waren mit Bauschaum verstopft. Aus Sicht der Ermittler ein plumper Versuch, die Wahl zu beeinflussen, zu Ungunsten der Grünen. Die Staatsanwaltschaft vermutet einen Drahtzieher hinter der Gruppe. Einer der Verdächtigen hatte von einem Auftrag aus Russland gesprochen. Aber die Ermittlungen dazu sind laut Richter ergebnislos eingestellt worden. In dem Prozess geht es nun um die gemeinschaftliche Sachbeschädigung.
9: Bodycams mit Tonaufzeichnung werden ab heute in Rheinland-Pfalz getestet. 25 Beschäftigte von DB Regio nehmen an einem Pilotprojekt teil. Der Test laufe 2 Monate. Die Bodycams selbst sind schon länger im Einsatz und sie wirken, sagt Zugbegleiter Jürgen Lindberg.
11: Also diese Situation hatte ich schon öfters gehabt, dass ich einfach nur da drauf gedrückt habe und gesagt habe, können Sie das bitte mal wiederholen? Und er sitzt sich dann in dem Monitor und fährt auf einmal zurück. Ja, wie, was, werde ich das aufgenommen oder was? Es wirkt auf jeden Fall, ja.
9: Nach Bahnangaben wurden im ersten Halbjahr fast 1000 Übergriffe auf Mitarbeiter gezählt. Im Februar war ein Zugbegleiter bei Landstuhl in der Westpfalz bei einer Attacke getötet worden.
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2: Mit dem Herbstferienstart beginnt in Mainz für Verkehrsteilnehmer eine intensive Zeit. Insgesamt 7 Baustellen und damit verbundene Straßen- und Gleissperrungen könnten für ein Verkehrschaos sorgen. Eine der Hauptbaustellen ist in Mainz-Bretzenheim. Da wird ab heute auf der B40 Pariser Straße die Fahrbahn saniert. Heißt auch, es ist immer nur eine Spur geöffnet. Auch auf der Theodor-Heuss-Brücke kann es aufgrund von Sanierungsarbeiten in den nächsten Tagen zu Staus kommen. Felix Christmann, Mainz.
9: Und die gute Nachricht kommt aus der Vorderpfalz. Pünktlich zum Start der Herbstferien gibt's in Ludwigshafen ab heute wieder den Mitmach-Zirkus Soluna. 80 Kinder trainieren hier eine Woche lang unter anderem Jonglieren, Stelzenlaufen und weitere Zirkusnummern. Höhepunkt ist die große Abschlussvorstellung am Freitag. Bei der zeigen die Kinder, was sie gelernt haben. Das waren die RPR1 Nachrichten um 15 Uhr. Mehr Themen aus der Region gibt's wieder um halb.
12: Und wir schauen gemeinsam auf die Straßen. Es gibt Blitzer. Zum Beispiel auf der Landstraße zwischen Mutterstadt und Dannstadt Schauernheim steht einer bei Tempo 70. Und in Trier in der Zurmeiner Straße beim Moselstadion Richtung Autobahn wird geblitzt bei Tempo 50. Jetzt die aktuellen Staus und Gefahrenmeldungen. Und hier auf die A1 Trier Richtung Köln-Koblenz in Höhe Hasborn läuft aktuell eine Unfallaufnahme. Bitte Vorsicht. Die A8 Stuttgart Richtung Karlsruhe zwischen Pforzheim Nord und Pforzheim West. Eine ungesicherte Unfallstelle. Bitte aufpassen. Wir haben einen Stau auf der A61 Ludwigshafen Richtung Koblenz zwischen Kreuz Frankenthal und Worms-Mörstadt. 6 Kilometer anstehen hier. Ihr braucht mindestens eine halbe Stunde länger. Sperrung auf der A67 Mönchhof-Dreieck Richtung Darmstadt zwischen Mönchhof-Dreieck und Rüsselsheim. Rüsselsheimer Dreieck, da werden Unfallschäden beseitigt. Alle Fahrstreifen sind betroffen, dementsprechend gesperrt. Auch in der Gegenrichtung voraussichtlich bis 16 Uhr. Staut sich aber natürlich trotzdem. Etwa eine halbe Stunde braucht ihr da länger. Und eine Meldung noch von der A671 Wiesbaden Richtung Mainz zwischen Hochheim Süd und Gustavsburg. Zwar nur 1 Kilometer Stau, ihr braucht ja aber etwa 10 Minuten bis Viertelstunde länger. Und das war's soweit. Es sei denn, ihr habt noch irgendwas anderes gesehen, dann sagt's gern. Die kostenlose Nummer zum Anrufen oder WhatsApp schicken ist die 0800 8 und 3 mal die 62. Euch über allen eine gute und vor allem sichere Fahrt.
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12: Wunderschönen Montag euch und wir rätseln gemeinsam weiter. Was ist das für ein Geräusch? Unser RPA 1 Weinfestgeräusch ist Stand jetzt 11.200 Euro wert. Ihr könnt's knacken, wenn ihr eine Idee habt, was es ist. Und wir gleich gemeinsam spielen, um kurz nach.

0: Taylor Swift, The Fade of Ophelia, hier bei RPA 1. Und es ist eine neue Woche, heißt auch neues Glück.
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0: Ja, nachdem wir Anfang letzter Woche den Jackpot von 15.700 Euro geknackt haben, und zwar Bianca aus Windhagen im Kreis Neuwied war die Glückliche, wollen wir es diese Woche am liebsten direkt wieder lösen. Leute, was ist das hier für ein Geräusch? Es wird gezockt bei mir in der Sendung kurz nach 4 und ich weiß selber nicht, was das genau ist, aber ich kann euch sagen, das alles ist es nicht.
2: Das Zusammenstoßen von den Stupsautos, von den Autoscootern.
3: Das Geräusch kommt von einer leeren Mehrwegkiste.
4: Eiswürfel, die in ein Glas gefüllt werden.
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0: Ja, das alles ist es nicht, aber hört euch unser Geräusch nochmal ganz entspannt und so oft ihr wollt in unserer RPA1-App an. Und wenn ihr es dann wisst, einfach schnell eine WhatsApp mit dem Wort RPA1 an die 0800 8 und 3 mal die 62 schreiben.
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8: Schönen Montagnachmittag um 15.30 Uhr.
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8: Mit Denise Proschek, hallo. Nachdem ein liegen gebliebener Schwertransport am Morgen auf der A6 mitten im Berufsverkehr für Probleme gesorgt hat, ist die Sperrung seit dem Vormittag wieder aufgehoben. Er hatte zwischen Grünstadt und Wattenheim eine Panne und blockierte die rechte und mittlere Spur. Für die Reparaturen musste dann auch noch die linke Spur gesperrt werden. Deshalb war schließlich die gesamte A6 dicht. Pünktlich zum Start der Herbstferien ist in Ludwigshafen seit heute wieder der Mitmachzirkus Soluna zu Gast. Für 80 Kinder heißt es jetzt eine Woche lang Manege frei. RPR1-Reporter Thomas Stüber.
13: Die 8- bis 14-Jährigen aus dem gesamten Stadtgebiet trainieren im Hemshofpark unter anderem Jonglieren, Stelzenlaufen und weitere Zirkusnummern. Jeden Tag wird geprobt und an den Auftritten gefeilt, denn Höhepunkt ist die große Abschlussvorstellung am Freitag. Dann zeigen die Kinder vor Familie und Freunden, was sie so in den vergangenen Tagen gelernt haben und stehen selbst als Nachwuchsartisten in der Manege.
8: Die Landesgartenschau in Neustadt an der Weinstraße liegt noch 2 Jahre in der Zukunft und trotzdem wurden schon hunderte Karten verkauft. Laut den Verantwortlichen sind schon über 760 Tickets über die Ladentheke gegangen. Gestern fiel der Startschuss beim verkaufsoffenen Sonntag.
20: 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Jetzt der Blick auf die Straßen und es steht ein Blitzer auf der B9 Speyer Richtung Frankenthal zwischen Oggersheimer Kreuz und Oggersheim unter der Brücke bei Tempo 80. Und außerdem wird auf der B51 geblitzt, Trier unter der Konrad-Adenauer-Brücke Richtung Konz. Da dürft ihr 50 fahren. Jetzt die aktuellen Staus- und Gefahrenmeldungen und wir haben eine Sperrung auf der A1 Blankenheim Richtung Euskirchen. In Höhe Mechernich läuft eine Unfallaufnahme deswegen hier gesperrt. A60 Mainz Richtung Bingen zwischen Ingelheim-West und Dreiecknahetal eine ungesicherte Unfallstelle. 3 Kilometer Stau, etwa 20 Minuten dauert es hier länger. Die A61 Ludwigshafen Richtung Koblenz zwischen Kreuz Frankenthal und Worms-Mörstadt 6 Kilometer.

0: sehen, dann sagt's gern. Die kostenlose Nummer zum Anrufen oder WhatsApp schicken ist die 0800 8 und 3 mal die 62. Euch überall eine gute und vor allem sichere Fahrt.
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0: RPA1 hier mit alle Farben und Baby Goodbye. Wunderschönen Montagnachmittag euch. Und einer unserer größten Schätze bei RPA1 feiert den 40. Geburtstag. Ja, die Sendung Mein Abenteuer von Rainer Meutsch wird 40. So lange schon bekommen wir jeden Sonntag eine ordentliche Portion Fernweh und Abenteuer aus der ganzen Welt. Und Rainer, bei so vielen Reisen und Erlebnissen, wenn du mal ganz spontan 4 Orte nennen müsstest, die du in deinem Leben niemals vergessen wirst, welche wären das?
1: Das ist zum einen Namibia, dann die Insel Dominica. Diese Insel hat 1600 Orchideen. Das werde ich nie vergessen. Ich werde den Ort bei den Inuits in Neufundland nie vergessen, wo man mich aufnahm, wo ich nicht weiterkam bei meiner Weltumrundung. Die mit einer Herzlichkeit, die hatten nichts und haben alles mit mir geteilt. Und ich werde den Ort im Westerwald nie vergessen, wo ich damals meine Frau kennengelernt habe.
0: Oh, sehr, sehr süß. 4 Jahrzehnte Abenteuer und dabei hat Rainer mit Fly and Help auch richtig viel bewegt. Über 1000 Schulen konnten durch seine Stiftung bereits eröffnet werden. 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

0: für ein geiler Song. Aerosmith, amazing, so lange nicht gehört. Bei RPA 1 kriegt dann aber. So wie auch Gentleman und Michael Patrick Kelly. Ihr neuer gemeinsamer Song, Wildfire. Gleich nach 4 und außerdem gehen wir ins Jahr 2000. Man kann sie lieben, man kann sie hassen, aber den Song singen wir alle mit. Bye, bye, bye. NSYNC auch gleich. 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
0: Ach, das ist auch so ein richtig schöner Spätsommernachmittag. Viel Sonne und angenehme Temperaturen und die sind sich auch einig. Denn in Bitburg in der Eifel, in Landau in der Pfalz, in Braubach am Rhein und in Dernau an der Ahr überall 22 Grad. Ja, und wie geht's weiter, RPA1 Wetterexperte Dominik Jung?
8: Morgen geht's beim Wetter genauso wie heute über die Bühne. Erst so ein bisschen Dunst und Nebel, vor allem in Rhein, Nahe und Mosel. Dann später überall Sonnenschein und richtig tolles goldenes Oktoberwetter.
0: Ja, bei bis 18 Grad in den Hochlagen und bis 23 Grad am Rhein und in der Pfalz.
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9: Die Themen um 16 Uhr. Benzin und Diesel teurer als zu Beginn des Tankrabatts. Und Polizei nimmt Handys am Steuer diese Woche besonders ins Visier.
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9: Ich bin Christian Semmet. Der Tankrabatt ist fast vollständig verpufft, nur wenige Tage nach seiner Einführung. Das geht aus einer ADAC-Analyse der bundesweiten Tagesdurchschnittspreise hervor. Demnach seien Benzin und Diesel im Preis seit dem 1. Oktober gestiegen. Ursula Winkler.
10: Die Entlastung durch den Rabatt ist praktisch weggeschmolzen. Beim Super E10 kann der ADAC den Preisanstieg kaum nachvollziehen. Ölpreis und Wechselkurs hätten sich nur wenig verändert. Es ist generell schwer zu beurteilen, wie vollständig die Steuersenkung von knapp 17 Cent pro Liter weitergegeben wird. Denn die Spritpreise schwanken durch mehrere Einflussfaktoren. Die Branche sagt, sie gebe den Rabatt komplett weiter. Bei der ersten Aktion im Mai und Juni kamen Verbraucherschützer und Wirtschaftsforscher zu anderen Ergebnissen.
9: Die massiven Schülerproteste in Frankreich gehen weiter, schon die zweite Woche in Folge. Am Morgen gab es erneut vielerorts Protest- und Blockadeaktionen an Gymnasien. Nach vorläufigen Angaben des französischen Bildungsministeriums waren mehr als 400 Schulen betroffen. Bei den Protesten geht es vor allem um eine bessere Ausstattung der Schulen und um bessere Lernbedingungen. Die Polizei Rheinland-Pfalz beteiligt sich ab heute an einer europaweiten Kontrollwoche gegen Handys am Steuer. Unter dem Motto Focus on the Road, Konzentration auf die Straße, werde noch genauer hingeschaut als sonst, heißt es. Rheinland-Pfalz setzt mittlerweile auch Spezialkameras gegen die Handynutzung ein, die sogenannte Monocam.
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11: Die Landesgartenschau in Neustadt an der Weinstraße liegt noch 2 Jahre in der Zukunft und trotzdem wurden schon hunderte Karten verkauft. Gestern fiel der Startschuss für die Dauerkarten beim verkaufsoffenen Sonntag in Neustadt. Wie die Verantwortlichen mitgeteilt haben, wurden schon über 760 Tickets für die Landesgartenschau 2028 verkauft. Nathalie Bender, Neustadt an der Weinstraße.
9: Und die gute Nachricht kommt aus der Eifel. In Birresborn gehen die ersten Häuser ans neue Glasfasernetz. Obwohl der Ausbau gerade erst begonnen hat, will die Telekom im Laufe des Oktobers Anschlüsse in mehreren Straßen freischalten. In den Wochen danach sollen weitere Straßenzüge folgen. Insgesamt profitieren über 350 Haushalte und Unternehmen von dem Ausbauprojekt. Das waren die RPA1 Nachrichten um 16 Uhr. Mehr Themen aus der Region gibt's wieder um halb.
0: Und wir schauen gemeinsam auf die Straßen. Lasst euch nicht blitzen, steht nämlich einer auf der A60 Bingen Richtung Mainz bei Heidesheim. Tempo 100 ist hier erlaubt. Und außerdem ein Blitzer in Trier in der Zermainer Straße beim Moselstadion Richtung Autobahn. 50 dürft ihr hier fahren. Jetzt die aktuellen Staus- und Gefahrenmeldungen. Und auf die A1 Blankenheim Richtung Euskirchen in Höhe Mechernich läuft eine Unfallaufnahme. Die Richtungsfahrbahn ist gesperrt. A3 Frankfurt Richtung Köln zwischen Dietz und Dreieck Dermbach. 3 Kilometer Stau, etwa 25 Minuten braucht ihr da länger. A6 Mannheim Richtung Heilbronn. Bei der Einfahrt Mannheim-Schwetzingen. Vorsicht, eine ungesicherte Unfallstelle. Geduld braucht ihr auf der A60 Mainz Richtung Bingen zwischen Ingelheim-West und Dreieck-Nahetal. Da sind 6 Kilometer Stau, etwa eine Dreiviertelstunde Zeitverzug hier. A61 Ludwigshafen Richtung Koblenz zwischen Kreuz-Frankenthal und Worms-Mörstadt. 6 Kilometer Stau, 25 Minuten plus. Rüber auf die A643 Wiesbaden Richtung Mainz zwischen Wiesbaden-Dotzheim und Mainz-Gonsenheim. 2 Kilometer Stau, Viertelstunde länger. Auch eine Viertelstunde mehr müsst ihr einplanen auf der A671 Wiesbaden Richtung Mainz zwischen Mainz-Kastell und Gustavsburg. Hier sind es 2 Kilometer Stau. Und eine Meldung noch von der B9 Koblenz, Moselring-Bonner Straße zwischen Oberwerth und Andernacher Straße ist dicht, beziehungsweise also nicht gesperrt dicht, sondern dichter Verkehr. 19 Minuten braucht ihr da mehr. Und das war's soweit. Es sei denn, ihr habt noch irgendwas anderes gesehen, dann sagt's gern. Die kostenlose Nummer zum Anrufen oder WhatsApp schicken ist die 0800 8 und 3 mal die 62. Euch überall eine gute und vor allem sichere Fahrt.
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0: Montagnachmittag, die Sonne scheint wunderschön. Wir genießen diesen Spätsommer- oder Frühherbsttag. Jetzt mit Moskenner und Rhythm Unknown. Ich bin Selina Schmidt. Hi.

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1: Es ist echt verrückt. 11.200 Euro sind schon wieder im Jackpot für dieses Geräusch hier. Und wir haben jetzt die nächste Chance. Was könnte es sein? Christiane aus Bergen im Kreis Birkenfeld hat sich das überlegt.
2: Mein Tipp ist, dass das Geräusch kommt vom Einräumen von Weinflaschen in entsprechende Kästen.
1: Christiane, ja, das kann man wirklich auf jedem Fest hören, ne?
3: Genau.
1: Auf welchen Festen bist du da so unterwegs am liebsten?
3: Oh, alle Dorffeste, alle kleine Dorffeste sind einfach schön und gehören dazu. Es ist wichtig, dass man alles unterstützt und überall dabei ist, weil die sonst aussterben und das wollen wir alle nicht.
1: Das stimmt. Wie sicher bist du dir denn mit deiner Vermutung?
3: Ich hoffe ganz sicher, ich würde mich riesig freuen. Wir sind gerade auf dem Weg in den Urlaub.
1: Da kann man Geld immer gut gebrauchen, ne? Da gibt man immer zu viel aus.
3: Genau.
1: Wo geht's hin, willst du erzählen?
3: Nach Ammenland. Also ich sehe jetzt gerade, wir sind gerade um die Kurve gefahren und ich sehe jetzt gerade die Fähre vor mir.
1: Wow, ja toll. Du, das ist ja beste Aussicht. Vielleicht ja auch mit dem nötigen Taschengeld. Wir checken das mal gemeinsam, okay? Liebe Christiane, das hier ist unser Weinfestgeräusch nochmal. Und du sagst, es entsteht, wenn man Weinflaschen in die entsprechenden Kästen zurückstellt oder einräumt. Und das ist leider falsch. Aber es war auch eine gute Idee. Also ich finde, ihr seid da alle so kreativ, was wir da schon alles gehört haben. Einfach nochmal genau hinhören. Geht ja auch in der RPA1 App nochmal in Ruhe anhören und nochmal einen Tipp abgeben, okay?
3: Okay.
1: Und wenn ihr auch vielleicht Taschengeld für den nächsten Urlaub braucht, 11.300 Euro wären es jetzt, dann schickt eine WhatsApp mit dem Wort RPA1 an die 0800 8 und dreimal die 62 und gebt euren Tipp ab.
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Ja, so klangen die 2000er. Anfang 2000, genau im Jahr 2000. NSYNC, bye, bye, bye, bye, RPR 1. Wunderschönen Montagnachmittag. Und jetzt ein Song, an dem wir letztes Jahr nicht vorbeigekommen sind und der immer noch gigantisch ist. Das ist Ray mit Where's My Husband bei RPR 1.

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16: Schönen Montagnachmittag um 16.30 Uhr gleich. Und jetzt das Aktuellste aus unserer RPA 1 Nachrichtenredaktion.
17: Ich bin Christian Semmt. Deutschland muss deutlich widerstandsfähiger werden. Das fordern die Geheimdienste, vor allem wegen der Bedrohung durch Russland, aber auch wegen chinesischer Ausspähaktionen. Russland führe einen Schattenkrieg gegen Deutschland, sagte BND-Chef Jäger bei einer öffentlichen Anhörung des Parlamentarischen Kontrollgremiums im Bundestag. Die Stimmung in der deutschen Autobranche sackt ab. Das geht aus Daten hervor, die das IFO-Institut erhoben hat. Im September lag die Stimmung bei minus 35, einem der schlechtesten Werte seit Jahren. Ein Treiber des Absturzes seien die Exporterwartungen, die zuletzt deutlich zurückgingen. Der Medizin-Nobelpreis geht in diesem Jahr an zwei Deutsche. Peter Hegemann und Georg Nagel werden zusammen mit dem US-Forscher Karl Deiseroth ausgezeichnet. Sie erhalten den Preis für ihre Entdeckungen im Bereich der Optogenetik.
16: Und jetzt alles Wichtige aus eurer Region.
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16: Mit Denise Proschek, hallo. Nachdem ein liegen gebliebener Schwertransport am Morgen auf der A6 mitten im Berufsverkehr für Probleme gesorgt hat, ist die Sperrung seit dem Vormittag wieder aufgehoben. Er hatte zwischen Grünstadt und Wattenheim eine Panne und blockierte die rechte und mittlere Spur. Für die Reparaturen musste dann auch noch die linke Spur gesperrt werden. Deshalb war schließlich die gesamte A6 dicht. Pünktlich zum Start der Herbstferien ist in Ludwigshafen seit heute wieder der Mitmachzirkus zur Luna zu Gast. Für 80 Kinder heißt es jetzt eine Woche lang Manege frei. RPR1-Reporter Thomas Stüber.
9: Die 8- bis 14-Jährigen aus dem gesamten Stadtgebiet trainieren im Hemshofpark unter anderem Jonglieren, Stelzenlaufen und weitere Zirkusnummern. Jeden Tag wird geprobt und an den Auftritten gefeilt, denn Höhepunkt ist die große Abschlussvorstellung am Freitag. Dann zeigen die Kinder vor Familie und Freunden, was sie so in den vergangenen Tagen gelernt haben und stehen selbst als Nachwuchsartisten in der Manege.
16: Die Landesgartenschau in Neustadt an der Weinstraße liegt noch 2 Jahre in der Zukunft und trotzdem wurden schon hunderte Karten verkauft. Laut den Verantwortlichen sind schon über 760 Tickets über die Ladentheke gegangen. Gestern fiel der Startschuss beim verkaufsoffenen Sonntag.
18: 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Jetzt der Blick auf die Straßen und es wird geblitzt auf der Landstraße zwischen Mutterstadt und Dannstadt Schauernheim bei Tempo 70. Und ein Blitzer steht auch auf der B50 Morbach Richtung Wittlich bei Longkamp. Viel los heute Nachmittag auf den Straßen. Wir fangen an auf der A1 mit einer Sperrung. Blankenheim Richtung Euskirchen in Höhe Mechernich läuft eine Unfallaufnahme, deswegen ist hier aktuell dicht. Wir haben die A6 Mannheim Richtung Heilbronn bei der Einfahrt Mannheim-Schwetzingen eine ungesicherte Unfallstelle. Es sind 4 Kilometer Stau. Ihr braucht etwa 40 Minuten länger. Dann die A6 Heilbronn Richtung Kaiserslautern zwischen Firnheimer Dreieck und Ludwigshafen Nord. 7 Kilometer stockend, 12 Minuten mehr hier. Die A60 Mainz Richtung Bingen zwischen Ingelheim Ost und Dreieck Nahetal. 8 Kilometer Stau. Bis zu einer Stunde dauert es hier länger. Auf die A65 Landau Richtung Ludwigshafen zwischen Neustadt Süd und Neustadt Nord. 2 Kilometer Stau, Viertelstunde plus. Die A67 Darmstadt Richtung Mönchhof Dreieck zwischen Rüsselsheim Ost und Mönchhof Dreieck hat es einen Unfall gegeben. Hier laufen Aufräumarbeiten. Die Richtungsfahrbahn ist gesperrt und das voraussichtlich noch bis 19 Uhr. Aktuell 1 Kilometer Stau. Ihr braucht hier etwa 20 Minuten länger. Umfahrt das aber bitte. Dann die A671 Wiesbaden Richtung Mainz.

0: Ort. Hier braucht ihr gerade etwa eine Viertelstunde länger. Und das war's. Euch allen eine gute Fahrt, kommt gut an euer Ziel und habt viel Geduld.
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0: Switzerland in Grosso mit Rima im Ohr. Die Sonne scheint und hoffentlich ist es nicht mehr lang bis zum Feierabend. Gönnt euch dann doch noch was richtig Schönes in der Spätsommersonne. Vielleicht lecker Matcha Latte oder sogar ein Eiskaffee. Und dazu die Songs, die ihr hören wollt. Sagt uns jetzt per WhatsApp-Sprachnachricht an die 0800 8 und 3 mal die 62, welcher Song euch begleiten soll.
1: Hallo, ich bin Johanna aus Nierstein. Ich wünsche mir den Song Texas Hold'em von Beyoncé.
0: Ja, und auch Ella aus Trier hat Bock auf den Song. Warum willst du Beyoncé hören?
2: Weil ich finde, sie ist eine unglaublich starke Frau, die so viel schon erreicht hat im Leben und so lange schon die Musikindustrie auch einfach bereichert mit ihren Songs, schon mit Destiny's Child und jetzt eben auch alleine so lange schon und einfach immer wieder auf dem Platz 1 ist. Und ich finde, das ist so eine inspirierende Frauenrolle für mich selber halt.
0: Ja, also für euch und für uns alle. Powerfrau Beyoncé mit Texas Hold'em. Wir reiten Richtung Feierabend bei RPA 1.

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0: Ah, so schön, aus den 80ern, The Cars mit Drive. Und am liebsten fahren wir jetzt in Richtung Feierabend mit RPR1 und unserem Handwerker Peters aus Nickenich in der Eifel. Und der erläutert heute zwei Phänomene aus dem Haushalt, die wir wirklich alle kennen.
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3: Yay, Mahlzeit. Ich bin der Handwerker Peters, ihr könnt mich AP nennen. So, was haben wir denn? Ah, ich sehe jetzt schon, unter der Spüle muss das Rohr ausgewechselt werden. Ihr, das kriegen wir hin. Oh, liebe Hörerinnen und Hörer, hier im Spülschränkchen, da ist was, das hat jeder Haushalt. Habt ihr auch eine Tüte, in der eine Tüte ist, die voll mit Tüten ist? Ja, immer wenn man eine neue Tüte bekommt, tut man die doch in die Tüte, die in der Tüte ist, die voll mit Tüten ist. Und man vergisst dann vom Einkauf eine mitzunehmen und muss unter der Kasse immer eine neue Tüte rausziehen, die aufs Band legen und bezahlen. Ja, und daheim kommt die wieder zu den Tüten in der Tüte, die in der Tüte ist. Ja, Teufelskreis. Männer kennen das noch extremer. Kabelbox. Die größte Lüge, die sich Männer seit den 2000ern selbst erzählen. Oh, diese Kiste mit alten SCART-Kabeln, LAN-Kabeln und Netzteilen ohne Beschriftung brauche ich bestimmt irgendwann nochmal. Ey, die liegt seit 25 Jahren im Keller, ist 18 Kilo schwer und hat ein eigenes Ökosystem entwickelt. Ja, aber hey, da schließt sich doch der Kreis. Um die nicht mehr zu sehen, legst du einfach ein paar Tüten drüber. Yay! So, fertig. Normal sollte das halten.
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4: Und gleich geht's hier ins Jahr 2003. Zu No Doubt, Gwen Stefani. It's my life. Nach 5. Und die 80er dürfen auch nicht fehlen. Phil Collins liefert uns den Hit zu Studio. Auch gleich. 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
4: Ach, das Wetter ist richtig schön. So ein wundervoller Spätsommernachmittag, vielleicht auch Frühherbst. Auf jeden Fall viel Sonne und angenehme Temperaturen. In Kaiserslautern aktuell 23 Grad gemessen, Stromberg im Hunsrück 22, in Sinzig am Rhein auch 22 und in Mähren in der Vulkaneifel 21 Grad. Und RPA1 Wetterexperte Dominik Jung, wie geht's weiter?
7: Morgen früh ist der Nebel und uns zunächst ziemlich dicht bei uns, vor allem an Rhein, Nahe und Mosel. Aber bis zur Mittagszeit kann sich überall die Sonne durchsetzen und dann bekommen wir wieder einen goldenen und schönen Oktobertag.
4: Sehr schön, und das bei bis 18 Grad in Hochlagen und bis 23 Grad am Rhein und in der Pfalz.
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8: Die Themen um 17 Uhr. Benzin und Diesel teurer als zu Beginn des Tankrabatts. Und Hermes Keiler Autorin hofft auf deutschen Buchpreis.
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8: Ich bin Christian Semmet. Der Tankrabatt ist fast vollständig verpufft, nur wenige Tage nach seiner Einführung. Das geht aus einer ADAC-Analyse der bundesweiten Tagesdurchschnittspreise hervor. Demnach seien Benzin und Diesel im Preis seit dem 1. Oktober gestiegen. Ursula Winkler.
9: Die Entlastung durch den Rabatt ist praktisch weggeschmolzen. Beim Super E10 kann der ADAC den Preisanstieg kaum nachvollziehen. Ölpreis und Wechselkurs hätten sich nur wenig verändert. Es ist generell schwer zu beurteilen, wie vollständig die Steuersenkung von knapp 17 Cent pro Liter weitergegeben wird. Denn die Spritpreise schwanken durch mehrere Einflussfaktoren. Die Branche sagt, sie gebe den Rabatt komplett weiter. Bei der ersten Aktion im Mai und Juni kamen Verbraucherschützer und Wirtschaftsforscher zu anderen Ergebnissen.
8: Im Prozess um Bauschaumattacken auf geparkte Fahrzeuge in mehreren Bundesländern sind die drei Angeklagten heute in Ulm wegen gemeinschaftlicher Sachbeschädigung schuldig gesprochen worden. Alle drei hatten zuvor vor dem Ulmer Landgericht ein Geständnis abgelegt. Die Auftraggeber bleiben im Dunkeln. Aus Sicht der Ermittler sollte mit der Aktion Einfluss auf die letzte Bundestagswahl genommen werden. Einer der Angeklagten hatte zuvor angegeben, für die Taten einen Auftrag aus Russland erhalten zu haben. Die Romanautorin Shaida Basyar aus Hermeskeil hat heute Abend Chancen auf den Deutschen Buchpreis in Frankfurt. Ihr Roman Die Lücken steht auf der Shortlist. Er spielt in einer fiktiven Hunsrückgemeinde und behandelt die vergangenen 90 Jahre der deutschen Geschichte im Ort. Zuletzt hat Basyar für das Buch schon den renommierten Wilhelm Raabe Literaturpreis bekommen.
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10: Die Kosten für den Neubau des Landesuntersuchungsamts in Koblenz sind aus dem
3: Ruder gelaufen. Nach Angaben des Bauministeriums liegt der genehmigte Rahmen inzwischen bei 144 Millionen Euro. Anfangs waren um die 60 Millionen veranschlagt worden. Nach Problemen bei der Planung und der Insolvenz einer beteiligten Firma ruhen die Arbeiten. Derzeit läuft eine neue Ausschreibung. Dirk Köster, Koblenz.
8: Und die gute Nachricht kommt aus der Südpfalz. Bei Annweiler ist am Wochenende eine Gleitschirmfliegerin aus einer Baumkrone gerettet worden. Die Polizei sagt, dass sie nach ihrem Start wegen schlechter Thermik schnell an Höhe verloren habe und dann kontrolliert in den Baum geflogen sei. Dort konnte sie nach wenigen Stunden von Höhenrettern befreit werden. Sie blieb unverletzt. Das waren die RPR1 Nachrichten um 17 Uhr. Mehr Themen aus der Region gibt's wieder um halb.
4: Und wir schauen auf die Straßen. Erstmal Blitzer, da haben wir einen auf der A6 Kaiserslautern Richtung Saarbrücken bei der Ausfahrt Einsiedlerhof. Und geblitzt auch auf der A60 Bingen Richtung Mainz bei Heidesheim. 100 ist hier erlaubt. Jetzt die aktuellen Staus und Gefahrenmeldungen und darauf die A6 Mannheim Richtung Heilbronn zwischen Kreuz Mannheim und Schwetzingen in Hockenheim. 5 Kilometer Stau, ihr braucht hier etwa 50 Minuten bis zu einer Stunde länger, habt ganz viel Geduld. Nochmal A6, jetzt Heilbronn Richtung Kaiserslautern zwischen Viernheimer Dreieck und Ludwigshafen Nord. 8 Kilometer Stau, 20 Minuten länger hier. Eine halbe Stunde mehr braucht ihr auf der A60 Mainz Richtung Bingen zwischen Ingelheim Ost und Bingen Ost. Hier sind es 8 Kilometer Stau. Die A67 Darmstadt Richtung Mönchhof-Dreieck zwischen Rüsselsheimer Dreieck und Mönchhof-Dreieck 2 Kilometer Stau, halbe Stunde länger hier. A671 Wiesbaden Richtung Mainz zwischen Hochheim Nord und Gustavsburg 2 Kilometer Stau, Viertelstunde plus. B42 Koblenz, in Koblenz zwischen Urbau und Fallendar in der Westerwaldstraße, dichter Verkehr, 20 Minuten länger hier. Und auch 20 Minuten braucht ihr auf dem Weg, wenn ihr auf der B62 seid, Siegen Richtung Altenkirchen zwischen Mudersbach und Kirchen. Auch da ist gerade viel los, deswegen eben auch 20 Minuten Zeitverlust. Und das war's soweit. Es sei denn, ihr habt noch irgendwas anderes gesehen, dann sagt's gern. Die kostenlose Nummer zum Anrufen oder WhatsApp schicken ist die 0800 8 und 3 mal die 62. Euch überall eine gute und vor allem sichere Fahrt.
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4: Am Montagnachmittag, ich bin Selina Schmidt und das ist Nico Santos mit Y.

0: Alan Walker Faded hier bei RPA. Einen schönen Montagnachmittag euch und bei mir David Banks aus unserer Musikredaktion. Hi David.
1: Einen schönen Montag.
0: Und wir freuen uns, denn David bringt uns neue Musik mit und zwar von diesem Herrn hier.
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0: Unverkennbar ist das Michael Schulte.
1: Ja, und Michael Schulte, muss man sagen, der klingt ja auf Platte schon ganz gut, ne? Liefert auch ein Radiohit nach dem anderen ab. Alles schön und gut, alles schon mal gehört. Aber der Junge ist live ein Monster. Also Grüße gehen raus an der Stelle. Ich habe ihn vor 2 Wochen, durfte ich ihn mal wieder live sehen. Wow.
0: Krass, also macht es mal auf jeden Fall mit, wenn ihr die Chance habt. Schaut ihn euch live an. Bis dahin versorgen wir euch, wie gesagt, mit seiner neuen Musik. Der neue Song heißt Cover You und ich würde sagen, das ist typisch Michael Schulte.
1: Das ist typisch Michael Schulte. Ich würde sagen, er ist ein bisschen erwachsener geworden. Ne? Er hat ja auch irgendwie familiär sich verändert, ist Papa geworden und ist da eben auch angekommen im Leben. Das hört man auch. Aber ja, das ist eine Michael Schulte-Popnummer, wie sie im Buche steht. Wird wieder ein Hit werden. Ich lehne mich aus dem Fenster.
0: Ein Hit ist ein Hit, ist ein Hit, ist ein Hit.
1: Ganz genau der.
0: Und die von Michael Schulte sowieso, deswegen hören wir rein in unsere RPA1 Neuvorstellung. Michael Schulte mit Cover You.

Unverwechselbar, no doubt, mit Frontfrau Gwen Stefani. It's my life bei RPA 1. Schönen Nachmittag, guten Weg in den Feierabend jetzt mit Ray Dalton und Blood Running. Lelia.

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16: Schönen Montagnachmittag um 17.30 Uhr und jetzt das Aktuellste aus unserer RPR1 Nachrichtenredaktion.
17: Ich bin Christian Semmet. Die starke Nachfrage nach Elektroautos in Deutschland hält an. Rund 88.600 reine E-Autos wurden im September neu zugelassen. Das teilte das Kraftfahrtbundesamt in Flensburg mit. Das seien rund 95% mehr als im Vorjahresmonat. Die massiven Schülerproteste in Frankreich gehen weiter, schon die zweite Woche in Folge. Am Morgen gab es erneut vielerorts in Frankreich Protest- und Blockadeaktionen an Gymnasien. Nach vorläufigen Angaben des französischen Bildungsministeriums waren mehr als 400 Schulen betroffen. Bei den Protesten geht es vor allem um eine bessere Ausstattung der Schulen und um bessere Lernbedingungen. Der ADAC verschiebt seine eigentlich zum 1. Januar geplante Beitragserhöhung. Der Grund, es fehlt aktuell noch eine Auskunft des Bundeszentralamts für Steuern. Aber der ADAC will seine Mitglieder mindestens 3 Monate vor der Beitragserhöhung informieren.
16: Und jetzt alles Wichtige aus eurer Region.
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18: Mit Denise Proschek, hallo. Zum ersten Mal nach etwa 750 Jahren wird die Stadtmauer in Kaiserslautern umfangreich saniert. Der Grund, das Gemäuer war in großen Teilen einsturzgefährdet. Die Arbeit an historischen Bauwerken wie diesem ist für Architekt Klaus Meckler immer besonders.
19: Die Herausforderung ist immer, dass man den Genius Loco erforscht, also den Geist des Ortes. Welche Menschen haben das zu welcher Zeit gebaut, zu welchem Zweck, mit welchen Techniken? Und so ein historisches Bauwerk erzählt immer eine Geschichte und ist letztendlich identitätsstiftend für Lautra.
18: Der erste Bauabschnitt konnte bereits abgeschlossen werden. Im Frühling soll dann der Rest folgen. In Ingenheim im Kreis Südliche Weinstraße soll ein Mann gleich in 2 Fällen Kinder angesprochen haben. Ende September an einer Bushaltestelle in der Hauptstraße und Anfang Oktober nahe der Klingbachschule. Hinweise auf eine Straftat gibt's laut Polizei bisher nicht. Sie sucht nach Zeugen. Wer mit der Rhein-Hart-Bahn unterwegs ist, muss diese Woche umplanen. Wegen Gleisarbeiten fahren bis einschließlich Sonntag zwischen Ludwigshafen und Bad Dürkheim Busse statt Bahnen. Die Linie 9X fällt sogar komplett aus. Der Grund, die RNV will zusätzliche Gleiswechsel einbauen.
16: 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Jetzt der Blick auf die Straßen und ein Blitzer steht auf der A650. Bad Dürkheim Richtung Ludwigshafen zwischen Oggersheim Süd und Bruchwiesenstraße bei Tempo 90. Und auf der B40 wird geblitzt Mainz-Pariser Richtung Alzey. Jetzt die aktuellen Staus und Gefahrenmeldungen und auf die A5 Heidelberg Richtung Darmstadt zwischen Hirschberg und Kreuz Weinheim. 3 Kilometer Stau, Viertelstunde dauert's länger. Nochmal A5, jetzt Darmstadt Richtung Karlsruhe zwischen Kreuz Weinheim und Waldorf-Wiesloch. 16 Kilometer stockend, hier dauert's etwa 1/2 Stunde länger. Auch 1/2 Stunde mehr Zeit braucht ihr auf der A6 Mannheim Richtung Heilbronn zwischen Kreuz Mannheim und Schwetzingen-Hockenheim. Hier sind's 6 Kilometer Stau. Auf die A67 Darmstadt Richtung Mönchhof-Dreieck zwischen Rüsselsheim-Ost und Mönchhof-Dreieck hat es einen Unfall gegeben. Hier laufen die Aufräumarbeiten. Die Richtungsfahrbahn ist voraussichtlich bis 19 Uhr noch gesperrt. Hier momentan 1 Kilometer Stau. Etwa 40 Minuten dauert es länger. Umfahrt das Gebiet.

0: Es sei denn, ihr habt zusätzlich noch irgendwas anderes gesehen, dann könnt ihr natürlich Bescheid sagen. Die kostenlose Nummer zum Anrufen oder WhatsApp schicken, gerne auch Sprachnachricht, ist die 0800 8 und 3 mal die 62. Euch überall eine gute und vor allem sichere Fahrt.
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0: Ava Max, Lost Your Face. Wunderschönen Montag euch.
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0: Ja, und natürlich haben wir vorhin wieder gerätselt, was unser RPA 1 Weinfestgeräusch sein könnte. Und Christiane aus Bergen im Kreis Birkenfeld hatte folgenden Tipp.
2: Mein Tipp ist, dass das Geräusch kommt vom Einräumen von Weinflaschen in entsprechende Kästen.
0: Und auf dem Weg in ihren Urlaub nach Ameland in den Niederlande habe ich sie mit einer Spielrunde überrascht.
3: Also ich sehe jetzt gerade, wir sind gerade um die Kurve gefahren und ich sehe jetzt gerade die Fähre vor mir.
0: Wow, ja toll. Du, das ist ja beste Aussicht, vielleicht ja auch mit dem nötigen Taschengeld. Wir checken das mal gemeinsam, okay? Liebe Christiane, das hier ist unser Weinfestgeräusch nochmal. Und du sagst, es entsteht, wenn man Weinflaschen in die entsprechenden Kästen zurückstellt oder einräumt. Und das ist leider falsch.
3: Oh,
0: na, die gute Nachricht für euch. 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

0: Wenn ihr euch jetzt fragt, aus welchem Soundtrack war das nochmal? Ja, war zum Film Coyote Ugly, Leanne Rimes, Can't Fight the Moonlight bei der RPA 1 und gleich Loy und David Puentes. It's Golden Summer und wir haben einen Golden Spätsommer. Genießen wir. Und außerdem auch mit Sophie B. Hawkins. Right Beside You. Aus den 90ern, auch gleich auf der Playlist hier bei RPA 1. 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
0: Ja, so ein wunderschöner Spätsommer- oder Frühherbsttag. Viel Sonne und angenehme Temperaturen. Auch jetzt noch bei euch in Luxemburg 21 Grad. Neustadt an der Weinstraße 21. Kirn an der Nahe 21. Und in Lautzenhausen bei Hunsrück 20 Grad. In der Nacht teilweise dunstig und neblig bei 4 bis 10 Grad. Und morgen, wenn sich der Dunst am Vormittag erstmal verzogen hat, wird's auch wieder richtig schön und die Werte klettern auf 18 bis 23 Grad.
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6: Die Themen um 18 Uhr. Buben bei Elektroautos in Deutschland hält an. Und KI und Forschung im Fokus bei Wissenschaftskongress in Mainz.
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6: Ich bin Christian Semmet. Die Nachfrage nach Elektroautos in Deutschland ist weiterhin hoch. Rund 88.600 reine E-Autos wurden im September neu zugelassen. Das teilte das Kraftfahrtbundesamt in Flensburg mit. Das seien rund 95% mehr als im September letztes Jahr. Grund für die Entwicklung dürfte die E-Auto-Prämie des Bundes sein, aber auch die teuren Spritpreise. Der Tankrabatt ist fast vollständig verpufft, nur wenige Tage nach seiner Einführung. Das geht aus einer ADAC-Analyse der bundesweiten Tagesdurchschnittspreise hervor. Demnach seien Benzin und Diesel im Preis seit dem 1. Oktober gestiegen. Ursula Winkler.
7: Die Entlastung durch den Rabatt ist praktisch weggeschmolzen. Beim Super E10 kann der ADAC den Preisanstieg kaum nachvollziehen. Ölpreis und Wechselkurs hätten sich nur wenig verändert. Es ist generell schwer zu beurteilen, wie vollständig die Steuersenkung von knapp 17 Cent pro Liter weitergegeben wird. Denn die Spritpreise schwanken durch mehrere Einflussfaktoren. Die Branche sagt, sie gebe den Rabatt komplett weiter. Bei der ersten Aktion im Mai und Juni kamen Verbraucherschützer und Wirtschaftsforscher zu anderen Ergebnissen.
6: An die 300 Wissenschaftler kommen auf Einladung der Mainzer Gutenberg-Uni in Mainz zusammen. Sie diskutieren eine Woche lang, wie man in der Wissenschaft künstliche Intelligenz nutzen kann, etwa wenn es um die Verarbeitung großer Datenmengen geht. In einem Workshop geht es um die Frage, ob KI vielleicht schon in den nächsten Jahren einen Nobelpreis hervorbringen könnte. Im Mainzer Schloss wird der Kongress heute Abend offiziell eröffnet.
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8: Die Kripo in Landau sucht dringend nach Hinweisen. Nachdem ein Mann in Ingenheim im Kreis Südliche Weinstraße 7-jährige Kinder angesprochen haben soll. Der erste Vorfall ereignete sich demnach Ende September auf der Hauptstraße, der zweite letzte Woche Donnerstag in der Nähe der Klingbachschule. Laut Beschreibung hatte der Mann eine dunkle Hautfarbe und schlechte Zähne. Nathalie Bender, Ingenheim.
6: Und die gute Nachricht kommt aus der Südeifel. Der Kinderschutzbund hat heute in Wittlich seinen neuen Laden Kaufen mit Herz eröffnet. Neben Secondhand-Artikeln wollen die vielen Ehrenamtlichen dort auch ihre Beratungsangebote und verschiedene kreative Events anbieten. Laut Kinderschutzbund Bernkastel-Wittlich ist die Neueröffnung ein großer Schritt für die Arbeit in der Region. Das waren die RPA1-Nachrichten um 18 Uhr. Mehr Themen aus der Region gibt's wieder um halb.
0: Und wir schauen mal, was auf den Straßen noch los ist. Ein aktueller Blitzer bei euch Wittlich Richtung Wengerohr bei der Autobahnauffahrt Trier. 50 ist erlaubt. Hier ein Blitzer, also bitte langsam machen. Und außerdem steht ein Blitzer bei euch in Mainz in der Rheinhessenstraße kurz nach der Kurmainz-Kaserne statt Einweiz. Jetzt die aktuellen Staus und Gefahrenmeldungen da auf die A6 Mannheim Richtung Heilbronn zwischen Kreuz Mannheim und Schwetzingen Hockenheim. 5 Kilometer Stau, Viertelstunde länger. Normaler A6 Heilbronn Richtung Kaiserslautern zwischen Viernheimer Dreieck und Ludwigshafen Nord. 5 Kilometer Stau, auch da eine Viertelstunde plus. Die A67 Mönchhof Dreieck Richtung Darmstadt zwischen Mönchhof Dreieck und Rüsselsheimer Dreieck. 3 Kilometer Stau, etwa 22 Minuten länger. Und die A67 Darmstadt Richtung Mönchhof Dreieck, also Gegenrichtung zwischen Rüsselsheimer Dreieck und Mönchhof Dreieck. 2 Kilometer Stau, Viertelstunde länger hier. Und das war's. Es sei denn, ihr habt noch was anderes gesehen, dann sagt's gern. Die kostenlose Nummer zum Anrufen oder WhatsApp schicken ist die 0800 8 und 3x die 62. Euch über eine gute und vor allem sichere Fahrt durch euren Abend.
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0: Schönen Montag euch und ich begrüße wieder meinen Kollegen Jens Baumgart bei mir im Studio. Hallo Jens.
4: Hallo, guten Abend. Der Führerschein soll günstiger werden. Seit heute beschäftigt sich der Bundestag mit diesem Thema. Das klingt ja erstmal auch ganz vernünftig. Aber die Fahrlehrer in Rheinland-Pfalz, die sagen, Vorsicht, das ist unser Thema in ein paar Minuten. Schönen Montag bei RPA1.

0: One Republic Secrets bei RPA 1. Ihr hört der Tag in Rheinland-Pfalz mit Selina Schmidt und Jens Baumgart.
1: Ich wünsche euch einen schönen Montag. Hallo.
0: Denn gerade in Rheinland-Pfalz ist er unverzichtbar. Der Führerschein. Klar, wer auf dem Land wohnt, der weiß, wovon ich rede. Und Land, davon haben wir ja einiges.
1: Allerdings. Umso blöder, dass der Lappen mittlerweile an die 3.500 Euro kostet. Ich wiederhole, 3.500 im Schnitt jedenfalls. Deshalb soll es jetzt eine Reform geben, die ihn einfacher und vor allem günstiger macht. Bei einer Anhörung im Verkehrsausschuss des Bundestages hat sich heute gezeigt, Fahrlehrer, die halten nicht so viel von diesen Plänen. RPA1-Reporter Olaf Holzbach, warum nicht? Sorgen die sich um ihr Einkommen?
2: Ja, das mag eine Rolle spielen. In der Sache, sagen sie, geht es ihnen um die Qualität der Ausbildung. Die dürfe nicht leiden, wenn zum Beispiel der verpflichtende Theorieunterricht wegfällt.
3: Dann ist es ja so, dass wir die Leute gar nicht mehr betreuen können, die jetzt schon unmotiviert mit der App alleine zu Hause gar nicht zurechtkommen oder in die Pötte kommen. Und dass man dann im schlimmsten Fall mehr Fahrstunde brauche, um diese Defizite, die man normal im Theorieunterricht mit denen bespreche, dann halt noch immer in teure Fahrstunde nachzuholen.
2: Jens Opp, Chef mehrerer Fahrschulen in Kaiserslautern und Umgebung. Theorie digital bietet er längst an, sagt er. Günstiger wird es dadurch nicht unbedingt.
1: Okay, das heißt, weniger Fahrstunden sind wahrscheinlich auch nicht immer machbar.
2: Wie gesagt, für Theoriemuffel sogar eher mehr. Aber nehmen wir mal an, du büffelst regelmäßig und schaffst dir die Regeln mit der App selbst drauf.
3: Das heißt ja aber nicht, wenn jetzt weniger vorgeschrieben ist, dass der Kunde durch Handauflegen jetzt plötzlich alles kann. Also der TÜV-Prüfer will ja dasselbe sehen. Und nur weil der Gesetzgeber jetzt sagt, wir brauchen bloß noch eine Stunde Autobahn oder eine Stunde Landstraße, heißt das ja nicht, dass der plötzlich die Inhalte und die Anforderungen kann.
2: Dass da Fahrstunden mit den Eltern helfen können, bezweifelt er. Andere sagen, ein Versuch ist es wert.
1: Die Führerscheinreform heute im Verkehrsausschuss des Bundestages. Wenig überraschend finden die Fahrlehrer die Pläne nicht.

0: Dermot Kennedy Funeral hier bei RPR 1, der Tag in Rheinland-Pfalz. Ja, und böse Überraschung für viele Autofahrer in Bad Neuenahr-Ahrweiler. Ein Unbekannter hat am Wochenende massenhaft geparkte Fahrzeuge in der Kurstadt zerkratzt.
1: Ja, so weit, so schlecht. Der Schaden dürfte in die Zehntausende gehen. So, und jetzt kommt's. Offenbar hat da jemand versucht, eine falsche Fährte zu legen. Denn an den Scheiben mehrerer Autos hat der Täter mysteriöse Zettel mit den Kontaktdaten einer Frau hinterlassen. RPA1-Reporter Dirk Köster, was sagt denn die Polizei zu diesem Fall?
2: Ja, die ist immer noch dabei, sich einen genauen Überblick zu verschaffen. Stand jetzt sind 41 Autos betroffen, die zum Lackierer müssen. Passiert ist das Ganze offenbar in der Nacht zum Sonntag. Und das Skurrile daran, an mehreren Wagen steckten tatsächlich besagte Zettel. Zum aktuellen Ermittlungsstand sagte mir Polizeisprecherin Miriam Leonhard:
3: Wir gehen derzeit davon aus, dass ein unbekannter Täter mit einem spitzen Gegenstand die Fahrzeuge zerkratzt hat und im Anschluss einen Zettel hinterlassen hat, auf denen er die Daten seiner vermeintlichen Partnerin angibt und diese als Verursacherin benennt. Im ersten Kontakt mit der vermeintlichen Beschuldigten konnte dieser Tatverdacht jedoch nicht erhärtet werden.
2: Nach Angaben der Frau gibt es übrigens ähnliche Vorfälle in Bonn und Euskirchen. Auch dort seien Autos zerkratzt und Zettel mit ihren Kontaktdaten hinterlassen worden. Das Motiv ist bislang völlig unklar.
1: Das klingt ja fast schon wie in einem Krimi, Dirk. Und auf Social Media, da brodelt gewaltig die Gerüchteküche. Was wird da spekuliert?
2: Ja, auf Facebook und Co. geht's tatsächlich hoch her. Viele vermuten einen Rachefeldzug nach dem Motto, Partner oder Ex-Partner will der Frau das Leben zur Hölle machen. Andere sprechen von gezieltem Stalking. Wichtig, das sind reine Spekulationen. Die Polizei hält sich dazu bedeckt und sucht jetzt Zeugen. Wer am Wochenende in Bad Neuenahr-Ahrweiler etwas Verdächtiges gesehen hat, bitte direkt bei der Polizei melden, bevor die Lackierer in der Region noch mehr zu tun bekommen.
1: Mysteriöser Fall, ein unbekannter zerkratzt massenhaft Autos in Bad Neuenahr-Ahrweiler. Das waren Infos von Dirk Köster.

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17: RPR1 ist hier, der Tag in Rheinland-Pfalz am Montag. Es ist 6:30.
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19: Mit Denise Proschek, guten Abend. Die rheinland-pfälzische Polizei beteiligt sich ab heute an einer europaweiten Kontrollwoche gegen das Handy am Steuer. Unter dem Motto Focus on the Road, Konzentration auf die Straße, werde noch genauer hingeschaut als sonst, heißt es. Rheinland-Pfalz setzt mittlerweile auch Spezialkameras gegen die Handynutzung ein, die sogenannte Monocam. Nach dem erneuten Insolvenzantrag der Warenhauskette Galeria stellt sich der Mainzer Oberbürgermeister Nino Hase hinter die Filiale in der Landeshauptstadt. Es ist das vierte Insolvenzverfahren in 4 Jahren. Hase spricht von einem Schock für die Mitarbeitenden, die wieder um ihre Jobs bangen. Er werde sich für den Erhalt des Hauses stark machen, heißt es in einer Mitteilung. Seit 2 Jahren gibt's die Schwerpunktregion Holzbau Trier. Jetzt haben Bund und Land verkündet, dass die Arbeit fortgesetzt werden soll. RPR1-Reporter Martin Sauter.
16: Das Land hat Mittel für 3 weitere Jahre vorgesehen und auch im Entwurf des Bundeshaushalts ist die Fortsetzung eingeplant. Der Bundestag muss aber noch zustimmen, so Bundesbauministerin Verena Huberts und die rheinland-pfälzische Forststaatssekretärin Christina Brixius. Die Region Trier zeige, was möglich ist, wenn Wissenschaft, Handwerk, Unternehmen und Kommunen zusammenarbeiten, erklärte Huberts.
19: Und gute Nachrichten aus der Vorderpfalz. Pünktlich zum Start der Herbstferien gibt's in Ludwigshafen ab heute wieder den Mitmachzirkus Soluna. 80 Kinder trainieren hier eine Woche lang unter anderem Jonglieren, Stelzenlaufen und weitere Zirkusnummern. Höhepunkt ist die große Abschlussvorstellung am Freitag. Bei der zeigen die Kinder dann, was sie gelernt haben.
20: 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Jetzt der Blick auf die Straßen und es wird geblitzt auf der A3. Frankfurt Richtung Köln beim Montabaur. Hier dürft ihr 100 fahren. Und auf der Straße Wittlich Richtung Wengerohr bei der Autobahnauffahrt Trier steht ein Blitzer bei Tempo 50. Jetzt die aktuellen Staus und Gefahrenmeldungen da auf die A67 Mönchhof-Dreieck Richtung Darmstadt. Zwischen Mönchhof-Dreieck und Rüsselsheimer Dreieck läuft immer noch eine Unfallschadenbeseitigung. Allerdings ist hier nicht mehr vollgesperrt, sondern die rechte Spur ist wieder befahrbar. Deswegen 1 Kilometer Stau, eine Viertelstunde länger hier. A643 Mainz Richtung Wiesbaden zwischen Mainz-Gonsenheim und Schiersteiner Kreuz, 3 Kilometer stockend, 10 Minuten dauert's länger. Und die B54 A-Straße Wiesbaden Richtung Bad Schwalbach. Zwischen der Einmündung zur B417 Fischzucht und der Überleitung Taunusstein Süd hat's einen Unfall gegeben. Die Richtungsfahrbahn ist hier gesperrt. Wenn ihr euch auskennt, umfahrt das Gebiet am besten weiträumig. Und es war's soweit. Es sei denn, ihr habt noch irgendwas anderes gesehen, dann sagt gern Bescheid. Die kostenlose Nummer zum Anrufen oder WhatsApp schicken ist die 0800 8 und 3 mal die 62. Euch überall eine gute und vor allem sichere Fahrt.
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0: Auf jeden Fall ein Song unseres Lebens, Madonna. Material Girl bei RPA1, der Tag in Rheinland-Pfalz mit Selina Schmidt und Jens Baumgart.
1: Schönen Montag, hallo.
0: Und wo in Rheinland-Pfalz ist es am schönsten? Wo gibt's die tollsten Sehenswürdigkeiten, die attraktivsten Hotels, die außergewöhnlichsten Ziele?
1: Ja, ist gar nicht so einfach, das zu beantworten in einem so schönen Bundesland. Wir stellen euch in diesen Herbstferien wieder die Nominierten für den Tourismuspreis Rheinland-Pfalz vor. Heute geht es los mit der Kategorie Innovation des Jahres. RPA1-Reporter Marcel Hemmer, der nimmt uns jetzt mit in den Campingpark Lindelgrund bei Bad Kreuznach. Der ist nämlich auch nominiert.
2: Frische Luft, jede Menge Grün und Urlaub. Was willst du mehr? Ja, hier im Lindelgrund ist es echt schön. Das Besondere hier sind die Schlafwaggons. Ich stehe hier gerade vor so einer kleinen alten Lok mit drei grünen Waggons. Darüber ist ein Solardach angebracht.
3: Also wir haben immer versucht, alte Elemente wieder aufzugreifen, wie die Bremse von der Lokomotive. Können die Kinder dann drücken. Das ist also immer das Alte mit dem Neuen verbinden. Das war die Grundidee. Und das Schöne ist ja, man ist dann immer quasi draußen. Ja. Man, auf der Terrasse sitzt man, da ist eine Hängematte. Also es ist schon cozy sozusagen.
2: Sagt Parkbetreiber Wolf-Dieter Faust. Er ist gelernter Architekt und deshalb auch besonders kreativ. Seine Mission hier, die Geschichte der Eisenbahn zum Leben erwecken.
3: Indem man es eben zu etwas anderem transformiert, zu einem Übernachtungsangebot, ist es einerseits gesichert und andererseits irgendwie ein Erlebnis wert. Auch gerade für kleine Kinder, die gar nichts mit diesem Thema erstmal anfangen können.
2: Deshalb siehst du hier zum Beispiel alte Loren als Grills. Außerdem fährt am Wochenende meistens eine kleine Eisenbahn übers Gelände. Ja, und on top hast du dann das Nahetal, Weinberge, Wanderwege und. Das gefällt auch den Gästen.
4: Wunderbar. Also wirklich herzlich empfangen worden. Sehr, sehr schön der Platz.
2: Ah ja, und mein persönliches Highlight neben den Schlafwaggons.
3: Wenn man im Sanitärgebäude Zähne putzt, guckt man in die Landschaft. Man kann hier auch Open Air duschen. Deswegen sind wir besonders froh darum, dass wir als Innovation nominiert wurden.
2: Also Natur pur und den Rest überlasse ich eurer Fantasie.
1: Der Campingpark Lindelgrund ist für den Tourismuspreis Rheinland-Pfalz nominiert in der Kategorie Innovation des Jahres. Wir drücken ganz feste die Daumen.

0: Was muss ich da heute lesen? Der Winter kommt ab Donnerstag? Ernsthaft? Hier ist RPA1, hier ist der Tag in Rheinland-Pfalz. Schönen Montagabend. Und da fragen wir doch mal nach bei unserem Wetterexperten, bei Dominik Jung. Ernsthaft, Dominik, Winter?
1: Ja, ich habe das Gefühl wieder, jeder versucht den anderen zu übertrumpfen mit den Schlagzeilen in Sachen Wetter. Das ist wie meistens bei solchen Wetteränderungen. Aber Fakt erstmal, morgen und übermorgen wird es nochmal richtig schön golden werden mit Temperaturen über 20 Grad. Am Mittwoch sogar im Süden von Rheinland-Pfalz bis zu 25 Grad. Da ist in der Südpfalz sogar nochmal ein Sommertag möglich. Und dann der Donnerstag. Ja, der bringt eine Abkühlung. Die Temperaturen gehen um 10 Grad nach unten. Maximal noch so 10 bis 15, 16, 17 Grad. Dazu einzelne Regenschauer. So bleibt es auch noch am Freitag. Aber insgesamt war es das auch schon mit dem großen Absturz. Also Schnee in Rheinland-Pfalz müssen wir nicht befürchten. Samstag, Sonntag dann kühl insgesamt. Weiterhin unter 20 Grad die Temperaturen, aber auch hier und da mal ein bisschen Sonnenschein. Und nächste Woche, da scheint schon das nächste goldene Oktober hochzukommen. Es bleibt zwar kühl mit Werten um 15 Grad, was völlig normal ist für die Jahreszeit, aber immer wieder scheint die Sonne. Und dann bleibt's oft trocken.
0: Also ich fasse mal zusammen. Ab Donnerstag wird's kälter, aber Wintereinbruch, das ist dann doch ein bisschen übertrieben. Dankeschön, Dominik. Das war der Tag in Rheinland-Pfalz bei RPA1 mit Jens Baumgart. Ich wünsche euch was. Schönen Abend weiterhin mit Selina. Und hier sind die Sugar Babes für euren Feierabend. Push the button. Bis morgen.

0: Ganz entspannt geht's durch euren Montagabend mit Maroon 5 und Memories hier bei RPR 1. Und gleich nach 7 auf der Playlist Tampa City. Self-Aware. Und außerdem auch die 90er. So heißt das Ding. Geht's auch gleich. 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
0: Ja, es wird jetzt am Abend langsam frischer, aber trotzdem echt noch schön. In Trier 19 Grad gemessen, Pirmasens in der Südwestpfalz 19, Niederlarnstein am Rhein 19 und in Udenheim in Rheinhessen auch 19 Grad. Die Nacht wird teilweise dunstig und neblig bei nur 4 bis 10 Grad. Ja, und morgen, wenn sich der Dunst Richtung Vormittag verzogen hat, wird es auch wieder richtig schön sonnig und die Werte klettern auf 18 bis 23 Grad.
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4: Ich bin Christian Semmet. Die Nachfrage nach Elektroautos in Deutschland ist weiterhin hoch. Rund 88.600 reine E-Autos wurden im September neu zugelassen. Das teilte das Kraftfahrtbundesamt in Flensburg mit. Das seien rund 95% mehr als im September letztes Jahr. Grund für die Entwicklung dürfte die E-Auto-Prämie des Bundes sein, aber auch die teuren Spritpreise. Im Prozess um Bauschaumattacken auf geparkte Fahrzeuge in mehreren Bundesländern sind die drei Angeklagten heute in Ulm wegen gemeinschaftlicher Sachbeschädigung schuldig gesprochen worden. Alle drei hatten zuvor vor dem Ulmer Landgericht ein Geständnis abgelegt. Die Auftraggeber bleiben im Dunkeln. Aus Sicht der Ermittler sollte mit der Aktion Einfluss auf die letzte Bundestagswahl genommen werden. Einer der Angeklagten hatte zuvor angegeben, für die Taten einen Auftrag aus Russland erhalten zu haben. Die massiven Schülerproteste in Frankreich gehen weiter, schon die zweite Woche in Folge. Am Morgen gab es erneut vielerorts Protest- und Blockadeaktionen an Gymnasien. Nach vorläufigen Angaben des französischen Bildungsministeriums waren mehr als 400 Schulen betroffen. Bei den Protesten geht es vor allem um eine bessere Ausstattung der Schulen und um bessere Lernbedingungen. Die Polizei Rheinland-Pfalz beteiligt sich ab heute an einer europaweiten Kontrollwoche gegen Handys am Steuer. Unter dem Motto Focus on the Road, Konzentration auf die Straße, werde noch genauer hingeschaut als sonst, heißt es. Rheinland-Pfalz setzt mittlerweile auch Spezialkameras gegen die Handynutzung ein, die sogenannte Monocam.
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5: Fast 1000 Übergriffe auf Bahnmitarbeiter im ersten Halbjahr. Es wird nicht besser mit der Sicherheit in Zügen und an Bahnhöfen. Also wird der Einsatz von Bodycams ausgeweitet. Seit heute sind Zugbegleiter auch in Rheinland-Pfalz mit Kameras unterwegs, die auch den Ton aufzeichnen. Wenn sich das bewährt, soll die Technik bundesweit ausgerollt werden. Die Bodycams selbst wirken auf den Fahrgast, sagt Jürgen Lindberg, DB Regio Zugbegleiter in Rheinland-Pfalz.
6: Also diese Situation hatte ich schon öfters gehabt, dass ich einfach nur da drauf gedrückt habe und gesagt habe, können Sie das bitte mal wiederholen? Und er sitzt sich dann in dem Monitor und fährt auf einmal zurück, ja, wie, was, werde ich das aufgenommen oder was? Es wirkt auf jeden Fall.
5: 2 Monate soll der Test laufen, Olaf Holzbach aus Mainz.
4: Das waren die RPR1-Nachrichten um 19 Uhr.
0: schneller Blick auf die Straßen. Zuerst die Blitzer, da haben wir einen auf der A61 Speyer Richtung Koblenz. Zwischen dem Kreuz Ludwigshafen und dem Kreuz Frankenthal beim Parkplatz auf dem Hahnen wird bei Tempo 130 geblitzt. Und außerdem Fuß vom Gas auf der B50 Moorbach Richtung Wittlich bei Longkamp steht nämlich auch ein Blitzer. Jetzt die aktuellen Staus und Gefahrenmeldungen und da auf die A67 Mönchhof-Dreieck Richtung Darmstadt. Zwischen Mönchhof-Dreieck und Rüsselsheim Ost noch 1 Kilometer Stau. Ihr braucht etwa eine Viertelstunde länger. Und eine Meldung von der B54 A-Straße Wiesbaden Richtung Bad Schwalbach. Zwischen der Einmündung B417 Fischzucht und der Überleitung Taunusstein Süd hat es einen Unfall gegeben. Die Richtungsfahrbahn ist hier gesperrt. Und das war's schon. Es sei denn, ihr habt noch irgendwas anderes gesehen, dann sagt's gern. Die kostenlose Nummer zum Anrufen oder WhatsApp schicken ist die 0800 8 und 3 mal die 62. Euch überall eine gute und vor allem sichere Fahrt.
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0: Wunderschönen Montagabend. Ihr darf ja eins, ich bin Selina Schmidt. Auf der Playlist jetzt zuerst Shabuzi und Mal Smith. Wir reiten also durch den Abend im schicken Country-Sound. Das ist für euch Blink Twice.

0: Dragon Ball Man mit Human bei RPA. Einen wunderschönen Montagabend euch. Und ich sage auch Hi David Banks aus unserer Musikredaktion.
1: Hallöchen.
0: So, wir sprechen über unser RPA 1 Album der Woche. Und das ist von der bezaubernden Carly Rae Jepsen. Hey, I just met you. Und dieser Ohrwurm hat uns begleitet, der hat sich eingebrannt.
1: Das ist so. Und jetzt mal ganz ehrlich, Hand aufs Herz, Jungs. Ihr könnt alle die härtesten Macker sein und sagen, auf so Popmusik stehe ich gar nicht. Jeder von euch hat mindestens einmal in eurem Leben Call Me Maybe mitgesungen, wenn es auch nur heimlich war. Ganz, ganz ehrlich, kommt schon.
0: Auf jeden Fall. Den kann jeder auswendig. Und das war wirklich der Ohrwurm schlechthin 2012. Riesennummer. Und Carly hat ein neues Album raus. Das ist was ganz Besonderes. Da sprechen wir morgen ausführlich drüber. Heute erstmal nochmal kurz zu ihr. Carly Rae Jepsen. Wer ist die Frau?
1: Carly Rae Jepsen, ja, die meisten kennen sie natürlich von Call Me Maybe. Das war ihr bis heute größter Hit. Und kurz davor war sie aber 2007 schon relativ erfolgreich. Da ist sie nämlich in der 5. Staffel von Canadian Idol Dritte geworden. Canadian Idol ist so, ja, ich würde mal sagen, das kanadische Pendant zu Deutschland sucht den Superstar. Also bei uns, weiß ich nicht, bei Dieter, was er zu ihr gesagt hätte, aber dort ist sie auf jeden Fall Dritte geworden. Und das hat dann relativ schnell ihre Karriere nach oben gestartet. Call Me Maybe kam dann zwar erst 5 Jahre später, aber dafür umso heftiger. Also die Nummer ist bis heute eine der größten Pop-Hymnen, muss man fast sagen, der 2010er Jahre.
0: Ja, und sie ist auch inzwischen einfach eine der größten kanadischen Künstlerinnen, muss man auch sagen.
1: Das ist richtig. Natürlich nach Call Me Maybe kamen noch 1, 2, ja, ich sag mal so mittelgroße Hits. Ganz ran an Call Me Maybe kamen sie nicht mehr. Aber auf jeden Fall hast du total recht. Sie ist trotzdem aus Kanada stammt, eine der größten Künstlerinnen des nordamerikanischen Kontinents, kann man sogar sagen.
0: Deswegen feiern wir auch ihr neues Album. Es heißt Day and Night und wir hören rein. Hier ist für euch der Song Lonely Side of the Bed.

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3: Wunderschönen Abend. Wir schauen gemeinsam um 7:30 auf die Straßen. Haben einen Blitzer stehen auf der A3 Frankfurt Richtung Köln bei Montabaur. 100 dürfte hier fahren. Und außerdem wird auf der B50 geblitzt, Moorbach Richtung Wittlich bei Longkamp. Jetzt die aktuellen Staus und Gefahrenmeldungen. Und da Vorsicht auf der A3 Köln Richtung Frankfurt. Zwischen Neuwied und Dierdorf ist ein Fahrzeug liegen geblieben. Dann die A61 Köln Richtung Koblenz zwischen Wehr und Mendig. 2 Kilometer Stau. Ihr braucht etwa eine Viertelstunde länger. Da hat es einen Unfall gegeben auf der rechten Spur und scheinbar ist die Unfallstelle noch nicht ordnungsgemäß abgesichert, also auch da bitte besonders vorsichtig sein. Und die A67 haben wir noch, Münchhof-Dreieck Richtung Darmstadt, zwischen Münchhof-Dreieck und Rüsselsheim-Ost. 1 Kilometer Stau, dauert etwa eine Viertelstunde länger. Und das war's soweit. Es sei denn, ihr habt noch irgendwas anderes gesehen, dann sagt's gern. Die kostenlose Nummer zum Anrufen oder WhatsApp schicken ist die 0800 8 und 3x die 62. Euch überall eine gute und vor allem sichere Fahrt.
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0: Shawn Mendes, Treat You Better hier bei RPA 1. Schönen entspannten Montagabend euch und unser Handwerker Peters aus Nickenich in der Eifel erläutert heute zwei Phänomene aus dem Haushalt, die wir wirklich alle kennen.
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0: Yay, Mahlzeit. Ich bin der Handwerker Peter, Sie könnt mich AP nennen. So, was haben wir denn? Ah, ich sehe jetzt schon, unter der Spüle muss das Rohr ausgewechselt werden. Ihr, das kriegen wir hin. Oh, liebe Hörerinnen und Hörer, hier im Spülschränkchen, da ist was, das hat jeder Haushalt. Habt ihr auch eine Tüte, in der eine Tüte ist, die voll mit Tüten ist? Ja, immer wenn man eine neue Tüte bekommt, tut man die doch in die Tüte, die in der Tüte ist, die voll mit Tüten ist. Und man vergisst dann vom Einkauf eine mitzunehmen und muss unter der Kasse immer eine neue Tüte rausziehen, die aufs Band legen und bezahlen. Ja, und daheim kommt die wieder zu den Tüten in der Tüte, die in der Tüte ist. Ja, Teufelskreis. Männer kennen das noch extremer. Kabelbox. Die größte Lüge, die sich Männer seit den 2000ern selbst erzählen. Oh, diese Kiste mit alten SCART-Kabeln, LAN-Kabeln und Netzteilen ohne Beschriftung brauche ich bestimmt irgendwann nochmal. Ey, die liegt seit 25 Jahren im Keller, ist 18 Kilo schwer und hat ein eigenes Ökosystem entwickelt. Ja, aber hey, da schließt sich doch der Kreis. Um die nicht mehr zu sehen, legst du einfach ein paar Tüten drüber. Yay! So, fertig. Normal sollte das halten.
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1: Schönen Montagabend euch. Mit dem Blick aufs Wetter und die aktuell gemessenen Temperaturen. Da haben wir in Impflingen an der südlichen Weinstraße noch 18 Grad. Metternich im Kreis Euskirchen 17, in Urbar am Rhein 17 und in Hönningen an der A 15 Grad. In der Nacht teilweise dunstig und neblig bei nur 4 bis 10 Grad. Wenn sich dann morgen Vormittag aber der Dunst verzogen hat, wird's auch wieder richtig schön. Die Werte klettern auf 18 bis 23 Grad und die Sonne ist auch wieder da. Und der RPR1 Wettertrend. Auch am Mittwoch geht's erstmal so los wie heute und auch morgen. Aber am Nachmittag ziehen Wolken und auch Regen auf. Es bleibt noch warm bei 19 bis 23 Grad. Ab dem Donnerstag dann aber grauer und kühler.
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2: Ich bin Tanja Wagner. Plastikverpackungen könnten für Unternehmen bald deutlich teurer werden. Union und SPD im Bundestag planen eine neue Steuer auf Kunststoff. Ab Juli 2027 sollen für jede Tonne Kunststoff in Verpackungen 550 Euro fällig werden. Damit sollen Anreize geschaffen werden, um den Verbrauch zu verringern. Gleichzeitig sollen zusätzliche Einnahmen für den Bund generiert werden. Der Markt für E-Autos boomt. Rund 88.600 reine E-Autos wurden im September neu zugelassen, wie das Kraftfahrt-Bundesamt in Flensburg mitteilte. Das seien rund 95% mehr als im Vorjahresmonat. Grund für die Entwicklung dürfte die E-Auto-Prämie des Bundes sein.
3: Im Mai ist die neue Prämie freigeschaltet worden, unter anderem für neue E-Autos und bestimmte Plug-in-Hybride, die mit Strom und Treibstoff fahren können. Die Höhe hängt von Fahrzeug, Einkommen und Familiengröße ab und kann bei bis zu 6.000 Euro liegen. Die Prämie wirke, und zwar kräftig, sagen Autoexperten. Doch laufe die Förderung aus, drohe erneut ein Einbruch. Thomas Bremser, Nachrichtenredaktion.
2: Der Nobelpreis für Medizin geht in diesem Jahr an die beiden Deutschen Peter Hegemann und Georg Nagel sowie einen US-Forscher. Ausgezeichnet werden ihre Entdeckungen im Bereich der Optogenetik, wie das Karolinska-Institut in Stockholm mitteilte.
4: Durch die Arbeit der drei Wissenschaftler verstehen wir heute besser, wie unser Gehirn funktioniert. Die beiden Deutschen haben bei Experimenten mit Algen herausgefunden, dass bestimmte Proteine auf Licht reagieren und ein elektrisches Signal auslösen. Deiteros hat dieses Protein in einen lichtgesteuerten Schalter für Nervenzellen verwandelt. Damit kann man nun Schaltkreise im Gehirn sichtbar machen, die Erinnerungen, Gefühle und Verhaltensweisen steuern, was für die Behandlung von Krankheiten wie Schizophrenie und Depressionen relevant sein kann. Sigrid Ham, Skandinavien.
2: Wegen eines Polizeieinsatzes ist der Flugverkehr am Stuttgarter Flughafen vorübergehend eingestellt worden. Die Terminals seien am frühen Abend zwischenzeitlich geräumt worden. Zudem wurden An- und Abflüge ausgesetzt, teilten die Bundespolizei und der Stuttgarter Flughafen mit. Inzwischen wurde Entwarnung gegeben. Der Flugverkehr werde schrittweise wieder aufgenommen und die Passagierkontrollen wieder geöffnet.
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5: Hey meine Lieben und herzlich willkommen zu unseren Highlight-Interviews bei Music Made in Germany. Ich bin Miriam Audrey Henner und heute holen wir die Stimmen und Songs zurück, die uns in den vergangenen Wochen besonders beschäftigt haben. Ein großes Thema war das Glücksgefühle-Festival am Hockenheimring, Deutschlands größtes Musikfestival. Dort habe ich mit den No Angels und Fastboy ein hautnah Interview geschafft. Fastboy, die beiden sind für mich übrigens die schönsten Jungs im deutschen Musikbusiness. Wie ich Ihnen das gesagt habe, hört ihr gleich. Und wir sprechen auch nochmal mit den Festivalmachern. War ja eine sehr bewegende Zeit um Markus Krampe und Lukas Podolski. Wie sie um den Skandal um das Thema Alphaville umgegangen sind und fertig geworden sind, das hören wir in dieser Stunde Music Made in Germany. Schön, dass ihr hier mit dabei seid. Musik an, Welt aus.
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1: Hier, meine Lieben, ist die Music Made in Germany Zeit. Schön, dass ihr mit dabei seid. Wir starten unsere Highlight-Interviews mit zwei Jungs, die wir beim Glücksgefühle-Festival getroffen haben. Fastboy. Ich hatte die Themen und Fragen vorbereitet. Dann standen die beiden das erste Mal vor mir und die sind echt eine Erscheinung. Und ihr kennt mich ja. Ich hab's einfach gesagt, wie ich es empfunden habe. Hört mal.
2: Muss euch einfach anschauen. Das ist einfach das Problem mit euch, sage ich mal. Weil ihr schreibt ja auch so viel für andere. Ne? Ihr seid ja Produzenten und macht ja so viel. Und dann kommt's ja, ne, dass man irgendwie auch ein bisschen von euch spricht und so. Und dann sagen die immer, zum Beispiel Kamrad oder so, ja, Alter, sagen die immer, die sehen so gut aus. Ich weiß gar nicht, was ich machen soll. Ne? Ich kann mich gar nicht so geil. Ich gebe mir so viel
3: Quatsch,
2: Mühe, aber
3: alles
2: niemand
3: Quatsch.
2: Sieht so geil aus wie Fastboy.
3: Alles Quatsch. Alles
2: so
3: Quatsch.
2: Ist
3: aus. Alles Quatsch.
2: Ist Quatsch.
3: Naja, alles Quatsch. Wir gehen 30 Minuten am Tag, machen wir Sport.
2: Ja.
3: Alles Quatsch.
4: Ja.
3: Also, wenn der Kamerad das nochmal sagt, dann soll er mal ruhig sein. Der Kamerad ist nämlich auch ein sehr, sehr,
4: sehr,
3: sehr schöner Bursche.
2: Was für
3: ein und ein sehr, sehr guter Freund von uns. Deswegen liebe Grüße.
2: Ihr habt euch ja wirklich dahin entwickelt. Habt ihr daraufhin gearbeitet oder war das von Anfang an klar, das ist das Ziel?
3: Na, wir waren es eigentlich immer. Aber wir haben es nicht gezeigt. Also wir sind wirklich die Kinderstube bei uns ist handgemachte Musik. Ne? Also Wir haben wirklich, als wir klein sind, schon Klavier und Gitarre gespielt, mit unserem Vater zusammen in Bands gezockt. Und das war das, wo wir herkommen.
4: Genau. Es ist natürlich mit der Dance-Musik ist natürlich eine andere Geschichte, wie man das da richtig einfädelt, wie man das richtig verbindet. Auf der Bühne, auf solchen großen Bühnen. Aber ich glaube, das macht total Spaß, einfach diese Facette zu zeigen. Zu singen, Klavier live zu spielen, trotzdem auf einer Mainstage. Macht das wahnsinnig viel Spaß.
1: Nicht nur die Mädels, auch den Jungs kann man mal Komplimente machen. Und natürlich haben Fastboy auch neue Musik für uns. Hier ist ihre Single Music Sounds bei Music Made in Germany.

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1: Jede Woche schauen wir neu auf die deutsche Künstlerszene. Heute in den Highlight-Interviews bei Music Made in Germany. Und wir fliegen zu einer Band, die seit gut 25 Jahren zur deutschen Popmusik gehört. Den No Angels, die ihr großes Jubiläum jetzt feiern. Ich habe die vier beim Glücksgefühle-Festival getroffen und irgendwann gedacht, sagen die jetzt echt 25 Jahre? Es fühlt sich für alle seltsam an, die Zeit laut auszusprechen. Aber wir haben es getan. Und so haben die No Angels darauf reagiert.
2: Viele Menschen, die ihr so viele Jahre begleitet oder Jahrzehnte, ey, muss man ja sagen.
3: 25 Jahre, darf man sagen.
2: 25 Jahre, das ist halt so schön, dass ihr, das ist auch ein ganz tolles Zeichen, gerade in diesen Zeiten. Wie erlebt ihr das?
4: Also wir haben auch eine starke Verbindung zu unserer Community. Also das ist ganz, ganz toll. Wir haben eine super Dynamik und Symbiose, wenn wir auf der Bühne sind, mit denen vor der Bühne. Das macht immer sehr, sehr, sehr viel Spaß.
3: Ja. Wir haben auch in diesem Jahr sehr, sehr viele Festivals und auch eigene Konzerte in den Sommerzeiten gespielt und haben auch gemerkt, dass wir nicht einfach nur diese Fan-Community haben, sondern generell einfach die Menschen, die Musik der No Angels mögen, lieben und das sehr, sehr gerne annehmen und schreien, mitsingen. Man muss kein Fan der No Angels sein, um einfach mitzumachen.
2: Das ist der Punkt.
3: Wir auch in den ganzen Sommer, auch diesen Sommer erlebt.
2: Ihr seid menschlich ein krasses Vorbild für sehr viele. Yeah. Man lebt mit euch das mit und guckt sich das an und denkt so, ey, ja, guck mal, ne, wenn die das irgendwie schaffen, ist auch nicht immer leicht, es war auch nicht immer leicht, dann haben wir das auch.
5: Ich glaube, dass das damit zu tun hat, dass man uns sehr nah mitbekommen hat am Anfang, aber dann auch begleitet hat und gesehen hat, wie wir gewachsen sind, wie wir erstens zusammengewachsen sind, wie wir für die richtigen Dinge eingestanden haben und einstehen, weil wir einfach menschlich uns so viele Dinge so sehr am Herzen liegen und wir begriffen haben, dass wir alle zusammengehören.
4: Ja.
1: Ah, die Süßis. Und jetzt reichen wahrscheinlich die ersten Sekunden und wir können jedes Wort mitsingen und fliegen mal ganz kurz in die Zeit vor 25 Jahren. Hier sind die No Angels mit Daylight in Your Eyes.

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2: Es ist die Music Made in Germany Zeit hier. Wir schauen hautnah auf die deutsche Künstlerszene. Gleich hören wir die Festivalveranstalter Markus Krampe und Lukas Podolski des Glücksgefühle Festivals und hören, wie sie mit dem Skandal um Alphaville fertig geworden sind. Und danach gibt's neue Musik von Glockenbach zusammen mit Callum Scott. Schön, dass ihr da seid. Bleibt dran.
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5: Auf der A3 in Richtung Frankfurt zwischen Neuwied und Dierdorf gibt es eine Gefahrenstelle durch ein liegen gebliebenes Fahrzeug. Die Polizei ist bereits benachrichtigt. Auf der A61 in Richtung Koblenz staut es sich zwischen Niederzissen und Mendig auf 2 Kilometern. Hier müsst ihr mit mindestens 17 Minuten Verzögerung rechnen. In Bingen Richtung Mainz gibt es am Kreisverkehr Europaplatz eine Gefahrenstelle. Stadtauswärts sind Kinder auf der Fahrbahn. Passt hier besonders gut auf. Gute Fahrt.
1: 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Der Montagabend gehört der Musik made in Japan.

0: Ja. Und ist vielleicht dann auch richtig. Aber wenn man sich dann entschuldigt, dann okay. Dann geht das Leben weiter.
1: Ja.
0: Dann muss man nach vorne schauen und weiter geht's. Dasselbe bei mir, habe ich ja auch gestern gesagt in meinem Statement. Also, wer mich jetzt versucht angreifbar zu machen mit meinem Namen Podolski, der sollte aufpassen.
2: Also, Alpha Wild standen schließlich nicht auf der Bühne. Forever Young, der Song, war beim Festival trotzdem zu hören. Andere Acts spielten den Song und jetzt hören wir ihn im Original Alpha Wild mit Forever Young. Let's start.

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4: Ich bin Tanja Wagner. Plastikverpackungen könnten für Unternehmen bald deutlich teurer werden. Union und SPD im Bundestag planen eine neue Steuer auf Kunststoff. Ab Juli 2027 sollen für jede Tonne Kunststoff in Verpackungen 550 Euro fällig werden. Damit sollen Anreize geschaffen werden, um den Verbrauch zu verringern. Gleichzeitig sollen zusätzliche Einnahmen für den Bund generiert werden. Der Markt für E-Autos boomt. Rund 88.600 reine E-Autos wurden im September neu zugelassen, wie das Kraftfahrtbundesamt in Flensburg mitteilte. Das seien rund 95% mehr als im Vorjahresmonat. Grund für die Entwicklung dürfte die E-Auto-Prämie des Bundes sein.
5: Im Mai ist die neue Prämie freigeschaltet worden, unter anderem für neue E-Autos und bestimmte Plug-in-Hybride, die mit Strom und Treibstoff fahren können. Die Höhe hängt von Fahrzeug, Einkommen und Familiengröße ab und kann bei bis zu 6.000 Euro liegen. Die Prämie wirke, und zwar kräftig, sagen Autoexperten. Doch laufe die Förderung aus, drohe erneut ein Einbruch. Thomas Bremser, Nachrichtenredaktion.
4: Der Nobelpreis für Medizin geht in diesem Jahr an die beiden Deutschen Peter Hegemann und Georg Nagel sowie einen US-Forscher. Ausgezeichnet werden ihre Entdeckungen im Bereich der Optogenetik, wie das Karolinska-Institut in Stockholm mitteilte.
6: Durch die Arbeit der drei Wissenschaftler verstehen wir heute besser, wie unser Gehirn funktioniert. Die beiden Deutschen haben bei Experimenten mit Algen herausgefunden, dass bestimmte Proteine auf Licht reagieren und ein elektrisches Signal auslösen. Deiteros hat dieses Protein in einen lichtgesteuerten Schalter für Nervenzellen verwandelt. Damit kann man nun Schaltkreise im Gehirn sichtbar machen, die Erinnerungen, Gefühle und Verhaltensweisen steuern, was für die Behandlung von Krankheiten wie Schizophrenie und Depressionen relevant sein kann. Sigrid Hamm, Skandinavien.
4: Wegen eines Polizeieinsatzes ist der Flugverkehr am Stuttgarter Flughafen vorübergehend eingestellt worden. Die Terminals seien am frühen Abend zwischenzeitlich geräumt worden. Zudem wurden An- und Abflüge ausgesetzt, teilten die Bundespolizei und der Stuttgarter Flughafen mit. Inzwischen wurde Entwarnung gegeben. Der Flugverkehr werde schrittweise wieder aufgenommen und die Passagierkontrollen wieder geöffnet.
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7: Ihr Lieben, Music made in Germany ist hier. Stunde Nummer 2. Wir hören weiter das Beste aus den Highlight-Interviews der vergangenen Wochen. Ich bin Miriam Audrey Henner und eines meiner liebsten Gespräche war das mit Gentleman. Meine Güte. In dieser Stunde erzählt er, wann ihm klar wurde, Michael Patrick Kelly ist nicht nur ein großer Musiker, sondern das könnte sein bester Freund werden. Und wir sprechen über Jamaika, den Sehnsuchtsort, mit dem Gentleman so eng verbunden ist. Außerdem waren wir bei der Show der Shows, der Giovanni Zarella Show. Dort haben wir mit Künstlerinnen und Künstlern über eine Frage gesprochen, die gerade sehr viele beschäftigt. Wie schwierig ist es geworden, mit Musik auf Tour zu gehen und dabei nicht pleite zu gehen? Das beschäftigt die Musikszene und somit auch uns. Es gibt noch neue Musik von Tokyo Hotel. Schön, dass ihr hier mit dabei seid. 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
1: Die Music Made in Germany Zeit ist hier und Gentleman und Michael Patrick Kelly haben schon vor Jahren zusammen Musik gemacht. Man merkt das ziemlich gut, nicht nur musikalisch, die beiden verstehen sich sehr gut. Auch abseits des Musikmachens. Ich wollte von Gentleman im Hautnah-Interview wissen, wann ihm das eigentlich so klar wurde.
2: Wann war das? 2017 bei Sing Mein Song? Das war die Staffel, wir waren dabei. Lena, Mark Forster, Boss Hoss, Moses, Steff von Silbermond, Paddy und ich. So. Und da haben wir uns gesehen das erste Mal. Und du kennst das ja, wenn man Menschen trifft und du triffst das erste Mal, hast das Gefühl, aber du kennst dich schon ewig. Und so war das bei ihm. Also wir haben, ich glaube, in der ersten Nacht direkt bis morgens um 5 über Gott und die Welt philosophiert und haben uns auf so einer Frequenz getroffen und es war so ganz natürlich alles. Und ist wirklich ein Freund geworden dann auch über die Jahre. Wir haben uns immer wieder gesehen und auch supported auf unseren Konzerten. Er kam mal bei mir vorbei und umgekehrt. Und der Clay, der Produzent, der auch das Album jetzt mit mir produziert hat, der war damals bei mir mit bei Sing Mein Song. Und da hat Paddy noch in London gewohnt und Clay lebt auch in London. Und dann habe ich die beiden connected und die haben dann zusammen Musik gemacht und das war dann ID.
1: Nee!
2: Ja, und dann haben die den Song gemacht so. Und dann war dann auf einmal, wow, das steht ihm voll gut, so Dancehall Beat, so ein bisschen Reggae und so. Und dann, das ist ja voll der Hit geworden, so, ne, was eigentlich auch keiner gedacht hatte. Und dann war es immer nur eine Frage der Zeit, wann kommt der zweite Song mit uns. Und dann sind wir aber sehr, sehr ehrlich miteinander. Und ich habe ihm mal was geschickt. Dann meinte er, nee, finde ich kacke. Dann hat er mir was geschickt. Dann habe ich gesagt, finde ich kacke. Und dann irgendwann war die Idee für Wildfire. Wir haben den so vorproduziert. Ich habe ihm das geschickt. Und er war sofort Feuer und Flamme. Und dann kam er auch ins Studio hier nach Mallorca zu mir. Und wir haben das Ding aufgenommen. Also alles sehr, sehr natürlich. Der Typ ist einfach, der ruht so unfassbar in sich. Der ist ja so klar. Ne? Irgendwie, wenn ich neben dem stehe, will ich mich immer von innen waschen, so, weil der einfach so klar ist. Also seine Story ist ja auch, ne, dieses auf jedem Bravo-Cover zu sein damals, so, ne, ohne Bodyguards nicht aus dem Haus gehen, keine Kindheit, Teenie-Star, hat diese Angel und Mama-Songs geschrieben und so, spielen irgendwie in Stadien und auf einmal merkt, das wird ihm alles zu viel, er muss mal irgendwie runterkommen und will 6 Wochen in so ein Schweigekloster gehen und das sind einfach mal 6 Jahre geworden. Das ist einfach, die Story ist so krass. Irgendwann kam wohl der Mönch und hat gesagt, komm mal, hier ist eine Gitarre, du musst wieder rausgehen und Musik machen und dann war halt Sing Mein Song kurz danach. So. Er ist ein absolutes Geschenk.
1: Und jetzt, meine Lieben, hören wir die beiden wieder zusammen nach ID, die nächste Single Wildfire. Ist auf Gentlemans aktuellem Album Gratitudes zu finden. Hier sind sie, Gentleman und Michael Patrick Kelly bei Music Made in Germany.

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1: Wir bleiben heute im Hautnah-Interview jetzt erstmal bei Gentleman und damit herzlich willkommen hier bei Music Made in Germany. Gentleman hat sein neues Album ganz stolz präsentiert und mitgebracht. Gratitude heißt es. Darauf ist auch ein Song, Na Worry. Ein Song, der viel mit seiner Verbindung zu Jamaika zu tun hat. Und Gentleman reist ja seit jungen Jahren immer wieder dorthin, war dort auch zu Beginn nie fremd, hat Freundschaften geschlossen, sich mit dem Leben auf der Insel beschäftigt. Und irgendwann stand für ihn sogar die Frage im Raum, ob er dort wohnen möchte. Wie nah ihm Jamaika immer geblieben ist in seinem Leben, hat er mir im Hautnah-Interview erzählt.
2: Also ich war immer so 3 Monate da und dann ist das Visum abgelaufen, dann bin ich wieder zurück. Also gelebt habe ich da nie. Es gab mal einen Punkt, wo ich mal kurz überlegt habe, ich glaube, da war ich so Ende 20, da länger mal hin, so ein paar Jahre und so. Und dann war aber so irgendwie, nee, ich bin Europäer. Weißt du, ich liebe das so, diese Diversität in einer Stunde in Paris, in London oder in Berlin zu sein und so. Und auch diese Unterschiedlichkeit, auch das Klima und so, das ist dann schon, also ich liebe Jamaika über alles so. Ich fühle mich auch sehr zu Hause da, und aber jetzt so komplett dahin zu ziehen, war dann war irgendwie ein Thema. Nicht.
1: Nee, eben. Das ist ja, das fasziniert mich schon, dass auch die Musik, die du machst, und das finde ich, dass du zeigst irgendwie so, dass man eben nicht alles erklären kann. Weißt du, wieso bist du derjenige, der dort hingekommen ist und es total cool war, du zurechtgefunden bist wie Leute, die von dort kommen. Also das ist ja, ja auch schwierig. Ja, du warst wirklich von Anfang an richtig. Und dieses Gefühl, warum zieht es dich dorthin, warum machst du diese Musik, finde ich total spannend.
2: Ja, also ich glaube, am Ende ist es immer die Leidenschaft, die dich irgendwo hinbringt. Und dieses Nicht-Nachdenken, sondern das intuitive Bauchgefühl so. Ich war halt 18, ne, als ich das erste Mal dahin geflogen bin. Und mit 18 hat man ja noch so eine positive Naivität. Und man macht vielleicht Sachen, die man mit 35 dann nicht mehr macht. So. Aber ich sag mal so, dieses Reisen, ne, einfach andere Kulturen sehen, merken irgendwie, dass es überall Unterschiede gibt und trotzdem irgendwie gibt's aber so eine Gleichheit. Das hat mich unglaublich bestärkt auch und meinen Horizont halt krass erweitert. Ich sag meinen Kindern auch immer irgendwie, ey, geht in die Welt, guckt euch alles an, weißt du? So, das fand ich super wichtig. Für mich war Jamaika halt einfach dieser Ort, wo diese Musik herkam, die ich so liebte. Und ich wollte einfach wissen, wo kommt das her? So, es ist eine unglaublich kreative Insel. Die ist voll klein, so, ne? Aber was an Musik, an Talenten, an Studios, an Produzenten, an Sängern und Sängerinnen, was da irgendwie oft passiert, das ist unvergleichbar. So, das, da gibt's keinen anderen Ort auf der Welt, der so ist wie Jamaika. Und ich habe echt ein paar Orte gesehen mittlerweile.
1: Na Worry fing mit ein paar Zeilen in Jamaika an. Die Reaktionen darauf waren so stark, dass Gentleman einen ganzen Song daraus gemacht hat. Und den hören wir jetzt.

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2: Wir feiern heute die Highlight-Interviews hier bei Music Made in Germany mit den besten der besten Interviews aus der deutschen Künstlerszene. Gleich sind wir bei der Giovanni Zarella Show. Dort habe ich mit einigen Künstlerinnen und Künstlern über ein ganz wichtiges Thema gesprochen. Die aktuell schwierige Lage für Live-Musik. Vanessa Mai erzählt uns, wie sie darauf blickt. Und danach hören wir neue Musik von Tokyo Hotel. Bill und Tom haben uns verraten, wie viel Druck sie sich vor ihrer ersten eigenen Wetten-Dass-Sendung machen. Bleibt dran, gleich geht's weiter.
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3: Auf der A3 von Kelsterbach Richtung Rüsselsheim zwischen Raunheim und der Einfahrt Vorsicht. Personen auf der Fahrbahn und ein defekter PKW. Achtung auf der A5 von Kassel Richtung Frankfurt. Zwischen dem Nordwestkreuz Frankfurt und dem Westkreuz Frankfurt gibt es eine ungesicherte Unfallstelle. Auf der Landstraße im Kreis Marburg-Biedenkopf zwischen Monshausen und Hommertshausen ist in beiden Richtungen die Fahrbahn wegen eines Unfalls gesperrt. Gute Fahrt!
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1: Auf der Bühne zu stehen, ist für viele Künstlerinnen und Künstler der schönste Teil ihres Berufs. Und damit herzlich willkommen hier bei Music Made in Germany. Wir schauen auf die Highlight-Interviews und sprechen mit der deutschen Künstlerszene über ein ganz wichtiges Thema. Live-Tourneen, die verschoben oder ganz abgesagt werden müssen. Und da stellt sich natürlich die Frage, wie geht es den Künstlerinnen und Künstlern damit, die ja auch davon leben? Bei der Giovanni Zarella Show haben wir mit vielen Menschen aus der deutschen Musikszene darüber gesprochen, auch mit Vanessa Mai, was sie zur Live-Krise sagt. Hören wir mal rein.
2: Deswegen schätze ich auch umso mehr, wenn die Leute wirklich Geld ausgeben, um zu einer Show zu kommen und Tickets zu kaufen, um die Zeit mit einem zu verbringen. Das schätze ich eben noch viel mehr. Und ich habe eine Clubtour jetzt. Wir haben echt schöne kleine Clubs. Ich freue mich so krass drauf. Und ich mache aus jedem und allem immer was Besonderes so. Und versuche eigentlich nicht irgendwas hinterher zu trauen oder irgendwas so zu erzwingen. So, ich habe jetzt einfach Bock auf diese Tour. Und natürlich, ey, ich bin jeder Künstler. Künstler will tausende von Menschen vor sich haben und natürlich halte ich auch immer noch dran fest, irgendwann darf ich vielleicht wieder in der Arena oder sowas und wenn nicht, dann geht es mir auch gut.
3: Bist du bei der Giovanni Zarella Show und
2: eben,
3: hast da
2: unter anderem. Eben. Und
3: zum Beispiel.
2: Voll und wir machen immer das Beste aus allem und versuchen uns eigentlich nicht zu beschweren, sondern versuchen immer so, wie es gerade ist, uns anzupassen und ich glaube, deswegen ist man auch so lange dabei, weil man immer wie so ein Chamäleon irgendwie sich so anpasst und aber halt auch hungrig ist. Also ich glaube, wenn man keine Lust hat, sich anzupassen, dann schaufelt man ein bisschen sein eigenes Grab im Sinne von Weiterentwicklung und über den Tellerrand gucken.
1: Das war Vanessa Mai. Gleich schauen wir auf Tokyo Hotel. Für ihre kommende Arena-Tour meldet die Band an vielen Stationen bereits ausverkaufte Hallen. Und sie haben auch einen neuen Song. Bleibt dran, hören wir gleich. Hier ist die Music Made in Germany Zeit.
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1: Es ist die Music Made in Germany Zeit. Wir schauen auf die Highlight-Interviews heute. Und bei Tokyo Hotel passiert in diesem Jahr noch ziemlich viel. Ihr neues Album Encore erscheint im Oktober und daraus hören wir gleich die neue Single Dye My Hair. Der Titel klingt erstmal nach Bill, würde ich sagen. Im Song steckt aber mehr dahinter. Dieses Gefühl, sich für einen anderen Menschen immer weiter zu verändern, bis man sich selbst kaum wiedererkennt. Und dann der Moment, in dem man beschließt, wieder man selbst zu sein. Für Bill und Tom Kaulitz wartet in diesem Jahr noch eine ganz andere Premiere. Am 5. Dezember moderieren sie zum ersten Mal Wetten, dass. So eine riesige Bühne kennen die beiden seit ihrer Jugend. Aber wie fühlt es sich an, plötzlich durch eine der bekanntesten Shows im deutschen Fernsehen führen zu dürfen, sollen, müssen? Wir haben sie gefragt, wie viel Druck sie sich deswegen machen.
2: Bei uns ist so ein bisschen so, ich denke so, ich will immer den größtmöglichen Spaß haben und wir sind keine Moderatoren und darum wird es natürlich auch so sein, dass hier und da Sachen schieflaufen. Das finde ich aber auch immer gut, das macht es ja fun und menschlich. Und was gut ist ja, wenn wir es richtig verkacken, wir können ja immer noch mit Tokyo Hotel einfach wieder auf Tour gehen. Das ist halt unsere letzte Moderation. Wir haben ja Optionen. Weißt du? Ja, kann man sich ja locker machen.
3: Ich glaube, wenn man das auch so lange macht, dann wird man mit allem ein bisschen entspannter und ruhiger, weil ist der Ruf erst ruiniert, lebt es sich recht ruiniert.
1: Wir danken euch, Tokyo Hotel.
3: Dankeschön.
1: Und jetzt zurück zur Musik mit der ganzen Band. Hier sind Tokyo Hotel mit ihrer neuen Single. Wir sagen Happy Release, Dye My Hair.

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1: Ich bin Doc Zeitler. Plastikverpackungen könnten für Unternehmen bald deutlich teurer werden. Union und SPD im Bundestag planen eine neue Steuer auf Kunststoff. Das geht aus einem Entwurf für ein Kunststoffverpackungsgesetz hervor.
2: Ab Juli sollen für jede Tonne Kunststoff in Verpackungen 550 Euro fällig werden. Damit will die Regierung Anreize schaffen, weniger Plastik zu produzieren. Gleichzeitig will sie zusätzliche Einnahmen generieren. Unter das Gesetz sollen Verpackungen fallen, deren Kunststoffanteil mehr als 5% beträgt. Unter anderem bei Folien, Verschlüssen, Deckeln und Kapseln. Der Entwurf muss noch innerhalb der Regierung abgestimmt werden. Tanja Wagner, Nachrichtenredaktion.
1: Die größte Bedrohung geht für Deutschland derzeit von Russland aus, sagt der Präsident des Bundesnachrichtendienstes. Russland führe einen Schattenkrieg gegen uns, so Martin Jäger. Während einer öffentlichen Anhörung des Parlamentarischen Kontrollgremiums des Bundestags. Es gehe dabei vor allem um Einschüchterung. Moskau wette auf die Schwäche Deutschlands. Aktuell gäbe es allerdings keinen Hinweis auf einen groß angelegten Angriff Russlands gegen NATO-Staaten. Ein Tag nach dem Start des Tankrabatts haben sich die Spritpreise nun über dem Startniveau eingependelt. Im bundesweiten Tagesdurchschnitt kostete ein Liter Super E10 laut ADAC gestern 2,14 Euro. Das waren 2,3 Cent mehr als am Starttag des Tankrabatts. Bei Diesel waren es 2,25 Euro pro Liter.
3: Die Entlastung durch den Rabatt ist praktisch weggeschmolzen. Beim Super E10 kann der ADAC den Preisanstieg kaum nachvollziehen. Ölpreis und Wechselkurs hätten sich nur wenig verändert. Es ist generell schwer zu beurteilen, wie vollständig die Steuersenkung von knapp 17 Cent pro Liter weitergegeben wird. Denn die Spritpreise schwanken durch mehrere Einflussfaktoren. Ursula Winkler, Nachrichtenredaktion.
1: Der Nobelpreis für Medizin geht in diesem Jahr an die beiden Deutschen Peter Hegemann und Georg Nagel sowie den US-Forscher Carl Dieserode für ihre Entdeckungen im Bereich lichtgesteuerter Ionenkanäle und Optogenetik. Das teilte das Karolinska-Institut in Stockholm mit. Hegemann forscht an der Humboldt-Universität Berlin, Nagel an der Universität Würzburg.
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3: Achtung auf der A5 Kassel Richtung Frankfurt. Zwischen dem Nordwestkreuz Frankfurt und dem Westkreuz Frankfurt gibt es eine ungesicherte Unfallstelle. Bitte passt hier besonders auf. Auf der Landstraße im Kreis Marburg-Biedenkopf zwischen Mornshausen und Hommertshausen kommt es in beiden Richtungen zu Behinderungen. Dort finden Bergungsarbeiten nach einem Unfall statt und die Richtungsfahrbahn ist gesperrt. Kommt gut durch. Gute Fahrt.
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4: Ich bin Doc Zeitler. Deutschland muss aus Sicht der Geheimdienste vor allem mit Blick auf die Bedrohung durch Russland deutlich widerstandsfähiger werden, nicht nur militärisch. Russland führe einen Schattenkrieg gegen Deutschland, sagte der Präsident des Bundesnachrichtendienstes Martin Jäger bei einer Anhörung im Bundestag.
5: Hinweise auf einen groß angelegten Angriff Russlands gegen NATO-Staaten gibt es demnach zwar aktuell nicht, denkbar sind aber wohl militärische Nadelstiche, besonders im Baltikum. Laut BND-Chef Jäger setzt der Kreml vor allem auf Einschüchterung. Moskau wettet auf unsere Schwäche, so Jäger wörtlich. Auch Verfassungsschutzchef Seelen warnt vor russischer Sabotage und Tötungsdelikten und auch vor Desinformation und Anschlagsversuchen, wie auf dem Flughafen Halle-Leipzig. Katrin Müller, Nachrichtenredaktion.
4: Plastikverpackungen könnten für Unternehmen bald deutlich teurer werden. Union und SPD im Bundestag planen eine neue Steuer auf Kunststoff. Ab Juli 2027 sollen für jede Tonne Kunststoff in Verpackungen 550 Euro fällig werden. Das geht aus einem Entwurf für ein Kunststoffverpackungsgesetz hervor. Demnach fielen 2023 rund 3 Millionen Tonnen Kunststoffverpackungsabfälle an. Einige Tage nach dem Start des Tankrabatts haben sich die Spritpreise nun über dem Startniveau eingependelt. Im bundesweiten Tagesdurchschnitt kostete ein Liter Super E10 laut ADAC gestern 2,14 Euro. Das waren 2,3 Cent mehr als am Starttag des Tankrabatts. Bei Diesel waren es 2,25 Euro pro Liter und damit fast 1 Cent mehr.
6: Die Entlastung durch den Rabatt ist praktisch weggeschmolzen. Beim Super E10 kann der ADAC den Preisanstieg kaum nachvollziehen. Ölpreis und Wechselkurs hätten sich nur wenig verändert. Es ist generell schwer zu beurteilen, wie vollständig die Steuersenkung von knapp 17 Cent pro Liter weitergegeben wird. Denn die Spritpreise schwanken durch mehrere Einflussfaktoren. Ursula Winkler, Nachrichtenredaktion.
4: Der Nobelpreis für Medizin geht in diesem Jahr auch nach Deutschland. Peter Hegemann von der Humboldt-Universität Berlin und Georg Nagel von der Uni Würzburg wurden zusammen mit einem US-Forscher ausgezeichnet. Und zwar für ihre Entdeckungen auf dem Feld der Optogenetik. Die Freude bei den beiden Deutschen war groß.
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2: Achtung auf der A3 Frankfurt Richtung Köln. Zwischen dem Wiesbadener Kreuz und Wiesbaden-Niedernhausen liegt Gefahr durch verlorene Holzbretter auf der Fahrbahn. Auf der A61 Köln Richtung Koblenz gibt es zwischen Tünich und Gümnich dichten Verkehr mit mindestens einer Minute Verzögerung. Auf der B26 zwischen der Hanauer Straße in Darmstadt und Dieburg-Ost in beiden Richtungen besteht Gefahr durch Personen auf der Fahrbahn. Passt auf euch auf und kommt gut durch. Gute Fahrt!
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1: Guten Abend Deutschland, mein Name ist Daniel Kaiser. Willkommen zur Night Lounge heute am Dienstag, den inzwischen 6. Oktober 2026. Kurz nach 12 haben wir es. Schön, dass ihr wieder mit dabei seid. Unser Thema heute Abend kommt aus der Community. Gewünscht hat sich das Thema die Sandra und die hat uns geschrieben aus Mayen. Sie würde ganz gerne über das Thema Stehlen sprechen. Bei ihr ist es traurigerweise jemand aus dem eigenen Freundeskreis gewesen, der sie bestohlen hat. In ihrem Fall handelt es sich um Familienschmuck. Die Freundin, ich mache es jetzt mal relativ neutral und anonym, wusste ganz genau, wo dieser Familienschatz zu finden ist. Und ja, der ist so Stück für Stück verschwunden. Also nicht auf einmal, sondern ganz perfide über mehrere Monate, über mehrere Jahre hinweg ist immer ein kleines Stück aus diesem Familienschmuck entwendet worden. Viel zu spät, sagt sie, ist ihr das aufgefallen. Die Freundschaft ist natürlich kaputt. Und Thema heute Abend lautet, ich wurde bestohlen. Und ich möchte ganz gerne von euch wissen, ist euch das auch schon mal passiert? Hat euch auch schon mal jemand beklaut, euch jemand bestohlen? Vielleicht sogar aus dem engsten Freundeskreis? Dann ruft mich an, kostenlos vom Handy und vom Festnetz, die Nummer zu mir ins Studio.
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1: Wirklich kein schönes Thema, aber es muss ja nicht nur um den Freundeskreis gehen. Kann ja auch sein, dass es euch im Urlaub eventuell passiert ist oder auf der Arbeit eventuell, habe ich sowas auch schon mal gehört. Das ist jetzt schon ein paar Jahre her. Da hat mir jemand erzählt, dass er von Arbeitskollegen bestohlen wurde. Die hatten alle so einen Spind. Da haben sie ihre Sachen reingemacht. Der wurde nicht abgeschlossen. Und da wurde, glaube ich, Geld aus dem Portemonnaie entwendet, was natürlich auch nicht schön ist. So, jetzt, also ich bin mal gespannt, was da von euch so für Erfahrungen kommen, wie ihr damit umgegangen seid. Also was wurde euch gestohlen? Ja, wie habt ihr es rausgefunden? Und habt ihr vielleicht sogar den Dieb, die Diebin, erwischt auf frischer Tat oder vielleicht sogar im Nachhinein? Könnten ein paar interessante Geschichten dahinter verborgen sein. Wir gehen in die erste Leitung für den heutigen Abend und ich guck mal, wer sich als erstes traut, seine Geschichte auszupacken, die mit Diebstahl zu tun hat. Ach so, übrigens gilt natürlich wie immer, ihr dürft auch die Geschichte verkehrt rum erzählen. Das heißt, ihr dürft auch gerne sagen, dass ihr selbst beispielsweise die Person wart, die jemanden bestohlen hat. Das ist natürlich auch interessant. Ist jetzt aber nicht unbedingt der Fokus des heutigen Themas. So, die Nummer zu mir ins Studio.
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1: Vom Handy, vom Festnetz. So, die erste Leitung ist schon wieder besetzt. Und zwar haben wir hier jemanden mit der Endziffer 83. Schönen guten Abend. Hallo, wer da, woher? Wer ist dran heute? Wer möchte den Anfang machen? Hallo? Hui, schon wieder weg. Okay, das ging jetzt schnell. So, dann gehen wir mal in die nächste Leitung. Mal gucken, wer sich da verbirgt. Da hätten wir jetzt jemanden mit der Endziffer 06. Hat es auch schon dreimal versucht. Mal gucken, ob es diesmal klappt. Hallo, wer da, woher? Hallo? Ich habe ein Rauschen auf dem Ohr, aber ich höre sonst nichts. Dann doch, oder? Nee, sagt nichts. Okay, dann legen wir auch da auf. So, ansonsten. Ja, könnt ihr natürlich auch online mitmachen. Thema ist gepostet auf Instagram und auf Facebook unter Night Lounge. Und reinklicken natürlich auch gerne auf unseren WhatsApp-Kanal. Den findet ihr ebenfalls über die Insta-Seite. Einfach mal reinklicken, da ist dann die Verlinkung. So, jetzt habe ich wieder jemanden dran. Mal gucken, wer dran? Hallo? Wer ist denn dran? Hallo? Okay, und schon wieder weg. Was ist denn los, Leute? Es ist Dienstag. Seid ihr nicht fit? Was macht das mit euch? Habt ihr gestern gefahren? War ein langes Wochenende, ne? Aber gestern hat es ja eigentlich auch funktioniert. Deswegen wundert es mich, dass es heute so ein bisschen Startschwierigkeiten gibt. Keine Sorge, ihr müsst nicht selber unbedingt beichten, dass ihr gestohlen habt. Es geht nur darum, dass ihr bestohlen wurdet. Auf welche Art und Weise ihr bestohlen wurdet und wie lange das jetzt zurückliegt, spielt natürlich auch keine Rolle. Kann sein, dass das letzte Woche war oder vor ein paar Jahren. Das ist da auch egal. So, wen haben wir in der nächsten Leitung? Wer da? Hallo?
2: Falsche Nummer.
1: Okay. Das klang aber sehr jung. Das klang nicht nur nach falscher Nummer. Gut. Gucken wir doch mal, wen haben wir in der nächsten Leitung? Da haben wir jetzt jemanden mit der 96. Guten Abend. Wer ist denn dran mit der 96? Hallo, hallo? Auch schon wieder weg. Na gut. Oh, habe ich kein Problem mit. Also je länger ihr braucht, desto entspannter bin ich. Habe ich nämlich ein bisschen weniger Redezeit. Ist doch wunderbar. Und ihr könnt euch in der Zwischenzeit schon mal überlegen, was euch so entwendet wurde, ob ihr das vor allem wieder zurückbekommen habt. Im Fall, das kann ich vielleicht kurz erzählen, im Fall dieser Person, die das Thema vorgeschlagen hat, war es so, dass der Familienschmuck leider nicht zurückkam. Der kam ins Pfandhaus, was ich übrigens richtig mies finde. Denn die hat nicht rausgerückt. In welches Pfandhaus sie das gebracht hat? Wahrscheinlich in eine andere Stadt und über die ganzen Jahre hinweg. Hab nämlich wissen wollen, hast du den Schmuck zurückbekommen? Nee, hat sie leider nicht. Und die hat auch trotzdem noch, obwohl sie überführt wurde, hat sie nicht verraten wollen, wie sie ihn losgeworden ist. Find das wirklich keine schöne Sache, muss man ja wirklich sagen. So, wir probieren es mal in der nächsten Leitung. Wen haben wir dran mit der 2-7? Hallo? Ja, da hört jemand zumindest schon mal Radio. Ich höre mich nämlich doppelt. Wer ist denn dran? Das ist... Ja, gut. So, wir haben wir dran mit der 4-4. Guten Abend. Hallo, wer da?
2: Hallo.
1: Wer ist denn dran?
2: Hier ist der Markus.
1: Markus, Glückwunsch, dass du das Telefon bedienen kannst. Ich freue mich, dass du da bist.
2: Hi, gute.
1: Du bist der Erste heute Abend, der es hinbekommen hat. Wo bist du her, Markus? Verrat's mir.
2: Ich komme aus Using.
1: Aus Using, okay.
2: Genau.
1: Du wurdest bestohlen oder du hast gestohlen?
2: Ich habe gestohlen tatsächlich, das ist schon ein paar Jahre her.
1: Okay, hätte ich jetzt nicht erwartet, dass wir gleich als erste Story jemanden haben, der sich als den Dieb quasi öffentlich präsentiert.
2: Genau, ja.
1: Erzähl, was war los? Wann war das erstmal?
2: Das war circa vor 4-5 Jahren, da waren wir alle noch relativ jung, hatten viele dumme Sachen im Kopf. Und ich hatte damals meine Ausbildung bei Mercedes gemacht.
1: Wie alt warst du vor 4-5 Jahren? Ich weiß es nicht.
2: Da war ich 17.
1: Okay, da bist du wirklich noch sehr jung gewesen. Okay.
2: Genau, wie gesagt, ich habe meine Ausbildung bei Mercedes damals gemacht, in der LKW- und Busabteilung. Und da gab es damals einen Generalschlüssel für die Mercedes Stadtbusse. Und den habe ich dann nach der Ausbildung mit nach Hause genommen. Und dann gab es bei uns im Ort, da war Schienenersatzverkehr. Mhm. Das heißt, es sind nur Busse gefahren. Und das heißt, das ganze Industriegebiet bei uns stand mit Stadtbussen voll. Und dann habe ich mir 4-5 Freunde geschnappt und wir sind einmal mit dem Stadtbus durch die Innenstadt gefahren.
1: Das ist, Moment mal, mit dem Generalschlüssel nur für mein Verständnis. Damit kannst du jeden Bus öffnen.
2: Genau, jeden Mercedes Citaro Stadtbus.
1: Ich bin gerade ein bisschen schockiert. Ich dachte nicht, dass das wirklich existiert.
2: Nee, das funktioniert tatsächlich, ja.
1: Warum hast du den mitgenommen, den Schlüssel? War das eher ein Ausversehen oder war das so, dass du gesagt hast, ich will den Freunden mal was Cooles zeigen.
2: Nee, das war tatsächlich nicht der Plan. Das waren einfach so hinterbliebene Dinge aus der Ausbildung, wie Klamotten und so. Die haben sich dann einfach bei mir zu Hause angesammelt. Die wurden nie zurückverlangt. Und dann ist mir halt irgendwann aufgefallen, dass ich den Schlüssel auch noch zu Hause liegen habe.
1: Aber Moment mal, so ein Generalschlüssel, wird das nicht irgendwo protokolliert? Hat der nicht so einen festen Platz? Wie viele existieren denn von diesen Schlüsseln?
2: Die hatte eigentlich mehr oder weniger fast jeder bei uns in der Werkstatt. Also das war da jetzt, sage ich mal, nicht so streng.
1: Oha, okay.
2: Weil das Ding ist ja, die Busse werden ja meistens alle getrackt und haben Überwachungskameras. Und ich bin mir jetzt auch nicht sicher, ob das viel Sinn macht, da wirklich einen Stadtbus zu klauen, um dann damit irgendwas, um den irgendwie zu verkaufen oder so.
1: Wusstest du schon vor deinem Roadtrip, dass der Bus getrackt ist?
2: Das wusste ich, ja. Okay. Aber wie gesagt, wenn es niemand sieht, dann stört es ja auch niemanden.
1: Aber woher wusstest du, dass den gerade jetzt keiner trackt?
2: Das wird ja nur nachverfolgt, wenn irgendwas passiert ist, sage ich mal. Wenn irgendwie ein Bus irgendwo abgehauen ist oder wenn es einfach jemand mitbekommt. Das wird ja nicht live getrackt und da wird dann geschaut, oh, der Bus ist gerade unterwegs, der darf ja gar nicht unterwegs sein.
1: Ich dachte, dass das alles tatsächlich so gekoppelt ist, dass das Tracking automatisch auch auf die Bushaltestellen, auf diese digitalen Tafeln übertragen wird, damit man weiß, wie lange es noch dauert, bis der kommt. Das ist gar nicht der Fall,
2: ja,
1: oder wie?
2: Also bei uns war das ja eher auf dem Dorf. Es kann sein, dass es in der Großstadt so ist. Aber bei uns, also wie gesagt, es war ein dummer Jugendstreich.
1: Ja, Moment mal, soweit sind wir noch nicht. Also, du hast den Schlüssel quasi noch dabei gehabt, die Ausbildung war vorbei.
2: Genau, richtig.
1: So, dann kamst du auf die verrückte Idee, in welcher Situation befindet man sich, wenn man auf die Idee kommt, lass uns mal den Generalschlüssel nehmen und damit jetzt was Verrücktes machen.
2: Das war während der Corona-Zeit, wo niemand was zu tun hatte. Und dann standen wir abends bei mir vor der Haustür und haben uns gedacht, ja, was können wir jetzt Dummes anstellen? Oder wo können wir lustige Videos entwickeln, sage ich mal. Okay. Und dann sind wir halt auf die Idee gekommen, dass das eigentlich mal ganz lustig wäre.
1: Krass, und dann?
2: Wir wussten ja, dass die Busse bei uns im Industriegebiet alle stehen.
1: Mhm.
2: Und dann sind wir einfach dahin, haben erstmal geguckt, ob er auch wirklich aufgeht. Und das war dann auch der Fall. Und dann haben wir uns einfach reingesetzt. Und zu der Zeit war dann auch noch Kerb bei uns im Ort.
1: Mhm.
2: Sind dann in eine kleine Runde gefahren, haben dann noch ein paar Kollegen angerufen, die auf der Kerb waren, die nach Hause wollten, haben die dann da abgeholt und haben
1: mit
2: dem
1: Bus
2: gefahren. Genau.
1: Dafür braucht man doch so einen Extraschein eigentlich, oder?
2: Erstmal einen großen Führerschein und einen Personenbeförderungsschein.
1: Wer ist damit gefahren am Ende? Du?
2: Ich glaube 3 oder 4 Freunde von mir und dann haben wir unterwegs noch 2 eingesammelt.
1: Okay, ihr seid ja wirklich verrückt, dass ihr das gemacht habt. Und ihr habt während der ganzen Zeit euch nicht gedacht, hey, da guckt vielleicht jemand in den Bus rein und wird sich denken, die sehen noch nicht wirklich 18 aus oder noch nicht wirklich, das kann ja nicht ganz normal sein, dass sich da irgendjemand verpetzt.
2: Ja, doch, die Angst hatten wir schon. Ich meine, die Story klingt auch tatsächlich echt unrealistisch, aber es ist wirklich passiert. Und wir hatten da eine Situation, da sind wir über die Landstraße gefahren und hinter uns war die Polizei. Und dann waren natürlich alle im Bus, standen hinten an der Scheibe und haben rumgerufen, die Polizei. Und dann haben die sich einfach in den Bus auf den Boden gelegt, dass sie halt nicht gesehen werden. Und es ist nie was passiert und nie was rausgekommen.
1: Wie, Moment, der Bus fuhr einfach weiter? Also die Polizei war jetzt nicht euch auf der Fährte, sondern die war zufällig hinter euch?
2: Nee, die war
1: euch.
2: Zufällig. Ah. Genau, die war zufällig hinter
1: Und dann haben die sich alle versteckt, nach dem Motto, genau. Bloß nicht auffällig wirken?
2: Genau, richtig.
1: Aber der gefahren ist, wer war denn in dem Moment am Steuer?
2: Das war ich. Ich bin gefahren immer.
1: Okay, und du hast schon den Eindruck vermittelt, oh ja, ich sehe aus wie ein typischer Busfahrer um die Uhrzeit.
2: Nee,
1: was stand denn eigentlich oben auf diesem digitalen Schild? Stand da Leerfahrt oder was stand da oben drauf?
2: Das war gar nicht an. Da hatten wir extra geschaut, da stand nichts drauf.
1: Ah, geht das auch?
2: Genau.
1: Ich habe gedacht, da steht immer was, habe ich gedacht.
2: Also mit diesen Tafeln kenne ich mich tatsächlich nicht so aus, aber die war tatsächlich nicht an. Also da stand vorne nichts drauf.
1: Das heißt, du hättest es theoretisch auch gar nicht programmieren können. Du wüsstest gar nicht wie.
2: Nee, ich glaube, da schließen die immer ihren PC oder irgendwas an. Also da gab es da keine Auswahlmöglichkeit.
1: Ey Markus, du machst Sachen. So, wie ging das Ganze jetzt aus? Also Polizei hinter euch, aber eigentlich nicht euch auf der Fährte, sondern ihr seid dann einfach weit. Und dann? Was ist dann passiert?
2: Genau, die sind dann einfach irgendwann abgebogen und uns nicht mehr weiter hinterher. Und wir sind dann nach, ich sag mal, 15, 20 Minuten wieder zurück ins Industriegebiet, haben den Bus abgestellt und es ist nie was passiert.
1: Das heißt, diese ganze Aktion ist nie aufgeflogen?
2: Ist nie aufgefallen, genau. Hat keiner gemerkt, zum Glück.
1: War einer von euch betrunken?
2: Die 2, die wir von der Kerb abgeholt haben, ja. Die konnten ihren Augen auch gar nicht trauen.
1: Aber du selbst nicht? Du hast nichts
2: getrunken? Ich war nicht betrunken, nee.
1: Wahnsinn. Was hätte das für Konsequenzen gehabt, frage ich mich gerade. Also das hätte wahrscheinlich für alle da drinnen schon mal... Die Führerschein machen, die hätten, glaube ich, gleich nochmal machen können.
2: Genau, ja, aber ich muss sagen, da haben wir uns tatsächlich nie so wirklich Gedanken drum gemacht. Wir waren einfach, ich sag mal, jung und dumm, fanden es lustig und hatten da unseren Spaß. Über die Konsequenzen haben wir da tatsächlich nicht nachgedacht.
1: Was da alles hätte...
3: Das Lenz gespendet bekommen. Ja.
1: Und wo steht das heute?
3: Das steht jetzt bei mir im Keller. Weil ich kann das aufgrund meiner gesundheitlichen Situation nicht mehr nutzen. Also falls es da draußen jemand gibt, der ein Bike haben möchte, würde ich für wenig Geld abgeben.
1: Ein Handbike.
3: Also falls ich dann mit... Ja. Vielleicht hört ja ein Rollstuhlfahrer zu, der sagt, hey, ich wollte schon immer mal sowas haben. Darf ich mir gerne weiterleiten, falls sich jemand meldet.
1: Ja, das kann ich doch gerne machen. Das machen wir doch gerne.
3: Genau.
1: Was mich noch interessieren würde, ist dir nach dem Diebstahl des Fahrrads ein anderes Verhalten bei diesem besagten Nachbarn aufgefallen?
3: Nee, gar nicht. Ich meine, ich habe ihn sowieso selten gesehen. Und
1: also er hat sich nicht verdächtig gemacht? Er hat sich nicht in irgendeiner...
3: Nein, gar nicht.
1: Nein, gar nicht.
3: Okay. Gar nicht. Ich habe ihn, glaube ich, mal... Also, ich weiß, das ist schon über 15 Jahre her. Und soweit ich mich erinnern kann, hatte ich ihn, glaube ich, sogar darauf angesprochen. Aber er hat einfach gemeint, was wollen Sie von mir? Ja, und ich wollte damit aufhören und so.
1: Es ist naheliegend, und dass man an ihn denkt, aber kann ja wirklich sein, ne? Kann ja wirklich sein, dass es irgendwie anders...
3: Ja, ja. Und weißt du, es war halt ein spezielles Fahrrad, ich sag mal so, jetzt auf einem E-Bike oder so, oder sowas kann sich halt jeder draufsetzen. Ja. Und bei so einem Bike, da müsste dann halt schon jemand mit Rollstuhl irgendwie...
1: Gerade aus dem Grund habe ich mich gefragt, warum du es nicht zur Anzeige gebracht hast, weil ich glaube, so ein Bike ist ja viel auffälliger als ein ganz normales, ne? Also das ist ja...
3: Ich gehe davon aus, dass es irgendwie weggeschafft hat. Also weiter weggeschafft hat.
1: Also, dass das jemand ist mit weiß ich nicht, so, dass da irgendwie was dahinter steckt? Eine Bande oder was?
3: Ja, ich gehe mal davon, also ich gehe nach wie vor davon aus, dass es dieser Typ war. Auch wenn ich ihn nicht nachweisen kann. Aber ich gehe davon aus, dass es wirklich weit weg entsorgt hat. Hm. Weißt du, was ich meine? Also, dass er dann irgendwie, was will die Polizei da machen? Ja, ich meine, ich habe schon die Wochen darauf dann irgendwie geguckt, ob es irgendwo im Gebüsch liegt oder sowas bei mir in der Gegend. Da lag nichts. Und ich kann mich sogar noch an die Situation erinnern, als ich festgestellt habe, dass es weg war, weil da war eine Freundin bei mir. Ich war schon oben, hatte das Bike unten abgestellt. Mhm. Und dann habe ich gesagt, ja, ich kann ja nachher mit dem Fahrrad, unten habe ich mein Fahrrad stehen. Und dann meinte sie so zu mir, ich habe unten kein Fahrrad gesehen. Und dann bin ich erstmal runtergefahren und dann war es weg.
1: Ja. Das ist bitter, muss ich ganz ehrlich sagen. Und ich habe früher, also früher heißt, als ich noch sehr klein war, dachte ich immer so, boah, das wäre so cool, wenn ich so ein James-Bond-Fahrrad hätte, wo man immer gucken kann, wo das Fahrrad gerade ist. Das ist ja alles inzwischen möglich. Ne? Kannst ja heute dein Fahrrad tracken, dein Auto tracken und alles tracken.
3: Ja, sehr klar.
1: Bringt aber, habe ich mir sagen lassen, bei professionellen Dieben auch nichts. Die wissen ganz genau, wie sie diese Dinger deaktivieren können oder ausbauen oder zerstören können, dann funkt da auch nichts mehr.
3: Du musst halt gut verstecken.
1: Du musst halt verstecken, ne?
3: Denke ich mal.
1: Wenn es wie bei James Bond so einen Knopf gibt mit so einem Schleudersitz, weißt du?
3: Ja, schon.
1: So. Aber dann, ich denke mir dann immer so, naja, gut, aber wenn du dann die Person verletzt, hast du ja auch nichts gewonnen von. Aber ja, es ist einfach frech, dass es überhaupt jemand macht.
3: Karma.
1: Ja, verstehe schon. Mario, hat mich gefreut. Vielen Dank für deine Geschichte.
3: Ja.
1: Schönen Abend. Ciao. Bis bald. Ciao.
3: Ciao.
1: So, anrufen dürft ihr auch vom Handy vom Festnetz heute zum Thema Ich wurde bestohlen.
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1: Unser Thema heute Abend kommt aus der Community. Ein Themenvorschlag von einer Hörerin, die von ihrer oder von einer Freundin bestohlen wurde. Da war es der Familienschmuck. Es ist ihr anfangs nicht aufgefallen, weil das über Jahre hinweg stattgefunden hat. Immer wieder ist eine Kleinigkeit, ein kleiner Ohrring, ein kleiner Ring, eine kleine Brosche verschwunden. Und irgendwann mal ist es ihr dann aufgefallen. Und dann dachte sie, okay, die einzige Person, die wusste, wo es ist, die Zugang dazu hatte, war die besagte Freundin. Also hat sie zur Rede gestellt. Und den Rest habe ich euch erzählt. Die hat das einfach zum Pfandhaus gebracht. Wahnsinn, oder? Gehen wir mal in die nächste Leitung. Wen haben wir denn dran? Da ist wer mit der Endziffer 03. Hallo, wer da, woher?
4: Hi, hier ist der Samuel.
1: Samuel, wo bist du her? Aus welcher Ecke?
4: Ich bin aus der Ecke zwischen Marburg und Kassel. Also noch.

0: Nordhessen.
1: Nordhessen. Nice, lange keinen mehr aus Nordhessen gehört.
0: Ja, ein bisschen weiter weg von euch, ja.
1: Thema, ich wurde bestohlen. Was hast du erlebt? Was für eine Story bringst du mit?
0: Ja, ich habe vielleicht keinen Bus gestohlen, aber ich habe tatsächlich ein paar andere Sachen gestohlen.
1: Oh, du erzählst aus dieser Perspektive.
0: Ich war davor nicht, aber ich dachte mal, warum nicht? Ich habe Katalysatoren von Autos zeitlang gestohlen tatsächlich.
1: Ja, du, ich und Autos, keine Ahnung. Was genau macht der Katalysator? Wofür braucht man den?
0: Der Katalysator ist ein Bestandteil der Abgasanlage beim Auto.
1: Also das habe ich mir schon gedacht, aber wofür genau. Also ist der so teuer oder warum? War der gefragt zu den Zeiten?
0: Da sind nämlich Edelmetalle drin.
1: Ah,
0: und
1: jetzt wird's spannend.
0: Die haben halt auch im Schrottpreis einen relativ hohen, ja genau, die erzielen einen relativ hohen Wert dort halt.
1: Welche Edelmetalle?
0: Das weiß ich nicht mal, um ehrlich zu sein. Ich habe das halt dann immer verkauft an einen, ja, das war kein Bekannter, da mit der Zeit wurde halt einer. Und ich kann vielleicht auch mal dazu sagen, wie es dazu kam.
1: Ja, bitte.
0: Ich habe damals meine Lehre gemacht in der Kfz-Werkstatt. Und da haben wir halt ab und zu halt auch so Katalysatoren halt weggeworfen gehabt. Durch meinen Cousin habe ich dann halt so einen Typen kennengelernt, der besagte, und der meinte halt zu mir so, ja, du arbeitest ja in der Autowerkstatt, wenn du mal einen Katalysator für mich hast, sag mal Bescheid, da kriegst du pro Katalysator ab 100 bis 500 Euro.
1: Spielt keine Rolle, ob der noch funktioniert oder nicht, es geht nur um den Wertstoff.
0: Genau. Okay. Ja, und dann hat das dann erstmal ganz harmlos angefangen, dass ich in der Lehre dann den einen oder anderen Katalysator, da sind bestimmte Nummern drauf, die habe ich ihm immer geschickt.
1: Mal ganz kurz Zwischenfrage. Du sagst, die Firma, wir haben das auf der Firma immer weggeschmissen. Warum? Das müsste doch eigentlich bekannt sein. Die Firma hätte doch genauso verkaufen können. Warum haben die es aber nicht gemacht? Warum haben die es weggeschmissen?
0: Das habe ich nie hinterfragt, um ehrlich zu sein. Da kam halt dann immer am Ende des Monats einer vom Schrott. Der hat dann den ganzen sozusagen Container mitgenommen mit einem LKW. Und
1: so viele von den Teilen?
0: Ja, also
1: das heißt, man kann gar nicht sagen, wie viel einer wert ist, sondern man muss in Kilo die Angabe machen, oder wie?
0: Genau, das hängt auch tatsächlich vom Fahrzeugmodell ab. Da gab es zum Beispiel japanische Hersteller, Mazda, Toyota, haben teilweise halt Katalysatoren gehabt, die weit über 300, 400 Euro wert waren. Das hat sich halt teilweise gelohnt, aber generell.
1: Moment mal, 300, 400 Euro, egal ob sie funktionieren oder nicht, nur der Wertstoff?
0: Das geht nur um den Wertstoff, die werden dann geöffnet, genau. Ja.
1: Wahnsinn, hätte ich jetzt nicht gedacht.
0: Ja. Und
1: okay, das heißt, so eine Tonne, wenn du die vollgepackt hast mit Katalysatoren, dann kann das richtig, richtig viel Asche bringen.
0: Ja, und ich war ja noch der Mittelsmann. Also ich war am Ende gar nicht mal der da das sozusagen den größten Preis erzielt hat, der das größte Geld verdient hat dann, ne?
1: Gut, also es fing an mit den weggeschmissenen, aussortierten auf der Firma. Und wann kam der Moment, dass du gesagt hast, ja, da geht noch mehr. Ich weiß ja, wie man den Digger ausbaut. Und wann fing es dann wirklich in die Richtung an?
0: Ja, also das fing halt dann an, dass wir in der Werkstatt halt selten so etwas hatten, was wirklich großen Wert hatte. Da hatte ich vielleicht einmal im Monat dann irgendetwas gehabt. Mhm. Aber ich wusste dann halt auch, welche Modelle, hat er mir gesagt, aus welchen Autos halt diese Katalysatoren mehr oder weniger wert sind. Mhm. Und ich hatte dann noch von meinem Opa so einen Fuchsschwanz gehabt, also so eine Art Säge mit Akku. Und dann bin ich halt mit einem Kollegen mal nachts ab und zu sozusagen durch die Gegend gefahren und haben besagte Autos halt gesucht. Und wenn wir die gefunden haben, haben wir halt, weil ich glaube, es waren insgesamt fast 20 Autos, wo wir die Katalysatoren rausgeschnitten hatten. Und das Geld haben wir uns dann am Ende geteilt. Und
1: das eine ist ja von der Firma, diese weggeschmissenen Dinger da irgendwie zu verkaufen. Auch da die Frage, vielleicht, die hätte ich vor dem stellen sollen, hast du deinen Arbeitgeber gefragt, ob du die haben darfst, weil die ja eh im Müll landen, oder hast du gar nicht gefragt?
0: Das hatte ich, um ehrlich zu sein, also nicht, ich habe ihn nie gefragt, weil ich wusste, darauf achtet eigentlich niemand und dass halt immer nur am Ende des Monats der Schotti halt kam und halt einfach alles mitgenommen hat und einen Kilopreis bezahlt hat.
1: Na gut, aber wenn du sie nicht mitnehmen durftest, dann hast du sie ja da schon gestohlen gehabt, wobei du damit jetzt

0: hat man ja auch immer Angst gehabt, dass man dann irgendwie erwischt wird oder so. Mhm. Irgendwann hatten wir dann auch alle feste Jobs, dann haben wir es dann auch gelassen, weil es uns irgendwann zu heikel wurde. Außerdem hat sich das auch so ein bisschen rumgesprochen.
1: Wie viele Wochen, Monate, Jahre habt ihr das denn gemacht?
0: Es war bestimmt fast ein Jahr, wo wir das gemacht haben.
1: Ein Jahr?
0: Also das war vom zweiten bis ins dritte Lehrjahr, ja. Und wo ich dann ausgelernt war, vielleicht noch ein, zwei Mal. Und dann habe ich es eigentlich sein gelassen, weil dann habe ich auch einen Job gehabt, der gut bezahlt war. Und dann habe ich es sein gelassen, ja. Also das war vor 3,5 Jahren, wo ich das letzte Mal einen Katalysator geklaut habe, tatsächlich. Ich hatte auch Glück gehabt, es ist nie aufgeflogen oder so. Ein bisschen Mitleid hatte man schon mit den Leuten. Auf der anderen Seite ist man ja auch versichert, auch gegen Diebstahl. Vor allem, das waren ja keine billigen Fahrzeuge. Das waren ja meistens entweder Firmenfahrzeuge oder das waren wirklich hochpreisige Autos. Zum Beispiel Toyota Land Cruiser oder so etwas.
1: Warst du damals in einer finanziellen Not oder war das einfach nur nettes Zugeld? Also es war gar nicht aus finanziellen Gründen, dass ihr das gemacht habt.
0: Man konnte sich halt aus in der Ausbildung damals halt so über Wasser halten. Bei uns halt in dem ländlichen Raum, da braucht halt jeder auch ein Auto. Der Sprit war da damals zwar nicht so teuer wie jetzt, aber musste man halt immer schauen. Ne? Wenn ich jeden Tag zur Arbeit 30 Kilometer hin, 30 Kilometer zurückgefahren bin, musste ja auch noch was essen, tatsächlich auch noch Zigaretten da und so. Also das war halt immer knapp mit dem Geld. Und das hat halt einen schon wirklich den Arsch gerettet, muss ich ehrlich sagen, weil eine Nacht hat teilweise dann so viel eingenommen, wie wenn ich dann nachts dann unterwegs war, wie wenn ich einen ganzen Monat lang malochen war. Ne?
1: Aber immer geteilt durch zwei, oder?
0: Ja, im Prinzip schon. Also vielleicht nicht auf einen Euro genau, aber so in der Regel schon. Also es war jetzt nicht irgendwie unfair.
1: Was schätzt du, wie viele Katalysatoren, weil das zu schätzen ist jetzt, wie viel Geld hast du umgesetzt durch diese Aktion in diesem einen Jahr?
0: Circa 10.000 Euro.
1: Oh, ich habe mit wesentlich mehr gerechnet.
0: Also okay. pro Nase.
1: Ach so.
0: Also es waren, ja, genau. Also, ja, 10, vielleicht 15.000 und genauso, ne, mein besagter Kollege. So war das. Ja.
1: So, und der Switch kam erst, als ihr dann feste Jobs hattet?
0: Ja, eigentlich schon. Dann haben wir uns gedacht, okay, wir können halt jetzt nicht mehr so viel Scheiße bauen wie damals. Ja, bei meinem Kollegen sah die Situation auch nochmal ein bisschen anders aus, weil der eh immer mit dem Gesetz so ein bisschen seine Schwierigkeiten hatte. Ich auch, aber das war nichts Großes irgendwie. Das war damals noch aus Rollerzeiten, dass man halt immer zu schnell gefahren ist mit einem getunten Roller oder sowas. Aber ich habe davor tatsächlich auch nie irgendwie groß was geklaut. Vielleicht mal im Supermarkt irgendwie eine Schokolade oder was zu trinken, wenn das Geld nicht mehr gereicht hat. Aber ich habe jetzt da nicht irgendwie den Omas irgendwie die Geldbörsen geklaut oder sowas. Aber ja, genau.
1: Das ist interessant. Also das ist moralisch für dich schlimmer, den Omas Geldbörsen zu klauen, wie den Leuten mit einer dicken Karre. Kann ja auch sein, dass Oma und Opa eine dicke Karre haben.
0: Das kann sein, ja.
1: Aber da hast du dann immer dich... Ich versuche zu verstehen, warum du das machst. Du sagst ja, es waren oft Firmenfahrzeuge, es waren neue Fahrzeuge, es waren teure Fahrzeuge und so ein bisschen höre ich da raus, dass immer wieder dieser Gedanke war, ach, die sind eh versichert. Das heißt, ich tue ja niemandem weh, am Ende trifft es die Versicherung. So ein bisschen war das... Dieser Gedanke, den du immer im Kopf hattest, der das gerechtfertigt hat, was du tust, richtig?
0: Ja, so in etwa kann man das schon sagen. Also ich meine, man hatte zwar immer irgendwie halt ein bisschen blödes Gefühl bei der Sache. Es war halt auch immer ein sehr krasser Nervenkitzel. Also der Adrenalinkick, der war halt auch da. Das war so ein sozusagen etwas, was man halt auch noch bekommen hat. Das war halt irgendwie zeitlang wirklich sehr aufregend. Und
1: fehlt er dir?
0: Ich kann es gar nicht mehr sagen, wie es so wirklich war. Also,
1: Nee, aber fehlt er dir, frage ich mich. Fehlt dir dieser Kick? Oder hast du andere Dinge gefunden, die dir einen ähnlichen Kick verschaffen?
0: Ja, mittlerweile fahre ich auch Motorrad, habe den großen Schein und dann mal manchmal jetzt im Sommer, jetzt kann man noch ein bisschen fahren, jetzt geht es gerade noch von den Temperaturen her. Aber das Motorradfahren, das ist eigentlich schon ein ganz guter Ausgleich für das, was wir damals so getrieben haben, aber ist halt nichts, was man da so wirklich vergleichen kann. Ne? Aber ja, also das könnten wir sozusagen als Ausgleich nehmen, aber

0: damals zwar relativ aufregend, aber zurück wünschen wir diese Zeit nicht. Wie gesagt, ich stehe momentan finanziell sehr gut da und wir haben uns halt auch gedacht, okay, das ist jetzt so oft gut gegangen, aber früher oder später, vor allem es hat sich ja wie gesagt auch rumgesprochen. Wir hatten dann halt auch Angst, dass wirklich irgendwie mal die Polizei uns auf die Schliche kommt, ne, auf die Sprünge kommt und vielleicht irgendwo dann auf uns wartet. Und dann haben wir halt, wie man so schön sagt, aufgehört, als es am schönsten war. Wir haben dann ausgesorgt, wir hatten alle, wir haben ja Bargeld gehabt. Das war ja Unmengen an Bargeld, was wir hatten. Mhm. Ich habe mir davon damals noch einen BMW gekauft. Und wie gesagt, das hat mir damals noch gut den Arsch gerettet. Weil es war teilweise wirklich ohne, hätte ich das nicht gemacht, dann wäre es für mich tatsächlich geldtechnisch manchmal echt schwierig gewesen, wie man über die Runden kommt, muss ich dazu sagen, wirklich. Ich musste damals schon zu der Miete halt, ich kam halt aus relativ armen Verhältnissen, deswegen musste ich damals auch zu der Miete immer was dazu zahlen und so. Und das mit der Ausbildung, das war halt dann immer schwierig. Hab halt meinen Eltern immer gesagt, wenn ich rausgehe, dass ich nichts esse oder so. Also die haben tatsächlich davon auch nicht wirklich was mitbekommen. Mein Vater hat mich damals einmal gefragt, weil er bei mir mal ein Geldumschlag mit 1000 Euro gefunden hat, wo ich das Geld habe. Weil ich das ist halt einfach immer so Trinkgeld war, was ich über diese 3 Lehrjahre angespart hatte von den Kunden und dass ich das dann auf die Bank eingezahlt hatte damals und mir das dann in großen Scheinen auszahlen ließ, dann irgendwann später. Genau.
1: Okay, verstehe.
0: Und das wird dann auch weiter hinterfragt. Genau. Ich muss auch noch sagen, ich habe von der Zeit von damals bestimmt auch noch 2000 Euro noch. Also ich habe es auch versucht zu sparen und nicht direkt alles auf den Kopf zu hauen. Ja.
1: Das macht es natürlich jetzt nicht besser, dadurch bist du jetzt nicht zum Engelchen geworden.
0: Nee.
1: Ich hoffe aber sehr, dass du aus dieser Sache gelernt hast und dass du sowas A nicht mehr machst. Und,
0: ja, und deswegen vielleicht auch, wenn jemand zuhört, der in einer ähnlichen Lage ist oder Situation, wenn man mal Scheiße gebaut hat, irgendwann muss man es auch sein lassen. Ich würde es heute nicht mehr machen. Ich bin auch froh, dass diese Zeit vorbei ist. Damals war man ja auch jung und dumm, ne? Nee, aber da appelliere ich auch an jeden, der jetzt gerade zuhört und so, der in einer ähnlichen Situation ist, dass besser man lässt es sein, weil die Konsequenzen waren uns halt damals dann, falls wir geschnappt werden, dann halt auch nicht so klar, so, ne? Aber das, genau, ja.
1: Samuel, vielen Dank für deine Story. Dir einen schönen Abend. Alles Gute dir.
0: Danke, wünsche dir.
1: Vielleicht hören wir uns bald wieder mal. Mach's gut, ciao. Thema heute Abend. Ich wurde bestohlen. Ruft mich an und verratet mir eure Geschichte. Ihr dürft natürlich aber auch gerne, wenn ihr selbst Täter oder Täterin wart, verraten, was ihr damals so getrieben habt. Die Nummer zu mir.
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1: Und was mir auch recht wäre, wenn ihr auch anruft und Statements, Meinungen zu den gesagten Gesprächen äußert. Wenn ihr zum Beispiel etwas richtig doof findet oder wenn ihr sagt, ja, das ist jetzt vielleicht schon Jahre her, aber ich finde, der sollte heute immer noch bestraft werden und so weiter, dann müsst ihr anrufen, dann müsst ihr was sagen. Ich spiele heute nicht die Polizei, ihr dürft das gerne übernehmen und wir gehen in die nächste Leitung, wir haben mal dran. Da ist wer mit der Endziffer 86. Hallo, wer da, woher? 86, sag. Oh, doch, hallo, wer da?
3: Ja, hallo. Ich wurde auch mal bestohlen.
1: Hi, wer bist du und woher?
3: Ich bin Dorcas aus der Nähe bei Köln.
1: Du heißt oh. Dorcas?
3: Ja.
1: Dorcas, noch nie gehört. Cool.
3: Ja, auf jeden Fall. Meine Familie und ich, wir wurden auch mal bestohlen. Das ist jetzt eigentlich schon ziemlich genau ein Jahr her. Das war in den Herbstferien.
1: Mhm.
3: Und wir waren in Spanien im Urlaub.
1: Ach, schön.
3: Und wir hatten da so eine Airbnb gemietet. Mhm. Und dann haben wir uns einen Tag mal so genommen, weil das war so eine Zeitstunde von Barcelona entfernt. Und dann sind wir dann für den einen Tag dann mal nach Barcelona gefahren. Und als wir zurückkamen, waren alle unsere Computer weg. Und das war ein ziemlicher Schock, weil
1: das heißt, irgendwer ist in diesem Airbnb eingebrochen?
3: Ja.
1: In dieses Airbnb eingebrochen? Und weiß ich nicht, gibt es da eine Vermutung? Ist das vielleicht, weiß ich nicht, wer
3: ja,
1: könnte das gewesen sein?
3: Also, weil Meinem Vater ist es zuerst aufgefallen und wir waren auch mit Freunden da. Und auch von denen wurde die Computer gestohlen. Und dann waren wir erstmal ein bisschen geschockt und es war halt schon so wie ein bisschen ein Albtraum. Und dann haben wir halt den Vermieter von der Airbnb angerufen. Mhm. Und der hat sich aber so gar nicht interessiert gezeigt. Der war so, ja, das passiert öfter und so. Und dann haben wir uns natürlich schon so gewundert. Das klang natürlich
1: aber
3: schon sehr verdächtig.
1: Voll. Ey, ich benutze diese Möglichkeit von Airbnb ja schon seitdem es diese Plattform gibt. Und davor auch schon gab es sowas Ähnliches. Ist mir, Gott sei Dank, toi toi toi, noch nie passiert, dass mir was in so einem Airbnb entwendet wurde. Was ist das denn für eine Aussage, passiert
3: ja
1: öfters?
3: Also, wir konnten also echt nicht glauben. Und dann hat er auch dann einfach aufgelegt und dann haben wir halt die Polizei gerufen. Mhm. Die kam, aber das war halt so ein Bezirk von sehr vielen Airbnbs und deswegen sind sie dann zum falschen Haus gegangen.
1: Und dann
3: sind sie wieder zurück zur Polizeistation und dann sind sie nicht wiedergekommen. Und haben gesagt, nee, wir kommen jetzt nicht mehr. Ja, dann sind wir dahin und haben halt Anzeige erstattet, aber die haben uns jetzt, keine Ahnung, 300 Euro oder so wieder zurückgegeben für irgendwie 6 Computer und einen Monitor und ein Tablet, die gestohlen wurden.
1: Warum habt ihr euren Monitor dabei gehabt?
3: Das war eine Freundin von uns, weil die hatte eigentlich nicht Urlaub, sie musste ein bisschen arbeiten.
1: Ah, verstehe.
3: Aber
1: okay.
3: Sie wollte auch trotzdem mitkommen. Und
1: ich wollte gerade sagen, normalerweise haben die Leute ja selten einen Monitor dabei.
3: Es war kein großer Monitor, es war so ein kleiner.
1: Ja, aber trotzdem irgendwie. Das ist, ist egal, ob groß, klein, das ist trotzdem eine Frechheit. Und was mich aber ein bisschen stutzig macht, wenn er damit nichts zu tun hat, warum fühlt er sich dazu, weißt du, warum gibt er euch dann trotzdem 300 Euro irgendwie zurück? Warum?
3: Das war nicht er. Also das war irgendwie von dem Kreis, der diese Airbnbs da bereitstellt, die haben uns dann 300 Euro gegeben. Das war nicht er.
1: Habt ihr dann, waren die Geräte getrackt? Waren das Geräte, die man tracken kann, wo man gucken kann?
3: Nein, konnten die leider nicht zurückverfolgen. Und wir sind dann ja auch irgendwie so 2 Tage später schon wieder zurückgeflogen. Und dann haben wir die Sachen halt nie wieder zurückbekommen.
1: Was blöd, ne? Nicht nur wegen der Geräte, sondern natürlich auch wegen der darauf befindlichen Daten, selbstverständlich. Das würde mir persönlich am meisten irgendwie Sorge bereiten, dass jemand damit Unfug treibt und dann die ganzen persönlichen Videos, Fotos, die man da so auf einem Laptop drauf hat. Gut, heute haben die meisten eh alles auf ihrem Handy, aber trotzdem ärgerlich, selbstverständlich. Was ist denn für dich so persönlich die, wie sagt man das denn, das, was du daraus jetzt mitnimmst? Sagst du irgendwie, boah, also ich werde sowas gar nicht mehr mit in den Urlaub nehmen, wenn ich irgendwo hinfahre, so technische Geräte möglichst so wenig wie möglich mit mir rumtragen? Oder was ist die Lektion, die du daraus lernst für dich?
3: Nein, also ich nehme schon so meine Geräte mit, weil ich brauche sie halt meistens, aber...
1: Warte mal, was braucht man im Urlaub? Was braucht man denn alles dabei haben?
3: Also es gibt schon Dinge, die man da... Also ich muss regelmäßig meine E-Mails checken, weil ich bekomme irgendwie voll oft Nachrichten.
1: Aber das macht man doch auch mit dem Handy heute, oder nicht?
3: Ich habe kein Handy, also kein Smartphone.
1: Sondern? Du rufst mich doch jetzt auch gerade von dem Handy an. Oder wie rufst du mich jetzt gerade an?
3: Ja, das ist ein Handy, aber kein Smartphone.
1: Ach, das ist noch so ein ganz normales Handy, mit dem du mich angerufst?
3: Ja.
1: What?
3: Ja, ein Klapphandy.
1: Ach krass. Aber auch ganz bewusste Entscheidung, dass du das nicht willst oder warum?
3: Also, ja. Also jetzt inzwischen bin ich ganz glücklich damit. Ich wollte ein Smartphone haben, aber mir wurde es halt nicht erlaubt. Aber inzwischen will ich es auch nicht mehr. Also ich komme schon so damit klar.
1: Ach so. Also wegen des Alters ist es bei dir hauptsächlich.
3: Nicht wegen dem Alter, sondern also meine Eltern denken, ich bin nicht vertrauenswürdig genug, deswegen.
1: Du bist nicht vertrauenswürdig genug?
3: Ja, so in etwa.
1: So in etwa. Na gut, lassen wir mal so stehen. Aber vielleicht nimmst du einfach ein kleines Tablet mit, das kannst du im schlimmsten Fall, wenn du mal das Airbnb verlässt, unter die Matratze schieben. Mach ich immer. Ist bestimmt mega sicher. Aber
3: ja,
1: naja,
3: also mein
1: was soll man
3: Bruder
1: sonst machen?
3: Hatte seinen Computer auch dabei und er hat es aber in so einer Kindertasche unter dem Bett und da haben die es nicht gesehen.
1: Siehst du?
3: Der hat's schlau gemacht. Zum Beispiel in meinem Zimmer, die haben alle meine Taschen durchsucht. Doch so kleine Taschen, wo nicht mal was reinpasst, aber dann waren die sich 100% sicher, dass da noch irgendwas ist, was sie mitnehmen können. Aber so alte Handys haben die nicht mitgenommen, nur Computer und Tablets halt.
1: Ich weiß jetzt schon, dass wenn ich nach diesem Gespräch wieder zu Hause bin und das nächste Mal in Urlaub fahre, werde ich genau an dieses Gespräch denken, Dorcas. Du hast mich jetzt ein bisschen getriggert damit. Ich werde jetzt wirklich, ich bin so, wenn ich so Geschichten von euch höre, ich nehme das immer mit in mein Leben und denke dann immer so, denk dran, Daniel, da hat jemand im Radio gesagt zu dir, dass ihm das und das widerfahren ist. Und ja, ich hoffe, es passiert nichts. Ich wünsche dir auch noch einen schönen Abend, Dorcas. Vielen Dank, dass du angerufen hast.
3: Dankeschön.
1: Bis bald, mach's gut, ciao. So, anrufen dürft ihr auch vom Handy vom Festnetz. Heute geht's um Stehlen und ich möchte gerne wissen, wer von euch wurde schon mal bestohlen?
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1: Die Nummer zu mir ins Studio. Und jetzt gehen wir in die nächste Leitung. Da wartet schon wer mit der Endziffer 28. Ich hoffe, es klappt. Hallo, wer da?
4: Hallo, ja, Yassi hier.
1: Was wär's dann?
4: Yassi. Ja,
1: hi. Wo bist du her, Yassi?
4: Aus Heilbronn.
1: Aus Heilbronn. Das erste Mal, dass wir reden?
4: Baden-Württemberg. Ja.
1: Schön.
4: Aber ich höre es oft, also ich höre oft an.
1: Dann freue ich mich, dass du da bist. Was bringst du mit? Hast du gestohlen oder wurdest du bestohlen?
4: Wir wurden bestohlen.
1: Du, ihr
4: wurdet
1: bestohlen?
4: Von der Bande.
1: Okay.
4: Ja, von der rumänischen Bande.
1: Wo war das? Wann war das? Fangen wir erstmal, wann war das?
4: Vor circa vier, fünf Jahren.
1: Vor 5 Jahren?
4: Und
1: wo?
4: Genau, damals war mein Freund, jetzt mittlerweile Mann, zu Hause. Und zwar haben die, also mein Mann kam nach Hause, also hat mich angerufen, hat gemeint, warst du zu Hause? Also hier liegt überall Sachen aus dem Kleiderschrank, hast du irgendwie was gesucht? Und sage ich so, nee, warum? Ja, hier ist alles voll das Durcheinander, der hat das gar nicht so gemerkt oder verstanden, was hier passiert ist. Und ich war unterwegs. Er ist gerade nach Hause gekommen, genau. Und dann hat er gemerkt, dass seine 2-Euro-Münzsammlung weg ist. Genau. Und als ich dann später auch noch heimgekommen bin, bin dann natürlich direkt nach Hause gefahren, habe ich dann gesehen, dass man die Swarovski-Kette, die ich mal geschenkt bekommen hatte, Jahre zuvor und Uhr, dass das alles weg war. Und ja.
1: Das muss passiert sein in der Zeit, als
4: wir beide aus dem Haus waren. Und im Nachhinein hat man auch festgestellt, dass das eine Bande war.
1: Also, ich wollte gerade fragen, woher wussten die, dass ihr ausgerechnet beide nicht zu Hause seid?
4: Ja, genau. Das war also dienstags, das weiß ich noch. Das war dienstags. Und mein Mann hatte immer zu einer gewissen Zeit EMS-Training und ist danach noch mit seiner Mutter zu seiner Tante Kartenspielen gegangen. Und ich war in dem Zeitraum meistens bei meinen Eltern zu Hause. Und das haben die ausspioniert, dass wir da nicht zu Hause sind. Über Wochen hinweg anscheinend, hat die Polizei im Nachhinein auch gemeint. Und
1: aber das ist, was ich mich immer frage, ist, okay, die können gucken, wann verlassen die das Haus, wann ist die Wahrscheinlichkeit groß, dass beide nicht zu Hause sind. Was ich aber nicht verstehe, woher wollen die wissen, ob es da was zu holen gibt?
4: Ja, das ist halt die Frage, weil das war auch eine relativ kleine Wohnung. Ich weiß es nicht. Vor allem, das waren, wir haben direkt an der Hauptstraße gewohnt.
1: Also, als Fluchtweg ist das praktisch?
4: Ja, vielleicht ja.
1: Ist das eine wohlhabende Gegend?
4: Nee. Gar nicht.
1: Okay. So, auf jeden Fall, die Sachen wurden entwendet. Du hast dann auch festgestellt, dass ein paar Sachen weg sind. War die Tür aufgebrochen oder haben die sich irgendwie unbemerkt in die Wohnung? Wie war der Zustand?
4: Zwar war das Problem so, dass der Schließzylinder hat bei uns einen Zentimeter rausgeguckt. Und das ist auch das, was uns jetzt hängen geblieben ist. Also in jede Wohnung, wo wir bisher eingezogen sind im Nachhinein, haben wir immer geschaut, dass der Schließzylinder ganz drinnen ist. Und die Wohnung unter uns wurde auch aufgebrochen aus dem Grund. Alle anderen Wohnungen wurden nicht aufgebrochen. Und zwar ziehen die den dann einfach irgendwie mit der Zange und mit dem Schraubenschlüssel raus.
1: Wow.
4: Wenn die Türe nicht verschlossen ist und wir haben halt nicht abgeschlossen, das war halt auch noch das Problem. Und dadurch sind die reingekommen, die haben ganz normal den Schließzylinder wieder reingesteckt, so dass wir es gar nicht gemerkt hätten. Also, ja.
1: Wahnsinn. Schock.
4: Und unten drunter wurde dann auch eingebrochen und Mein Mann hat da bei der Nachbarin unten geklingelt, bei der Gegenüber, und wollte mit ihr sprechen, ob sie irgendwas gesehen hat oder gehört hat, und will ihr das zeigen, was oben bei uns passiert ist, und zieht dann den Schließzylinder an der gegenüberliegenden Tür, und er hat er auf einmal in der Hand. Also, ja, und dann haben wir ja die Polizei gerufen, die kamen dann mit der Kriminalpolizei und haben das dann alles untersucht.
1: Fingerabdrücke gefunden?
4: Nee, aber die haben nach einem Jahr oder nach eineinhalb Jahren, und zwar diese 2-Euro-Münzsammlung, gab es dann auch ein paar 3-Euro-Münzsammlungen aus Europa. Irgendein Land hat irgendwie auch 3-Euro-Münzen, und die haben sie dann wieder gefunden, und dadurch haben sie die Bande auch aufgegriffen, und zwar waren das 9- und 10-Jährige, die darauf trainiert worden sind, so in so Wohnhäuser einzubrechen.
1: Das, nein.
4: Natürlich nicht.
1: Nein.
4: Doch.
1: 9- und 10-Jährige. Oder 9 bis 10 Personen.
4: Ja, nee, 9- und 10-Jährige. Also es waren insgesamt 4 Stück. Und die waren alle nicht strafbar, also nicht.
1: Aber kann das vielleicht sein, dass die ursprünglichen Einbrecher bei euch wesentlich älter waren, aber die Kids dann die Aufgabe hatten, das Zeug unter die Leute
4: ja,
1: zu bringen?
4: Wahrscheinlich, ja. So, nee, das könnte auch möglich sein, ja. Ich weiß, das wurde nicht dabei verfolgt. Also wir haben dann was ein Schreiben bekommen, dass diese Münzsammlung aufgegriffen, also ein Teil davon natürlich noch, aufgegriffen worden ist, und dass es halt Kinder sind und die nicht strafmündig werden.
1: Genau. Okay. Aber ansonsten, ja gut, ansonsten hat man nichts rausbekommen. Von den Kids kriegt ihr auch nichts zurück. Die sind dann quasi freigesprochen worden oder können nicht belangt werden. Bin mal gespannt, ob da noch mehr rauskam. Wir reden gleich weiter, Jassi. Bleibt dran, nicht auflegen.
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1: Schön, dass ihr da seid. Unser Thema heute Abend: Ich wurde bestohlen. Wer von euch ist schon mal Opfer von Diebstahl geworden? Oder wer traut sich vielleicht sogar ganz offen zuzugeben, ich habe das selbst mal getan? Ist lange her und ich bereue es auch. Oder ich bereue es nicht. Und erzählt mir ja, was da damals vorgefallen ist. Jassi ist gerade bei mir in der Leitung aus Heilbronn. Vor 5 Jahren wurde in die gemeinsame Wohnung von ihrem und ihrem Partner, wurde eingebrochen. Gestohlen wurden Münzen, Münzsammlungen und Schmuck wurde gestohlen. Und das hat sich herausgestellt, das muss anscheinend eine Bande gewesen sein, die beiden schon längere Zeit unter Beobachtung hatte und dann in einem passenden Moment zugeschlagen hat. Und beteiligt waren unter anderem auch Diebe im Alter von 9 und 10 Jahren. Das ist, habe ich immer öfters gehört, dass sowas irgendwie passiert. Ah, ist natürlich krass. Aber du bist auch den Eltern nicht begegnet, gehe ich mal von aus, ne? Die sitzen nee, da nicht im Gericht.
4: Nee.
1: Dabei sagt man doch immer, hier Eltern haften für ihre Kinder. Müssten nicht eigentlich die Eltern dann diese Schuld komplett auf sich nehmen und dann ins Gefängnis für ein paar Jahre?
4: Ich weiß nicht. Also müsste ja eigentlich schon, aber das waren anscheinend wirklich, also rumänische Banden. Also ich will da jetzt irgendwie nicht jemanden angreifen oder so, aber so hieß es halt vom der Polizei aus.
1: Das spielt keine Rolle, was für eine Nationalität, aber irgendwie,
4: ja, klar, ne,
1: dass irgendwer da die Verantwortung
4: dass die teilweise und darauf trainiert werden, und ich weiß nicht, wie das in welchem Verhältnis die dann stehen, so.
1: Seid ihr da noch lange wohnen geblieben? Wohnt ihr da heute noch? Nee, ihr seid schon weggezogen.
4: Ja, sind schon weggezogen, ja.
1: Das war. Wie lange habt ihr da noch nach diesem Vorfall? Ich kann mir vorstellen, von vielen habe ich gehört, boah, du fühlst dich zu Hause einfach nicht mehr sicher. Du hast so Angst, irgendwie in dieser Wohnung zu sein. Wie war das bei dir nach diesem Vorfall?
4: Also wir waren auf der Suche nach einer größeren Wohnung, weil das war nur eine 2-1,5-Zimmer-Wohnung, wir waren dann zu dritt. Und deswegen hat es irgendwie gar keine Rolle. Also mich hat das jetzt nicht so, ja, so arg.
1: Du hast ja gesagt, die kommen eh nicht wieder, die haben sich alles genommen, was sie
4: ja,
1: wollten.
4: Das war wahrscheinlich, ja genau, und das war auch echt Zufall oder Glück was, weil ich hatte die Kette eigentlich, ich hatte die einen Tag vorher an und habe die da, vielleicht war das auch auffällig, und habe die da auf dem Küchentresen liegen lassen. Also ich meine jetzt draußen auffällig, dass ich das getragen habe oder so. Ich weiß nicht, wenn die da unter Beobachtung, jetzt so im Nachhinein, wenn du das so sagst, dann macht man sich schon Gedanken drüber, aber so im Moment, ich weiß nicht.
1: Ich habe auch gerade so überlegt, aber dann denke ich mir so, ja, also ärgern, natürlich wird es mich auch ärgern, wenn bei mir eingebrochen wird, aber ich habe halt nichts. Es gibt keinen Familienschmuck, es gibt kein Geld bei mir. Ich habe nur Technik und die verwahrlost mit den Jahren. Das heißt, da kriegst du ja kaum noch was. Kaufst du heute irgendwie, mein Fernseher ist schon, ich glaube, jetzt 15 Jahre bald alt. Das heißt, ich bin jetzt nicht so, dass ich mir da groß was denke, dass da was zu holen wäre. Bei mir wird es sich, glaube ich, nicht so sehr lohnen.
4: Ja, ich hatte ja die Hausratsversicherung, die hat für mich dann von Bildern, also die Bomben von mir hatte, die haben die dann gewollt, die Bilder von der Uhr und von der Kette. Dann haben die das zum Glück sind die für den Schaden dann aufgekommen.
1: Das wollte ich gerade wissen, okay. Das heißt, du hast immerhin den Wert zurückbekommen davon.
4: Ja, genau. Und obwohl ich dort nicht gemeldet war, also mein Papa hat mir das dann mit mir zusammen geschrieben und hat geschrieben, dass ich halt da zu dieser Zeit dann eben mehr bei ihm war zu Hause und genau, ja.
1: Herr Yassi, ich hoffe, sowas wird dir nie wieder passieren. Und ich danke dir, dass du angerufen hast. Schönen Abend wünsche ich dir. Bis bald.
4: Gleichfalls, danke schön. Tschüss. Ciao.
1: So, anrufen dürft ihr auch vom Handy und vom Festnetz. Heute geht es um Diebstahl. Und wenn ihr selbst schon mal Opfer eines Diebstahls wurdet, dann ruft mich an und erzählt mir die Geschichte, wie es dazu gekommen ist und was am Ende gestohlen wurde und wie ihr es vielleicht sogar zurückbekommen habt. Und ob die Person bestraft wurde. Die Nummer zu mir.
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1: So, in der nächsten Leitung wartet auf uns, muss man gerade gucken, Sarah aus Karlsruhe. Sarah, grüß dich.
5: Ja, servus Daniel. Da hat sie lang gewartet und da ist sie, die Nachteule.
1: Ich danke dir fürs Warten. Ja, du hast nicht gestohlen. Ich glaube, du wirst mir eine Geschichte erzählen, in der du bestohlen wurdest, oder?
5: Aber ich bin brutal bestohlen worden. Das ist schon lange her, aber das hat gesessen. Da war ich so 27 oder 28, weiß nicht mehr genau, und bin mit einer Freundin, sind wir total aufgeregt gewesen, haben gespart dafür und so, nach Paris geflogen.
1: Nach was nochmal?
5: Ein paar Tage. Nach Paris.
1: Paris war geflogen. Das Wort, okay, ja.
5: Mhm. Ja. Und ist die Verbindung schlecht irgendwie?
1: Werden wir gleich sehen. Erzähl ruhig weiter.
5: Sonst kann ich, ich habe auf räumlich gestellt mit dem neuen Handy. Warte mal, ich probiere es mal. Hoffentlich bin ich nicht weg, das ans Ohr zu machen. So, hörst du mich jetzt besser?
1: Mhm, erzähl weiter. Also ihr wart in Paris?
5: In Paris, sind nach Paris geflogen für ein paar Tage und haben dann da im Quartier Latin einen Kaffee getrunken. Und uns unterhalten und nach einer Weile wollte ich irgendwas aus der Tasche holen. Ich glaube, da habe ich noch so ein bisschen Zigaretten geraucht und da habe nach einer Zigarettenschachtel wollte ich rausholen. Und na gut, die Tasche ist weg von meinem Schoß. Und in der Tasche war Rückflugticket, Geld, Wohnungsschlüssel, Ausweis. Einfach alles, so Krankenkassen, Dokumente und was man alles braucht, alles Mögliche war drin. Führerschein.
1: Ach, das ist ja richtig übel.
5: Also volles Programm, ne? Und dann sind wir, sie hatte so eine Umhängetasche und ich hatte meine auf dem Schoß, aber irgendwie so den Gurt von der Tasche, der war irgendwie um meine Hand drum, aber das wurde so geschickt gemacht und ich bin auch links gesessen, sie rechts, neben ihr jemand, da sind ja so nette Cafés in dem Quartier Latin und ich bin so gesessen, dass man da irgendwie gut dran kam. Und
1: das heißt, du hattest den Gurt, also diese Trageschlaufe, die hattest du noch quasi im Arm, nur die Tasche war weg,
5: ja,
1: oder was?
5: Ja, im Arm nicht, die war so überm Handgelenk.
1: Und die ist auch noch geblieben, das heißt, jemand hat das quasi abgeschnitten. Oder wie?
5: Nö, die können das ganz geschickt wegziehen. Und zwar sind wir dann sofort zur Polizei geeilt.
1: Ja.
5: Die haben dann gelacht und gemeint, das passiert jeden Tag 30 Mal oder was. Das sind so junge Banden und die sind so geschickt, dass man es wirklich nicht merkt. Sie nehmen es auf, aber wir sollen uns keine Hoffnung machen, dass da irgendwas zurückkommt, die Ausweise verscherbeln die und fälschen die. Und Geld war ja auch drin. Was sie mit dem Rückflugticket machen, weiß ich nicht. Naja, und ich konnte ja jetzt niemand anrufen. Von der Familie ist ja bei mir kein Kontakt angesagt, auch damals nicht. Da habe ich es halt von meiner Freundin, die Eltern, die haben dann was per Blitzüberweisung geschickt. dass wir wieder ein Rückflugticket kriegen konnten. Und ja, dann neues Schloss einbauen und meinen Ausweis beantragen und die Kohle weg. Und
1: also diese ganze Bürokratie ist super nervig und kostet ja auch nochmal Geld. Du kriegst ja diese ganzen Dokumente auch nicht umsonst, musst ja auch nochmal Geld für zahlen.
5: Das und ist seitdem, obwohl es eine schöne Stadt ist, seitdem war ich nicht mehr in Paris.
1: Das verstehe ich. Oh, ich war jetzt schon öfters in Paris, Gott sei Dank ist nichts in der Hinsicht passiert. Aber leider kenne ich jetzt auch schon ein paar Freunde, die wurden ins Auto eingebrochen, Scheibe eingeschlagen, Sachen entwendet. Mhm. Und man fragt sich natürlich, warum? Also was passiert da? Ich habe mir mal die Zahlen vor der Sendung angeschaut. Meine kleine Testfrage. Was glaubst du und was glaubt der Chat? Wie viele Diebstähle polizeilich registriert sind täglich in Deutschland? Was glaubt ihr? Was für eine Zahl?
5: In ganz Deutschland?
1: In ganz Deutschland täglich. Wie viele Diebstähle finden polizeilich registriert? Also nicht die nicht gemeldeten, sondern die gemeldeten. Was würdest du sagen? Nenn mir eine Zahl.
5: Das könnte eine Million sein, ich weiß es nicht.
1: Eine Million am Tag? Nee, so viel sind es doch nicht. Was meinst du?
5: Das sind 500.000.
1: Nein, auch nicht. Auch zu viel. Ah. Nee, also gemeldete, ne? Gemeldete, polizeilich registriert, sind so um die 5.000 bis 5.500 Diebstähle.
5: Das geht ja eigentlich.
1: Bitte was? Ich finde, das ist immer noch erschreckend viel. Also pro Jahr sind es rund 1,8 bis 2 Millionen Diebstahlsdelikte. Ja. Und die Dunkelziffer ist natürlich wesentlich größer. Ne? Darf man nicht vergessen, ganz viele geben das auch nicht an, weil es vielleicht um geringen Wert ging. Ich meine, wenn dann, weiß ich nicht, irgendwas mit 10 Euro vielleicht geklaut wurde, macht man sich vielleicht nicht die Mühe. Aber ich finde es trotzdem unglaublich erschreckend.
5: Ist es schon, ja. Aber ich meine, damals, da war ich so 27 oder sowas, das ist eine Weile her. Das hat sich ja jetzt dramatisch gesteigert, auch in Paris oder Amsterdam oder Frankfurt in Großstädten, ja auch hier. Es wird noch viel mehr geklaut. Damals war das noch nicht ganz so schlimm, aber Paris war auch schon bekannt dafür, dass da ganz viel wegkommt. Weil da ist ja der Touristenstrom sehr hoch und da wird zugegriffen. Mhm. Und wenn man jetzt hinführe, man muss echt eine Brustbeutel und im Hemd drin und darf kein Handy hinten in der Tasche haben und nichts und alles so dicht am Körper, weil sonst ist es weg.
1: Ja, ich denk noch an damals, wenn man in den Urlaub gefahren ist, man hatte immer noch so den dicken Fotoapparat irgendwie so auf, ne, so als mit einer Schlaufe um den Hals. Das siehst du ja auch immer seltener, weil die Leute heute viel natürlich mit ihrem Handy fotografieren, die brauchen nicht mehr diese großen Kameras, sieht man nicht mehr ganz so Touri-like aus. Aber ja, ich nehme auch möglichst wenig Wertsachen mit in den Urlaub, weil das brauchst du eigentlich alles gar nicht.
5: Und ja, oder so positionieren, dass sie echt direkt am Körper sind. Hm. So in einem Unterhemd oder bei den Frauen im BH oder was weiß ich. Aber so Handy hinten in der Hosentasche, Smartphone, das geht gar nicht. Nee, das ist weg. Das wird das auch hier bei den Weihnachtsmärkten sofort, zack, sind die Dinger weg. Ja. Und da sind auch die Langfinger unterwegs. Das geht ganz schnell.
1: Das ist Wahnsinn.
5: Ja. Und ich habe vor einer Woche wirklich, und ich habe es bei der Polizei gemeldet, in der Nähe, wo ich wohne, stand ein E-Bike angeschlossen, aber der ganze Schlüssel steckte noch an dem Schloss dran. Also man hätte es gerade aufsperren können und wegfahren. Und da habe ich mir gedacht, ja, nett wie ich bin, ich habe die Polizei angerufen, die ist dann gekommen, oh, das ist aber ein teures E-Bike, das könnte so 4.000 Euro wert sein. Dann haben sie, aber ich habe gesagt, vielleicht gibt es einen Finderlohn oder irgendwas, wäre ja ganz nett, oder wenigstens ein Dankeschön. Da ist nichts gekommen, das ist schon ein bisschen länger her.
1: Weißt du, was ich nicht verstehe? Wenn ich ein E-Bike irgendwo sehen würde, wo der Schlüssel noch dran steckt oder so, käme ich einfach nicht auf den Sinn, das ist ja gar nicht abgeschlossen, das könnte ich ja. Weißt du, also ich verstehe nicht, wer daran vorbeirennt, läuft oder und sich dabei denkt, das kann ich jetzt einfach mitnehmen. Und es gibt ja wirklich Menschen, die dann so diesen Impuls haben, das kann ich jetzt einfach mitnehmen, dann gehört das mir.
5: Ja, das,
1: ich frage mich wirklich, was geht in diesen Köpfen vor? Was ist da, wie funktioniert dieses Gehirn, dass das so schaltet und sich das denkt? Das würde ich gerne mal nach.
5: Ja, schaltet in vielen Vierteln ganz schnell. In so Drogenvierteln und so ist
1: es. Ach so, das meinst du auch.
5: Schnell okay. Weg.
1: Ja, das heißt, du glaubst, die Leute haben gar nicht Interesse an dem Fahrrad, sondern nur an dem Verkaufswert.
5: Die wissen, wie die das manipulieren können, dass das nicht mehr mit der Nummer nachvollziehbar ist, wem es gehören könnte, und dann wird es verscherbelt. Ja. Die brauchen ja Geld.
1: Ja. Ja, im Vorfeld, also bevor die Sendung losging, hat einer irgendwie einen Kommentar abgesetzt und gemeint, weißt du, was damals mit Leuten im Mittelalter gemacht wurde, die gestohlen haben? Weißt du, Sarah?
5: Okay. Nö. Da habe ich noch nicht gelebt.
1: Hat man damals die langen Finger abgeschnitten. Aber ich sag dir ganz ehrlich, zu solchen Zeiten möchte ich nicht zurück.
5: Nee, ich auch nicht.
1: Ich würde mich freuen, wenn wir uns so darauf einigen, dass wir nicht mehr klauen. Aber es ist halt traurig. Ja.
5: Ja, so ist es. Man muss halt nur noch reisen, sozusagen fast im Taucheranzug, wo keiner mehr drankommt, wo alles ganz eng ist und du das dann so reinsteckst irgendwo, wie gesagt, Unterhemd oder was weiß ich.
1: Das ist nicht eng, das ist körperbetont.
5: An die Wäsche müssten, bevor sie was klauen.
1: Sehr schön. Sarah,
5: geht ja dann nicht.
1: Dann danke ich dir, schön, dass du angerufen hast.
5: Ja, und ganz liebe Grüße an meine liebe Barbara.
1: Habt ihr eure Nummern nicht mehr? Ja. Ihr grüßt euch in letzter Zeit immer so übers Radio. Dann denke ich mir immer so, ruft euch doch mal an.
5: Zusätzlich.
1: Ach so, das zusätzlich.
5: Sie wartet jetzt, bis ich fertig bin mit unserem Gespräch. Und dann wird das andere Handy gleich klingeln. Und dann ist sie dran.
1: Sehr schön. Sarah, bis bald.
5: Und ich habe aber gesagt, ich grüße trotzdem übers Radio.
1: Wunderbar. So. Bis bald.
5: Und auch Christiane.
1: Okay.
5: Bis bald.
1: Tschüss.
5: Ja. Tschüss.
1: So, anrufen dürft ihr auch vom Handy vom Festnetz. Die Nummer zu mir ins Studio.
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1: So, wen haben wir in der nächsten Leitung? Muss man gerade gucken. Da haben wir den Ralf aus Bonn. Hallo Ralf, schön, dass du da bist.
6: Ja, guten Morgen, Daniel. Hallo?
1: Ja, ich bin da.
6: Nee, okay, nee, ich dachte, es geht um Folgendes. Ich bin früher mit meiner damaligen Freundin, sind wir sehr oft gefahren nach Maastricht.
1: Mhm, kenn ich, ja.
6: Na, das ist von Bonn so circa 100 Kilometer, von Aachen 25 Kilometer weg. Wunderbar zu erreichen. Man fährt an Falkenburg vorbei. Gut. Wir waren sehr oft in der Stadt, ist eine schöne Einkaufsstadt, die haben auch einen einmaligen Weihnachtsmarkt. Der ist immer auf dem Platz dort, wo der André Rieu sein Konzert gibt. Ganz toller Weihnachtsmarkt mit einer großen Eisbahn. Und leckeren Backfisch gibt es dort auf dem Marktplatz. Wir kommen dann abends zum Auto zurück. Ich habe in der Innenstadt, hat Maastricht, so einen kleinen Hafen für Sportboote. Und da habe ich geparkt. Wir kommen abends zurück, war die Fahrertür auf die Scheibe eingeschlagen, der ganze Wagen durchwühlt. Ja, was haben sie mir geklaut? Ein wunderbares Jackett, ein ganz teures. Das hatte ich auf der Bootsmesse in Düsseldorf gekauft, bei einem Händler, ein Jackethändler, also Kleidungshändler aus Hamburg, war weg. Drei Krawatten waren weg und eine Jacke. So eine Regenjacke mehr. Und mein Jackett habe ich immer hängen gehabt, hinter mir hing das immer an der Scheibe, oben an dem, wo man so festmachen kann, den Bügel, ne? Kennst du doch am Auto.
1: Ja, den Kleiderbügel, den man auf der Rückbank meistens hat, ja.
6: Ja, richtig. Ne, den man hinter der Türe oben festmacht,
1: ja, genau.
6: Reinhakt. Und das war natürlich für die Einbrecher ein ganz toller Blickfang.
1: Was ich nicht ganz verstehe, ist, aber ich kenne mich einfach wahrscheinlich auch nicht aus. Also wenn jetzt ein Dieb sagen würde zu mir, da breche ich jetzt ein, dann würde ich sagen, warum? Das ist doch nur ein Jackett oder eine Jacke. Also lohnt sich doch gar nicht. Hat das einen großen Verkaufswert? Musst du mir erklären.
6: Ich habe mich gerade verstanden, Daniel. Was hast du gesagt genau?
1: Bitte na, was das für einen Verkaufswert hat, so ein Jackett und Krawatten, das wäre so, also ich bin ja kein Dieb, aber für mich ist es so uninteressant, diese Gegenstände. Was macht diese Gegenstände so wertvoll, frage ich mich.
6: Ja, das kommt ja jetzt noch.
1: Oh, okay.
6: Ein bisschen Kleingeld haben sie auch noch gefunden, weil ich immer so 20, 30 Euro Kleingeld habe für Parkautomat, das liegt immer im Auto.
1: Aber das war nicht offensichtlich, ne? Also das lag nicht irgendwo sichtbar.
6: Nee.
1: Okay. Weil das muss ich sagen, verstehe ich schon. Es gibt manche Menschen, die würden selbst für einen 5-Euro-Schein würden sie die Fenster einschlagen, weil die einfach das Geld sehen und die wollen diesen Schein haben.
6: Nee. Obwohl 30 Meter weiter, 35 Meter waren Leute in ihrem Hausboot beleuchtet, mehrere Boote. Trotzdem haben die Jungs oder wie auch immer das war, den Wagen aufgebrochen.
1: Krass. Und dann?
6: Gut. Wir sind dann um die Ecke gegangen. Da ist ein großes Hotel. Da habe ich die gebeten, die Polizei zu rufen. Und da haben die mir gesagt, die Polizei, wir kommen in Maastricht oder in Holland, ist das so üblich, die kommen nicht zum Tatort. Es kam kein Streifenwagen.
1: Okay.
6: Ich musste quasi, also wir mussten dann quasi zum großen Polizeipräsidium fahren in Maastricht. Da musste ich noch ein bisschen suchen, wo das war. Gut, reingegangen zu dem Mann, der konnte perfekt Deutsch, meine Papiere gezeigt, ihm erklärt, was passiert ist. Und der hat das dann aufgenommen. Und er sagte zu mir, das ist bei uns tagtäglich so, das sind Drogenabhängige. Mm. Also in Maastricht wird unwahrscheinlich viel aufgebrochen Autos. Und Wochen später waren wir wieder da und da habe ich an Straßen gesehen, wo man auch parken kann, dass ganz viel Glas so auf der Erde lag. Also das ist der Gang und also sehr oft wird da eingebrochen von Drogenabhängigen. Und die verkloppen dann halt, was sie gerade so finden. Ach, und eine schöne Decke haben sie mir auch noch geklaut. Eine wunderbare Decke, die immer im Auto war. Ja. Die tun dann halt das Jackett für 50 Euro oder was. Oder 80, was sie kriegen. Da sind die froh. Da haben sie wieder was für ihre Spritzen oder was die all nehmen.
1: Das heißt, mit anderen Worten, klingt das alles für mich gar nicht so sehr, da ist ein Experte vorgegangen, sondern es ist jemand, der einfach sagt, hey, das ist ein Sakko, das kann ich vielleicht für ein paar Euros loswerden, die Krawatten kriege ich auch für ein paar Euros weg. Hauptsache, ich kann es zu Geld machen, egal wie viel, um mir meine Drogen zu kaufen.
6: Ja, so hat mir der Polizeibeamte gesagt, das ist bei uns so üblich. Und seitdem, ab jetzt nur noch im Parkhaus in Maastricht, da bei dem in der Innenstadt, da an der Kirche, wo der Weihnachtsmarkt ist, ein riesengroßes Parkhaus, mehrere Etagen, die haben Kameras. Da muss man zwar am Tag, kommt man so auf 25 Euro, wenn man den ganzen Tag in Maastricht ist, aber lieber 25 Euro bezahlen, wie eventuell wieder ein Einbruch.
1: Jetzt habe ich eine Frage zum Ablauf danach. Also du warst ja in dieser Polizeidienststelle, hast dann mit denen gesprochen, die haben gesagt, ja, das passiert öfters bei uns, wurde eine Anzeige erstellt und fertig aus. Ne? Thema war erledigt, hast du der Versicherung wahrscheinlich auch gemeldet. Wurde da irgendwas übernommen? Musstest du die Glasscheibe selbst zahlen oder wurde die bezahlt?
6: Nee, das hat die Versicherung gemacht, die Türe, also die neue Scheibe rein. Und ich musste dann quasi von Maastricht, die abends in der Nacht, das war abends, weil wir immer lange geblieben sind, bis in der Dunkelheit und so, 9, 10 Uhr, 11 Uhr, bis alles aufgenommen war bei der Polizei, war das fast Mitternacht. Da musste ich dann die 110 Kilometer oder 100, habe ich mir dann, ich habe immer eine Plane im Auto, so eine durchsichtige Plane, habe ich die dann an der Türe festgemacht, damit es nicht so zieht.
1: Ne? Das war die Frage, die ich dir als nächstes jetzt gerade stellen wollte. Ich hätte mich gerne mal gewusst, was macht man dann, wenn man jetzt eine eingeschlagene Scheibe hat, aber damit noch fahren muss? Das kann sehr unangenehm werden. Du hast es jetzt mit einer Plane gelöst und dann bist du heim.
6: Ja, ich hab immer, weil ich sehr viel unterwegs bin, habe ich immer sowas alles mit Klebeband, Planen, die man dann zurechtschneiden kann. Man muss das heutzutage, wenn man unterwegs ist, muss man alles mithaben. Man muss ja mit allem rechnen. Ne?
1: Also, ich habe jetzt nicht immer Klebeband und Plan dabei.
6: Doch. Wenn man viel, also wie ich, der sehr viel unterwegs ist, was nützt mir das, wenn ich da zu Hause eine Garage habe und das Fund plane mit Klebeband, das macht die Kuh ja nicht fett im Auto. Und dann ist man abgesichert, wenn was passiert. Und es kann alles passieren. Es kann mal eine Scheibe kaputt gehen, die Windschutzscheibe abends in der Nacht. Dann ist man froh, wenn man da was, wenn die richtig aufgeplatzt ist oder weggehauen ist, dann ist man froh, dass man was hat. Ja, die Plane muss natürlich auch so sein, dass sie durchsichtig ist. Die darf natürlich nicht matt sein, ne? Und dann muss er durchschauen können. Ja. Okay. So eine Folie.
1: So, gut, dann bist du wieder zurück in Deutschland gewesen, 140 Kilometer zurückgelegt. Und dann stand der Wagen noch so ein paar Tage bei dir auf dem Parkplatz, oder was? In dem Zustand?
6: Nein, einen Tag später. Ich habe sogar noch...
1: Achso, kam einen Tag später schon direkt in die Werkstatt. Okay, gut.
6: Dann ja, ich habe schon einen Alarm. Ich habe sogar noch am selben Abend um abends den Versicherungsfritzen angerufen in Bonn, der das macht, wo der Wagen versichert ist. Mhm. Den hatte ich noch angerufen, habe ihm das mitgeteilt und da hat er mir gesagt, okay, fahren Sie morgen in der Werkstatt.
1: Ist halt ärgerlich, weil für so eine Kleinigkeit wirst du halt auch hochgestuft und dann zahlst du meistens, am Ende zahlst dann trotzdem du selber die ganzen Sachen, oder? Weil wir hatten auch mal so einen Fall, auch mit so einem Schaden und am Ende, ja, einfach den, hier, wie sagt man das, diese Freiheitsschadensklasse, weißt du, über Jahre aufgebaut und dann wegen so einer blöden Sache einfach mal um die Hälfte runtergefallen. Das ist echt ärgerlich. Und dann steigt ja auch noch der Beitrag und dann denke ich mir, naja, wenn man das jetzt auf die ganzen Jahre ausrechnet, am Ende hat man selbst gezahlt. Deswegen, bei so kleinen Schäden melde ich das gar nicht mehr. Dann zeige ich das lieber aus eigener Tasche, anstatt das zu melden, weil das ist... Die Versicherungen, die sind da, finde ich, nicht so wirklich kompetent in dem Bereich.
6: So eine Scheibe einbauen, das ist schon aufwendig, glaube ich.
1: Ja, natürlich, definitiv. Ja, klar.
6: Das kriegt man ja nicht selber so hin.
1: Nein, ich rede nicht von selber machen, ich rede von selber bezahlen, dass man, weißt du?
6: Ja, jo, das ist klar, aber unsere Wagen, also die Wagen sind immer Vollkasko versichert und man hat ja auch, glaube ich, nach all den Jahren, wenn man viele Jahre unfallfrei war, hat man, glaube ich, einen Schaden frei.
1: Na, wenn du's, weiß ich nicht, ob das bei deiner Versicherung so ist, aber bei den meisten ist es so, dass du dafür extra zahlen musst.
6: Ja, ich weiß jetzt auch nicht, wie das alles so läuft. Auf jeden Fall, das hat wahrscheinlich die Vollkasko übernommen, die Reparatur.
1: Die dann ja teurer wird, darauf will ich hinaus. Die übernimmt das zwar, aber die stuft dich dann halt höher, weißt du, und das finde ich halt irgendwie unfair.
6: Ja, aber nicht direkt. Wenn man jahrelang nichts gehabt hat, kommt das nicht so schnell. Okay. Man hat da mal was frei. Also bei mir ist das so, haben wir mal einen Schaden frei, eine Kleinigkeit. Okay. Wie die dann alles berechnen, weiß ich ja auch nicht. Aber auf jeden Fall, es war ärgerlich, wenn man abends kommen will, nach Hause fahren um 10 Uhr und sieht, da Waren aufgebrochen und alles durchwühlt, Handschuhfach auf. Und das Schönste ist noch, das habe ich dir schon mal gesagt beim anderen Gespräch, ich habe immer mein Führerschein, meine Papiere habe ich immer im Auto ganz gut versteckt. Weil ich nehme das nie mit, weil ich denke, wenn du es verlierst, da hast du mehr Lauferei wie sonst was. Und zum Glück...
1: Haben Sie das Versteck nicht gefunden und deine Sachen waren noch da?
6: Richtig, war noch alles da. Und aber jetzt immer alles dabei, auch wenn der Wagen in der Garage steht, in der Tiefgarage, nehme ich lieber doch alles mit. Man weiß ja im Leben nie. Ne?
1: Sehr gut.
6: Ob noch ein paar Täter sich das Wagen in der Garage auch einzubrechen, man weiß ja nie.
1: Man ist davor nie gewappnet. Ralf, ich muss leider weiter. Ich danke dir, dass du angerufen hast.
6: Gute,
1: ich wünsche dir einen schönen Abend.
6: Gute.
1: Bis bald.
6: Danke, tschüss.
1: So, anrufen dürft ihr auch vom Handy vom Festnetz. Die Nummer zu mir ins Studio. Heute zum Thema, ich wurde bestohlen.
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1: So, es ist halb zwei. Lass uns mal schauen, ob die Leute denn was geschrieben haben im Chat. Haben wir da irgendwas stehen? Hat sich da jemand beteiligt von den Zuschauern? Nein. Kein einziger hat was dazu geschrieben. Dann gehen wir weiter in die nächste Leitung. Und da haben wir, muss man gerade gucken, da haben wir wen mit der Endziffer 03. Hallo, wer da woher? Hallo, hallo.
7: Hallo?
1: Ja, wer ist denn dran?
7: Der Wahnsinn. Das ist Klaus.
1: Bitte wie? Wie ist der Name?
7: Klaus.
1: Klaus, hallo Klaus. Aus welcher Ecke rufst du mich an?
7: Im Moment aus Gran Canaria.
1: Oh, bist du im Urlaub?
7: Ich bin im Urlaub, ja.
1: Ach, wie schön. Bisschen Heimweh gerade?
7: Nee.
1: Nee? Okay.
7: Ich bin eigentlich aus der Nähe von Biblis.
1: Aus der Nähe von Biblis, okay, schön.
7: Ja. Bei mir ist ganz andere Sachen Diebstahl. Und zwar, ich habe uns letztes Jahr eine Solaranlage aufs Dach machen lassen.
1: Mhm. So eine PV, sagt man, glaube ich, ne? Dachte ich immer so. So eine PV-Anlage.
7: Nein, eine Solaranlage.
1: Okay.
7: So, und jetzt habe ich oben meinen Schwiegervater. So, und der nimmt einfach unseren Strom.
1: Der Nachbar?
7: Nein, mein Schwiegervater.
1: Der Schwiegervater, der nimmt den Strom von der Solaranlage.
7: Genau, und zahlt nichts.
1: Aber dafür ist es doch da, die Solaranlage, dass sie genutzt wird.
7: Ja, aber ist das gerecht?
1: Wie ist denn der Strom aufgebaut? Ist der Strom geteilt oder in diesem Haus oder ist der gesamt?
7: Nein. Es ist das gesamte Haus. Mhm. Und wir haben früher immer unseren Strom bezahlt bei unserem Schwiegervater, weil das über ihn gelaufen ist. Mhm. So, und jetzt, wo der Strom über uns läuft, weil wir haben die Anlage bezahlt, die ist komplett gekauft mit Speicher. Mhm. Jetzt denkt er, ja, Strom ist da, kommt aus Steckdose und bezahlt nichts.
1: Ja, aber nochmal die Frage, habt ihr den getrennt, den Strom? Und falls nein, warum habt ihr es nicht getrennt?
7: Wir haben den Strom gar schon mal oben einbauen lassen. Und wenn, dann ist man Zwischenzähler eingebaut, aber der bezahlt dann trotzdem nichts.
1: Warum bezahlt er dann nichts?
7: Wir haben jetzt schon über einen Rechtsanwalt, haben wir jetzt ein erstes Schreiben schicken lassen. Mhm. Und das zweite Schreiben, das er jetzt auch kriegt. Und er bezahlt immer nicht.
1: Ja. Also das heißt, du wirfst ihm Schwiegervater vor, dass er den Strom klaut.
7: Genau.
1: Okay. Ist ein bisschen verzwickt bei euch, ne? Also erstens, ihr habt die PV-Anlage da oben aufs Dach geknallt. Wenn ich jetzt in seiner Situation wäre, würde ich auch sagen, naja, ist doch praktisch, dann kann ich jetzt auch irgendwie, wenn die Sonne scheint, da Strom nutzen. Ist ja für alle im Prinzip gut, belastet dann ja weniger. Andererseits sagst du, wir haben die bezahlt und er nutzt sie mit quasi. Das ist jetzt das, worüber du dich ärgerst. Ja, ich hätte wahrscheinlich auch einen separaten Zähler eingebaut, damit man ordentlich abrechnen kann. Ich weiß ja nicht, ist er zur Miete da oder gehört ihm das Haus?
7: Nein, er hat das Wohnrecht. Das Haus gehört uns. Mhm. Und wir haben früher immer unseren Strom bezahlt. Er ist immer runtergekommen und uns ein Büchlein hingelegt. Mit der Abrechnung. Mhm. Und wir haben immer korrekt bezahlt. So, und jetzt denkt er, der Strom kommt vom Dach, brauche ich nichts zu bezahlen. Mhm. Obwohl er überhaupt keine Nebenkosten bezahlt. Also er zahlt weder Strom, noch Telefon, es läuft alles über uns. Noch Wasser, Chemieabfuhr, gar nichts.
1: Das heißt, er hat euch damals das Haus verkauft, aber sich lebenslanges Wohnrecht.
7: Nein. Das Haus ist von der Oma, ja, von meiner Frau, ihrer Oma. Mhm. Und sie hat damals das Haus überschrieben gekriegt und er das Wohnrecht in der oberen Etage.
1: Ach so, okay. Na? Aber sie lebt nicht mehr, nur noch er, oder wie?
7: Die Oma lebt nicht mehr. Und Jetzt haben wir uns ein neues Dach drauf machen lassen, Solaranlage und ja, Photovoltaik und einen Speicher, 10 kW Speicher. So, und jetzt.
1: Habt ihr denn, bevor ihr das habt da bauen lassen, habt ihr denn mit ihm da eine Vereinbarung getroffen?
7: Ja, und zwar sollte er 80 Euro bezahlen.
1: Monatlich extra?
7: Telefon, monatlich für Strom und Telefon.
1: Okay, und das wurde auch so schriftlich festgehalten?
7: Nein.
1: Warum nicht?
7: Ja.
1: Die meisten, also ich würde sagen, fast alle Verträge, die ich abgeschlossen habe, sind schriftlich.
7: Es ist mein Schwiegervater.
1: Ach so.
7: Es ist mein Schwiegervater.
1: Ja, aber selbst das muss ja eigentlich festgehalten werden, allein schon aus steuerlichen Gründen. Da, ne, das kann ja nicht einfach irgendwem Geld zahlen, ohne dass nachweisbar ist, wofür.
7: Ja.
1: Ihr habt das auf gut Vertrauen gemacht, quasi.
7: Genau. Okay. Haben wir ja früher auch, also wo wir bezahlt haben.
1: Ja, stimmt, hat ja gut funktioniert, so lange da. Ja.
7: Genau.
1: Nee, und jetzt geht's über Anwälte. Meinst du, das Thema ist bald durch oder glaubst du, das zieht sich jetzt in die Länge und das wird eine sehr hässliche Geschichte?
7: Aufs erste Schreiben wurde nicht reagiert, aufs zweite Schreiben jetzt vom Rechtsanwalt wurde nicht reagiert. Mhm. Und ich denke mal, dass es vor Gericht gehen wird.
1: Ist es das die Sache wert, frage ich dich.
7: Dieser Mann hat uns schon einen Haufen Geld gekostet. Aber was soll ich machen?
1: Nehmen wir mal an, nur so rein theoretisch. Wenn der jetzt die PV-Anlage weiter mitnutzt, ohne dafür was zu bezahlen, ne? Und was hat er noch? Was hat er? Telefon hat er noch, hast du gesagt? Nee, was hat er noch alles?
7: Telefonstrom, er benutzt Wasser.
1: Ja gut, Telefon kannst du ja abmelden, soll er sich selber einen Anschluss anmelden, muss er dann über seine Kontodaten laufen lassen. Das kannst du ja, das ist ja kein Problem. Aber diesen Strom, den er da nutzt, hat er ja auch sowieso genauso wie ihr, hat er ja nur tagsüber was von. Also wenn gerade Licht scheint, dann ist der Strom umsonst. Das heißt, die Waschmaschine, die Spülmaschine, solche Sachen halt belasten dann nicht so sehr. Und ihr habt einen Speicher. Na gut, aber 10 kW ist ja auch nicht viel. Das ist ja auch schnell futsch bei einem Haus.
7: Aber im Sommerland.
1: Da reicht's dicke, das stimmt, ja. Ach, Klaus, ich wünsche mir, dass da Frieden einkehrt. Aber ich glaube, das wird noch ein bisschen auf sich warten lassen.
7: Genau, ja, denke ich auch mal.
1: Ja.
7: Also, wir werden doch schon vor Gericht gehen müssen.
1: Wahrscheinlich, ja. Ich bin mal gespannt, wie. Das würde mich wirklich mal interessieren, wie das Gericht am Ende entscheidet. Dass, wenn du mich da auf dem Laufenden halten würdest, das würde ich mich sehr freuen.
7: Kann ich machen, ist kein Problem.
1: Ich würde gerne mal wissen, wie in so einem komplizierten Fall die Richter entscheiden. Das wäre wirklich mal spannend.
7: Genau.
1: Ja. Mach das mal.
7: Hast du keine Erfahrung damit?
1: Mit so einem komplizierten Fall habe ich noch nicht gehört. Nee, das habe ich so in der Form noch nicht gehört. Nee. Mhm. Aber danke dir auf jeden Fall für dieses Beispiel.
7: Ich muss anrufen, wenn da irgendwas passiert ist.
1: Da, ja, halt mich auf dem Laufenden.
7: Das
1: lernen wir alle von in dem Moment. Bis bald. Okay, mach's gut. Tschüss, Klaus.
7: Ja, ciao.
1: So, anrufen dürft ihr auch vom Handy vom Festnetz. Wie viel Zeit haben wir noch? Ah, 24 Minuten. Wunderbar. Die Nummer zu mir.
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1: So, wen haben wir in der nächsten Leitung? Jemand mit der 1-4. Guten Abend, wer da?
8: Hallo, hier ist die Sonja.
1: Sonja, hallo. Woher bist du?
8: Aus Bad Schönborn. Wir haben schon öfter telefoniert.
1: Wir haben schon öfters, okay. Schön, dass du wieder da bist.
8: Und zwar folgendes. Das ist jetzt schon 55 Jahre her, da bin ich aus der Realschule rausgekommen.
1: Okay.
8: Ich bin jetzt 70, mit 15 waren wir in Berlin Klassenfahrt machen.
1: Das weißt du noch alles so gut. Okay.
8: Also natürlich nicht, weil ich bin abgestohlen worden. Und zwar, wir waren da in Berlin für 10 Tage und waren so ein Ferienhaus für die Jugendherbergs, was ähnliches. Mhm. Und wir waren im Zimmer mit Balkon. Es war im Sommer, war richtig heiß. Und dann haben wir diese Balkontür aufstellen. Es waren 5, 6 Mädels drin, alle weiße nicht mehr. Und ich sage, ich habe.
1: Wir haben dich gerade verloren, Sonja. Sonja? Irgendwas ist gerade passiert in Bad Schönborn. Sonja ist nicht mehr da. Was machen wir jetzt? Wir probieren gerade mal schnell einen Rückruf. Wahrscheinlich redet die auch die ganze Zeit und hat das gar nicht mitbekommen. Ich glaube, du hast mit der Backe die Anruf-Halten-Taste gedrückt, Sonja. Klingt sehr danach. Ich habe jetzt einfach mal aufgelegt. So, oh, sie ruft gerade schon zurück. Sonja!
9: Ja, ich bin da.
1: Du warst weg?
9: Ich habe alles was sehr aufgelegt. Wie weit war noch mal mit dem Gespräch?
1: Sorry. Okay, also, was habe ich mitbekommen? Du warst in der Jugendherberge mit sechs Mädels auf dem Zimmer.
9: Genau, und meine Tasche habe ich in meine Füße gelegt, habe mir so eine andere gesagt, du holst dann was raus, ich habe Käsefüße. Und am nächsten Morgen waren wir auf, dann haben wir gedacht, weil da waren Mädchen und Jungs andere Häuser, ne? Straße getrennt. Gegenüber war die Bube.
1: Getrennt, ja.
9: Und dann habe ich gesagt, Mensch, meine Tasche ist fort. Dann hat die andere gesagt, bei mir ist der Schrank durchwühlt, durch auch was fort. Dann haben wir mal zum Fenster geguckt, dann lag unten auf dem Rasen unsere Tasche, sind rumgefahren. Dann sind wir runter, die Tasche war da, aber kein Geld mehr war drin. Dann haben wir

0: Aus dem Balkon und da war ein Regen ablaufen, ne? So Dachkanteln, ne? Mit dem Regenrohr. Und da sind die hochgeklettert und sind in das Zimmer rein und haben uns nachts bestohlen und haben zum Glück geschlafen.
1: Aber die waren jetzt nicht bekannt oder so? Das war jetzt diese
0: Nee, die waren in dem Zimmer drin, haben, und wie gesagt, meine Tasche lag unter meine Füße und dann nächsten Morgen lag alles draußen auf dem Rasen verstreut. Also,
1: ich glaube, jetzt hat sie wieder aufgelegt, aus Versehen. Ja. Sie ist schon wieder weg. Sonja, ich weiß nicht. Also, du kannst gerne nochmal, alle guten Dinge sind drei, sagt man. Also probier es gerne nochmal, um die Geschichte zu Ende zu bringen. Ich habe jetzt auch gerade gedacht, so, macht das Sinn, in einer Jugendherberge einzusteigen durchs Fenster, um das Hab und Gut von ganz vielen Schülerinnen und Schülern zu klauen? Und dann habe ich mir gerade im zweiten Moment gedacht, ja, macht wahrscheinlich schon Sinn, weil jetzt überleg mal, was haben wir damals alle bekommen, wenn wir irgendwie so einen Klassenausflug hatten? Wir haben alle Bargeld bekommen, also nicht alle, aber viele. Und da kommt schon was zusammen, ne? Die eine hat vielleicht 20 Mark oder Euro bekommen und das summiert sich dann natürlich. Und vielleicht hatten es genau die Diebe auf sowas abgesehen. Aber das können wir die Sonja gleich nochmal fragen, denn die ist schon wieder da. Sonja!
0: Ja, ich weiß nicht, was los ist. Immer wieder ins Gespräch. Ich habe aber nichts angestellt, ich habe nichts gemacht. Auf jeden Fall war dann der Ausflug, war eigentlich für mich schon ein bisschen demoralisiert. Aber ich habe dann von den Mitschülern, von den Lehrern so viel Geld bekommen, dass ich mir trotzdem habe Cola oder Fanta kaufen können oder ein Eintritt für das Disco-Schiff zum Beispiel. Aber es war trotzdem gedrückt, ne? Weil, wie gesagt, wenn man dann kein eigenes Geld mehr hat, ist mal Spaß haben.
1: Ja, aber ich wollte gerade sagen, ich habe mir jetzt die Frage gestellt und auch den Hörern gerade, was ist der Anreiz, eine Jugendherberge mit Schülerinnen und Schülern auszurauben? Und dann habe ich mir gedacht, naja, die haben ja alle wahrscheinlich Geld von den Eltern bekommen. Und das
0: war
1: alles,
0: zwar Bargeld, alles. Ach, gut, ja.
1: Und dann ist man ja auch so, dass man nicht immer alles mitnimmt, weil man vielleicht irgendwie sagt, ja, ich habe 50 Mark oder Euro bekommen. Und dann nimmt man vielleicht nur einen 10-Euro-Schein mit und den Rest lässt man dann im Zimmer.
0: Nee, mehr wird geschlafen. Wer war denn, wenn wir geschlafen haben?
1: Ach, das war, während ihr geschlafen habt?
0: Ha, ja, ich habe doch gesagt, ich habe...
1: Und jetzt wundert mich aber, dass es keiner mitbekommen hat. Irgendwie,
0: noch gesagt,
1: dass da keiner wach geworden ist.
0: Was weg. Ich habe Käsefüße. Am nächsten Morgen haben wir gedacht, die Jungs haben sich einen Streich erlaubt. Die waren nur auf der anderen Straßenseite untergebracht, weil unterm Rasen lag unsere ganze Tasche verstreut mit den Geldbeuteln. Ne? Und kein Geld mehr da. Also das war dann...
1: Was glaubst du, wie haben die das hinbekommen, so ninja-artig in diese Zimmer einzubrechen, ohne dass da einer wach geworden ist?
0: Und dann sagt der blöde Heimleiter noch, ja, das ist in diesem Zimmer schon öfters passiert. Der hat uns nichts rückerstattet. Der hätte das vorher sagen können.
1: Ja, Sonja, nochmal, was glaubst du, wie haben die das so still und heimlich hinbekommen?
0: Hat er nicht geschlafen, es war Nacht.
1: Ja, du, ich kenne Menschen, die werden wach, da musst du einfach nur Pups machen, da sind die schon wach.
0: Ja, deswegen,
1: und ein ganzes Zimmer voll mit 6 Mädels, das muss doch irgendwie...
0: Gott sei Dank ist niemand wach geworden, die hätte uns vielleicht noch was ins Hemd geschlagen, oder?
1: Na, oder, also Flucht, oder fluchtartig weggerannt.
0: Also jedenfalls war dann erledigt.
1: War erledigt, okay.
0: Und dann ist mal vor 2 Jahren, war ich hier in der Neben Einkaufszentrum einkaufen und habe meine Gürteltasche in den so einen Rollwagen reingelegt. Aber meine Haupttasche war Gott sei Dank noch im Auto. Und habe den Wagen direkt neben der Fahrerseite nachgeschaut und bin noch ins Auto reingekrattelt, wollte meinen Sonnenschutz noch basteln von innen, weil es so warm war. Und in der Zeit, wo ich im Auto war, hat mir jemand im Vorbeilaufen die Gürteltasche rausgeklaut aus dem Wagen. Ich dachte, das kann es nicht sein. Dann bin ich erst mal in das Einkaufszentrum rein, meine andere Tasche, größere Tasche durchsucht, da war es auch nicht. Dann bin ich, da war das Handy drin. Geld war gar keins drin, weil es auch nicht, die habe ich im Auto noch gehabt. Da bin ich zur Polizei und habe gesagt, ob das Handy geortet war. Ne? Dann habe ich gesagt, no, das Handy war nicht geordnet. Und dann mein Sohn auch gefragt, weil ich habe immer Ersatzhandy dabei. Also ich habe immer so Senior-Handy noch in der Tasche drin, in der anderen Tasche. Und die haben das sofort die SIM-Karte rausgezogen, weil sie fortgeschmissen und hat man ja auch keinen Zugriff mehr gehabt. Ne?
1: Mhm. Bei den alten Handys ist das so, die ganz neuen sind tatsächlich auch danach noch.
0: Ich habe, es war kein unmindestens teures Handy, aber trotzdem war alles Samsung Galaxy. Ich kaufe nie Handy mehr wie 190, 200 Euro. Mhm. Weil einmal fehlt es runter, ist hier oder sonst was. Aber ich habe gedacht, das gibt's doch gar nicht. Und ich habe auch welche im Verdacht gehabt, weil ich habe gemerkt, dass es war samstags um, da war die Hölle los, dass gegenüber ein Bus gestanden ist mit vielen Personen. Mir kann niemand verdächtigen, weil ich habe gar kein Nummernschild geguckt, ich habe gar nichts gemerkt. Ne? Mir kann niemand, der hat halt gerade gedenkt, der lauf jetzt vorbei, der Gürtel, da liegt drin und Geld war 10 Euro drin. Aber das Handy und die ganze Geschichte hat mich so geärgert.

0: Ne? Immer so dreist sein kann. Da bin ich zur Polizei, dann sind die noch gefahren am nächsten Tag. Es war aber, ich habe gedacht, es sind Bewegungsmelder da, ne? Oder Kamera. Es waren nur Lichter drauf. Die Rückseite vom Kaufhaus. Mhm. Also so, kann gar nichts machen. Man kennt, ich habe halt jetzt alle, also, was mache ich nicht mehr? Ich tue alles immer beobachte und gucke, dass ich es im Auge behalte. Ja.
1: Ist schon besser. Du, das waren jetzt zwei Geschichten zum Thema. Aber ja. die erste ist natürlich immer noch mysteriös.
0: Das erste, das war das Schlimmste. Also das war wirklich schlimm.
1: Das glaube ich dir. Dann Sonja, schön, dass du sie beide erzählt hast. Und danke, dass du auch das dritte Mal versucht hast, noch anzurufen. Dann
0: ja, vielen lieben Dank. Und gute Nacht noch.
1: Dir
0: gell?
1: Auch. Bis bald. Mach's
0: ja,
1: gut.
0: Bis tschüss. Bald. Tschüss. Tschüss.
1: So, anrufen dürft ihr auch vom Handy vom Festnetz. Ein paar Minuten haben wir noch. Die Nummer zu mir.
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1: Weiter geht's mit Moni aus dem Westerwald. Oh je, Moni, danke dir fürs Warten.
3: Ja, hi. Ja, bitte gerne. Wie cool, dass ich halt auch mal durchkommen
1: bin. Moni, ich höre dich nicht so gut. Wir warten kurz, bis du da dich eingerichtet hast. Ich höre dich leider gerade sehr schlecht.
3: Jetzt besser?
1: Nee, leider nicht.
3: Hallo?
1: Es klingt, als hättest du ein Kissen auf dein Telefon gelegt und versuchst so mit mir zu reden. So ganz dumpf und weit weg.
3: Jetzt besser?
1: Ach, so hallig, so weit weg?
3: Ja, warte mal. Moment. Und so?
1: Jetzt ist besser.
3: Ha, siehste. Ja, ich hatte gerade schon geschrieben, eine lustige Geschichte, falls ich doch nicht noch dran komme. Das ist auf jeden Fall der Brüller.
1: Der Brüller? Zwar, okay, bin ich gespannt.
3: Ja, also ich muss selber lachen, weil ich daran noch denken muss. Also vor ein paar Jahrzehnten hatte ich gute Freunde, die sind immer rascheln gegangen, haben die dazu gesagt. Die sind dann auch auf Tour gegangen nachts, haben dann geguckt, wo sie Geld machen können.
1: Wie alt wart ihr da ungefähr?
3: Boah, wie alt war ich da? Das war 15 Jahre bestimmt her. Ich bin jetzt 39. Ja, okay, ja, schon mal älter, aber die waren was jünger, sagen wir so. Der Kumpel war damals 17 oder so. Ja, auf jeden Fall meinten die dann auch wieder auf Tour zu gehen. Und ja, dann haben die so gedacht, doch, gehen wir mal ins Auto da. So ein Navi können wir ja nehmen, können wir ja gut verkaufen, bringt Geld. Oh, liegt auch ein Portemonnaie drin. Mhm, sind sie dann in der Nachbarstraße in ein Auto eingebrochen. Haben dann das Navi da rausgeholt. Der Portemonnaie, da war aber leider nicht viel drin, außer ein paar Groschen, hätte ich beinahe gesagt. Und eine schöne Hose, eine Sporthose, ja, die hat ihm gut gefallen. Die hat er auch getragen. Ja, das Lustige dabei war aber, die Hose gehörte einem jungen Mädchen. Die hatte gerade einen Führerschein gemacht, auch gerade Auto erst und alles. Na, hat wohl nicht drüber nachgedacht. Ja, und er lief in der Straße rum und ist an der Hose erkannt worden. Die Hose hat ihn überführt, weil das ein Unikat von dem Mädchen war, aus dem Sportverein mit. Wie peinlich ist das denn? Und dann stand in der Zeitung, die Hose, die mir nicht gehörte. Ganz groß. Ja, das war ihm natürlich recht unangenehm dann, ne? Und zumal, wo ihm dann noch dazu, wie soll ich sagen, ja, Mädel auch noch gut gefallen hat, ne? Ja, natürlich doppelt verkackt gehabt. Ja, peinlich ist das doch schon, ne?
1: Moni, das waren Freunde von dir? Oder wer war das?
3: Das war früher, zwei Kumpels, genau.
1: Hast du das damals schon gewusst? Du hast gesagt, wir gehen rascheln? Oder was war der Begriff?
3: Ja, die haben immer rascheln gesagt. Nein.
1: Wir gehen rascheln. Das habe ich noch nie gehört. Das klingt irgendwie ganz komisch. So, und dann wusstest du aber, wofür rascheln steht? Also wusstest du, dass die sowas machen?
3: Ja, das wusste ich natürlich nicht, ne?
1: Wusstest du nicht?
3: Nein, wusste ich anfangs ja nicht. Und die sind dann nachts auch schon mal rumgekommen und so, ja. Und dann haben sie ihre Beute da natürlich ausgezählt, hätte ich beinahe gesagt, ne, so.
1: Aber da musst du doch Fragen gestellt haben. Wo habt ihr das her? Was ist das?
3: Fragen
1: so
3: gestellt, natürlich. Ich habe die Jungs ja machen lassen, was sie wollen, ne. Ich sage aber nicht hier bei mir, dann, ne, sage ich. Dann könnt ihr demnächst woanders eure Beute kontrollieren, hätte ich beinahe gesagt, so.
1: Das heißt, spätestens in dem Moment wusstest du, dass das Diebstahl, also dass das
3: gestohlene
1: Ware ist.
3: Ja, klar, wo sollen die denn sonst nachts mit den Klamotten herkommen?
1: Und das haben die das erste Mal vor deinen Augen getan, nee, oder waren die es öfters getan?
3: Ja, wohl des Öfteren, ne? Das war so den hier, keine Ahnung, ich besorge mir mal Geld oder wie auch immer.
1: War das der Moment, an dem du dann auch dich von diesen Jungs distanziert hast, oder warst du mit denen trotzdem noch befreundet?
3: Ich war zwar mit denen noch befreundet, aber ich habe gesagt, nicht in meiner Gegenwart, und ich möchte auch mit den Sachen nicht in Konflikt gebracht werden oder geschweige denn in meiner Wohnung oder irgendwas. Und dann war das auch okay, ne? Ich sag, was ihr macht, ist euer Ding, aber haltet mich da raus.
1: Jetzt sind 15 Jahre vergangen. Mich würde mal interessieren, was ist denn aus den beiden geworden? Sind das vernünftige Bürger geworden oder sind die bis heute immer noch auf der falschen Bahn unterwegs?
3: Ja, hier kann man so sagen, ne?
1: Das Zweite.
3: Und sowas hat natürlich nicht geholfen, ne?
1: Das heißt, sie sind immer noch kriminell?
3: Weiter. Immer noch. Kommt doch anders gar nicht mehr klar.
1: Das ist krass. Aber, es kam nie mit dir in Berührung. Das heißt, du bist nie in die Richtung.
3: Nein. Okay. Mit sowas habe ich nichts zu tun.
1: Hast du heute noch Kontakt mit denen oder gar nicht mehr?
3: Gar nicht. Wenn ganz selten man sich sieht und wir wohnen auch weiter weg auseinander alle. Und dadurch ist das sowieso so gut wie gar kein Kontakt, ne?
1: Bestand je die Situation, dass sie dich vielleicht gefragt haben, ob du ihnen einen Gefallen tun kannst und dich somit aber zur Mitkomplizin gemacht hättest?
3: Nee, nicht direkt. Nicht direkt.
1: Hättest du es gemacht damals?
3: Nicht so, oder Typ. Oder? Ja, ich bin auch nicht so unschuldig immer, aber wenn muss ich auch lohnen, hätte ich beinahe gesagt.
1: Muss ich lohnen?
3: Ja, ich mache mir doch nicht für Kinkerlitzchen den Finger schmutzig.
1: Nee, oh. Dafür. Du hast die ganz großen Sachen gerissen, oder was? Oder was hast du so gemacht?
3: Nein.
1: Du warst einfach nur schlau, du hast dich nie erwischen lassen.
3: Gut. Ja, nee, eben drum, ne.
1: See, aber ist das für dich Kategorie Jugendsünde oder sagst du, nee, mache ich heute immer noch?
3: Ja, auf jeden Fall. Das war eine Jugendsünde, das kann man nicht vergleichen.
1: Kann man nicht mehr vergleichen.
3: Ja. Okay. Die waren ja auch was jünger als ich. Wir waren zusammen in einer Maßnahme damals und da habe ich kennengelernt. Da waren nachher meine Nachbarn so aus dem Dorf halt und so kam das halt. Ja.
1: Okay.
3: Naja, jetzt sind die mittlerweile, boah, wie alt ist denn der? Er ist gerade mal, ja, Ende 30, dem die Hose nicht gehörte.
1: Ende 30 ist er jetzt.
3: Ja, Ende 30.
1: Ende 30, ach so.
3: Ja, denke ich mir auch etwas darunter, so. Weiß ich nicht ganz genau. Auf jeden Fall war er nicht volljährig, wo ich ihn kennengelernt habe.
1: Moni, wie man als Kind übers Stehlen denkt, ist das eine. Wie denkst du heute als erwachsene Frau übers Stehlen? Würdest du sagen, ich schließe aus, dass ich einer Versuchung nachgehe und etwas stehle, das offensichtlich gerade nicht geschützt ist? Kann Geld irgendwo rumliegen oder Schmuck oder was auch immer? Oder sagst du, nee, auf diesen Gedanken käme ich noch nicht mal.
3: Ehrlicher Mensch, der sowas begeht. Habe ich auch gar nicht nötig. Wenn ich was haben will, dann frage ich entweder oder ich kann mir das selber kaufen. Also ich bin nicht arm, ich bin nicht reich. Also ansonsten muss man sparen, wie das früher auch so war, ne? So sehe ich das. Und Leute, mit denen man chillt, die beklaut man nicht. So einfach ist das. Auch nicht nach jahrelanger Freundschaft oder irgendwas. Tut man einfach nicht. Man hat auch bei fremden Leuten eine Schränke nichts zu suchen.
1: Also ich verstehe schon diese Regel, Freunde, mit denen man chillt, bestiehlt man nicht. Aber ich sag dir ganz ehrlich, wenn ich Freunde beobachten würde, die das machen, dann wären die raus aus meiner Freundesliste. Die würde ich sehr schnell entfernen. Ja. Aber ich würde die Freundschaft einfach ausfließen lassen, weil ich keine Lust hätte, Streit zu beginnen, weil ich dann Sorge hätte, dass sie sich bei mir vielleicht auch nochmal mit einem Diebstahl rächen. Dann lieber den Kontakt so auslaufen lassen, weißt du?
3: Ich hatte meine Freundin, die hat auch immer geklaut, weil die keinen festen Wohnsitz hatte und die musste sich irgendwie ja über Wasser halten. Mhm. Und ich habe gesagt, in meiner Gegenwart machst du nicht. Mhm. Ich gebe dir, nimm das und dann ist das gut, ne? Weil ich hätte ihr auch einen Job gegeben, alles und so, aber das ist halt alles nicht so einfach. Gerade heutzutage ist so viel Verbrechen und man darf ja gar nicht mehr irgendwo hingucken mehr. Am besten macht man die Augen zu.
1: Das wäre blöd, da wird dir noch mehr gestohlen. Moni, ich danke dir, dass du angerufen hast.
3: Ja, da wird noch mehr gestohlen.
1: Schönen Abend wünsche ich dir. Bis bald, mach's
3: okay,
1: gut.
3: Tschüss. Danke, auch so, tschüss.
1: So, ein paar Minuten haben wir noch und die teilen wir uns jetzt mit, muss man gerade gucken, mit Jörg aus Königstein. Hallo, Jörg.
4: Moin, Mann, ihr habt mir gerade die Zeit gestohlen. Seit 4 Stunden bin ich schon in der Warteschleife.
1: Die Sendung ist noch gar nicht so lang. Du Lügner.
4: Ja und? Deswegen kann ich ja schon in der Warteschleife sein.
1: Nee, das geht nicht. Vorher kommt man nicht rein. Echt du bist seit, nee, du bist seit 15 Minuten, um es genau zu nehmen, schon drin.
4: Okay, ja, ich gebe es zu.
1: Du gibst zu, sehr gut, sehr gut. Hier auf frischer Tat gestellt. Jörg, wir reden heute über Diebstahl. Das ist ja unser Thema. Jetzt haben sich überraschenderweise auch viele gemeldet, die selbst zum Täter wurden, zur Diebin oder zum Dieb. Wie ist es bei dir? Kam das je in deinem Leben vor, dass du auch mal lange Finger bekommen hast?
4: Nö. Also ich hatte mal, glaube ich, die Geschichte erzählt, dass ich auch so Schokolade oder irgendwas geklaut habe. Und da sind wir auch erwischt worden. Und damit hatte sich das erledigt. Da reden wir dann von Teenie-Alter. Ne? Und
1: du hast Schokolade geklaut?
4: Ja, ich glaube Schokolade.
1: Wo denn? Kaugummi. In der Wonka-Fabrik oder wo? Wo hast du die Schokolade geklaut?
4: Nee, sogar noch im, weiß ich heute noch, früher gab es noch Tengelmann. Da war das im Tengelmann.
1: Ah, okay. Stimmt, gab es ja früher mal.
4: Ja, den gab's mal. Du hast vorhin gesagt, also ich will ja auch nicht Polizei spielen, aber ich wollte noch auf eine Geschichte eingehen. Ich glaube, Samuel war das, die Sache mit den Katalysatoren. Ich möchte auf eine gewisse Weise sagen, dass mich die Geschichte sehr beeindruckt hat. Nicht zum Nachmachen oder so, aber einfach, ich fand das beeindruckend, ja, dass jemand anruft und das erzählt und ist ja auch legitim. Und er hat es ja so ein bisschen jetzt bereut und würde es heute nicht mehr machen und hat aber zum Schluss erzählt, dass er noch 2000 Euro übrig hat. Er könnte über seinen Schatten springen und eventuell die Summe oder die Hälfte oder was auch immer an eine gute Sache spenden, dann könnte man so ein bisschen was zurückgeben von dem und hätte vielleicht auch ein etwas besseres Gewissen. Aber ich bin nicht die Polizei. Es wäre nur ein Vorschlag.
1: Finde ich einen guten Gedanken. Die Frage, die ich mir viel mehr gestellt habe, jetzt muss ich in das Gespräch nochmal reinhören, weil du weißt ja, das ist dann immer links rein, rechts raus. Ich meine, er hat gesagt, das liegt jetzt 4 Jahre zurück. Bin mir nicht sicher. Und ich bin mir gerade gar nicht sicher, wie lange sowas zurückliegen muss, damit es verjährt, damit man das nicht erneut aufnimmt.
4: Also das, wie gesagt, ich will keine Polizei spielen, deswegen finde das beeindruckend, wenn jemand sowas erzählt und ja auch eine gewisse Reue zeigen, sagt, heute würde er es nicht mehr machen, aber es gibt eben so ein Alter, wo man, wenn man da mal mit irgendwas anfängt, dann, deswegen, ich bin ja auch froh, dass ich bei der Schokolade erwischt worden bin, wir hätten das wahrscheinlich noch ein paar Wochen sonst gemacht und das war gut, dass ich gleich sozusagen am Anfang erwischt worden bin und ich hatte sowieso schon die Hosen voll vorher, aber das war eigentlich gut so im Nachhinein. Und nochmal, also er könnte halt damit so ein bisschen was zurückgeben. Einfach
1: mal drüber nachdenken. Ja, finde ich einen schönen Gedanken. Aber am Ende muss er dann selber entscheiden, was er damit macht. Er sagt ja, dass ungefähr noch um die 2000 davon übrig sind.
4: Naja. Genau. Weil die Begründung, ich brauchte es und sonst wäre ich nicht über einen Monat gekommen, also dann wäre die Welt nur noch korrupt, weil es gibt ganz viele Menschen. Das fand ich, ja, ich verstehe, was er meint, aber er hat sich dann einen BMW davon gekauft und hätte auch ein kleineres Fahrzeug sein können. Also er hat sich schon einen enormen Vorteil verschafft. Nochmal, ich will keine Polizei sein.
1: Brauchen wir nicht zu wiederholen. Jörg, jetzt haben wir noch 3 Minuten. Ich glaube, für die eigene Geschichte wird es ein bisschen knapp, oder? Schaffst du das?
4: Das reicht vollkommen. Ich habe so eine krasse Geschichte, aber ich musste an den Heinz denken mit den Trikots. Es ist was Emotionales. Also ich war ungefähr 10 und mein damals bester Freund, den ich auch heute noch habe zu sehen, aber wir sind in dem Sinn keine Freunde mehr, das war so die Zeit, wo die Schlümpfe sehr aktuell waren und so als kleine Figuren von, Gott, wie hieß die Firma? Schleich, ne? Schleich, glaube ich. Und es war ein Trommelschlumpf. Und zu der Zeit gab es manche Schlümpfe irgendwann nicht mehr. Ja, die gab es nicht mehr. Die konntest du nicht mehr nachkaufen. Oder sie waren vergriffen und wir haben.
1: Oder Gargamel hat sie gegessen.
4: Das könnte sein. Und dann waren wir auf dem Spielplatz und wir haben dann da halt gespielt. Zwischendurch waren die Sachen halt mal so verbuddelt und plötzlich war mein Schlumpf weg. Und er war schon damals besitzergreifend und dann, also der Sandkasten war groß, aber auch nicht so groß. Dann haben wir gebuddelt und gemacht und getan. Und ich glaube bis heute, dass er, weil wir haben ihn nicht mehr gefunden, er hat dann wie verrückt da drin auch gewühlt. Das war für mich alles sehr auffällig. Ich glaube, er hatte ihn damals an sich genommen und hat dann so getan, als ob wir ihn nicht mehr gefunden hätten und wie kann ich so blöd sein, den da einzubuddeln. Also wir hatten das so als Spiel immer, mal gucken, wie schnell wir das wiederfinden. Und das Schlimme ist, und deswegen kam ich auf den Heinz, es macht was mit dir. Ich war ich habe dem eigentlich nie mehr richtig getraut. Wir haben dann auch, keine Ahnung, nach 2 Jahren waren wir nicht mehr beste Freunde. Und ich kann dir sagen, wenn ich den heute noch sehe, dann sticht es in mir und dann sage ich, der hat mir damals wahrscheinlich den Schlumpf geklaut. Das ist was Emotionales und das war für mich damals was ganz Tolles. Ja, ich habe mir das von meinem Taschengeld gekauft und deswegen konnte ich das mit dem Heinz vorhin so verstehen. Ich muss erst ein bisschen schmunzeln, aber ja, wenn das was Persönliches ist und die Freundschaft war ab dem Moment schon sehr belastet. Es ist halt nicht schön, wenn man seinem Freund nicht trauen kann. Ja,
1: ja, und man darf nicht vergessen, dass obwohl sowas jahrelang zurückliegt und du noch sehr, sehr klein warst, genau das sind diese kleinen Momente, die uns prägen und die uns unterbewusst manchmal sogar lenken, wenn wir dann Entscheidungen im Hier und Jetzt quasi treffen. Jörg, vielen Dank, dass du angerufen hast. Bleib gerne noch kurz dran, wenn du möchtest. Euch da draußen vielen Dank fürs Zuhören, fürs Mailschreiben, fürs Posten, auch in den Livestream auf TikTok. Und ja, das war's für heute. Wir hören uns wieder ab 12 Uhr mit einem neuen Thema und hoffentlich auch wieder spannenden Geschichten von euch und Stories und Meinungen. Bis dahin, bleibt gesund und munter. Und wenn ihr einen Themenvorschlag habt, gerne einreichen. Bis dahin, macht's gut. Tschüss.
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5: Ich bin Dirk Zeitler. Plastikverpackungen könnten für Unternehmen bald deutlich teurer werden. Union und SPD im Bundestag planen eine neue Steuer auf Kunststoff. Das geht aus einem Entwurf für ein Kunststoffverpackungssteuergesetz hervor.
6: Ab Juli sollen für jede Tonne Kunststoff in Verpackungen 550 Euro fällig werden. Damit will die Regierung Anreize schaffen, weniger Plastik zu produzieren. Gleichzeitig will sie zusätzliche Einnahmen generieren. Schon für das kommende Jahr rechnet der Bund mit Steuereinnahmen von über 800 Millionen Euro. Unter das Gesetz sollen Verpackungen fallen, deren Kunststoffanteil mehr als 5% beträgt. Unter anderem bei Folien, Verschlüssen, Deckeln und Kapseln. Der Entwurf muss noch innerhalb der Regierung abgestimmt werden. Tanja Wagner, Nachrichtenredaktion.
5: Nach der Landtagswahl in Sachsen-Anhalt kommt das Parlament heute erstmals in Magdeburg zusammen. Gewählt werden soll der neue Landtagspräsident. Die AfD hat die Landtagswahl mit fast 44% der Stimmen deutlich gewonnen. Sie will nun den Landtagspräsidenten stellen. Deutschland muss aus Sicht der Geheimdienste vor allem mit Blick auf die Bedrohung durch Russland deutlich widerstandsfähiger werden, nicht nur militärisch. Russland führe einen Schattenkrieg gegen Deutschland, sagt der Präsident des Bundesnachrichtendienstes Jäger bei einer Anhörung im Bundestag.
7: Hinweise auf einen groß angelegten Angriff Russlands gegen NATO-Staaten gibt es demnach zwar aktuell nicht, denkbar sind aber wohl militärische Nadelstiche, besonders im Baltikum. Laut BND-Chef Jäger setzt der Kreml vor allem auf Einschüchterung. Moskau wettet auf unsere Schwäche, so Jäger wörtlich. Auch Verfassungsschutzchef Seelen warnt vor russischer Sabotage und Tötungsdelikten und auch vor Desinformation und Anschlagsversuchen, wie auf dem Flughafen Halle-Leipzig. Die Geheimdienste verstehen sich in diesem Schattenkrieg als erste Verteidigungslinie Deutschlands. Sie sollen künftig zusätzliche Befugnisse erhalten. Katrin Müller, Nachrichtenredaktion.
5: Die starke Nachfrage nach Elektroautos in Deutschland setzt sich fort. Mehr als 88.000 reine Elektroautos wurden im September neu zugelassen, wie das Kraftfahrtbundesamt mitteilte. Das seien rund 95% mehr als im Vorjahresmonat. Grund für die Entwicklung dürfte die E-Auto-Prämie des Bundes sein.
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